0: nur das Endergebnis einer Aufgabe.
1: Jetzt weiter zum Wetter mit Georg Brack.
2: Heute am Freitag setzt sich ein kräftiges Hoch durch. In den nächsten Tagen erwartet uns also recht sonniges und warmes Wetter. Die Höchstwerte heute liegen noch zwischen 20 und 28 Grad. Dazu werden es von Tirol und Oberkärnten westwärts etliche Sonnenstunden. In der Osthälfte mischen vorübergehend auch dichtere Wolken mit. Am Pfingstwochenende und am Anfang der nächsten Woche gibt es dann in ganz Österreich viel Sonnenschein. An den Nachmittagen entstehen zwar auch größere Quellwolken, meist bleibt es aber trocken. Außerdem gehen sich ab Sonntag stellenweise sogar 30 Grad oder mehr aus.
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1: Im Studio ist Theresa Eder. Es ist 3 Uhr. Das geplante nationale Sicherheitszentrum in Wien-Meidling verzögert sich, und zwar wahrscheinlich um Jahre. Grund dafür sollen laut einem Kurierbericht massive Planungsfehler und stark gestiegene Baukosten sein, Verena Bruha berichtet.
2: In der Wiener Kaserne Meidling sollte die neue Hauptschaltstelle entstehen, an der künftig alle Fäden der heimischen Verbrechens- und Terrorbekämpfung zusammenlaufen. Die ursprünglich definierte Kostenobergrenze von 429 Millionen Euro liege inflations- und baubedingt heute schon bei rund 526 Millionen Euro, bestätigt Innenministeriumssprecher Patrick Meierhofer.
3: Das Bauvorhaben wurde ja 2022 mit einer gewissen Kostenobergrenze gestartet. Und natürlich ist es so, dass aufgrund der allgemeinen Baukostenentwicklung das Ganze heute einem höheren Wert entspricht.
2: Sagt Meierhofer. Nach dem BVD-Skandal um Postenschach und Datenlecks ist die Idee für das neue Sicherheitszentrum entstanden. Wann der Baustart jetzt tatsächlich erfolgt ist, wegen der laufenden Prüfungen und der Budgetverhandlungen, aber völlig offen.
1: Seltene Vogelarten wie der Wiedehopf, Steinkauz oder Bienenfresser kommen zunehmend zurück nach Österreich. Das haben Forscherinnen und Forscher beobachtet. Verantwortlich für die Wiederansiedlung ist ausgerechnet der Trend zum Biowein, berichtet Tobias Mayer.
4: Besonders im vom Weinbau geprägten Tiefland im Osten Österreichs hört man den charakteristischen Ruf des Wiedehopfs immer häufiger, berichtet Richard Zink von der österreichischen Vogelwarte.
5: Der Wiedehopf profitiert gerade in den Weingärten sehr davon, dass zum einen Insektizide kaum noch eingesetzt werden und zum anderen die Winzer und Winzerinnen in den Weingärten den Boden ganz gezielt begrünen.
4: Das führt zu mehr Insekten und damit zu einem größeren Nahrungsangebot für viele Vogelarten. Der Trend zum Biowein in Österreich führt also indirekt zu einer höheren Vogelvielfalt. Allerdings nicht überall. In konventionell bewirtschafteten Ackerbaugebieten geht die Vogelvielfalt weiter zurück. Die österreichische Vogelwarte empfiehlt, mehr Flächen freistehen oder beweiden zu lassen.
1: Und vorerst grünes Licht für Donald Trumps geplanten Triumphbogen in Washington. Seine Pläne sind von der zuständigen Kommission gebilligt worden. Die Mitglieder der Kommission waren zuvor durch Trump-Verbündete ersetzt worden. Sie haben also jetzt wenig überraschend einstimmig für das Monument gestimmt. Der 76 Meter hohe Bogen soll mit einer goldenen Engelsfigur und 2 Adlerstatuen gekrönt werden. Jetzt zum Wetter mit Georg Brack.
6: Die nächsten Tage erwartet uns sonniges und schrittweise auch wärmeres Wetter. Heute am Freitag erreichen die Temperaturen schon 20 bis 28 Grad und die Temperaturkurve zeigt nach oben. Im Lauf des Pfingstwochenendes knacken wir die 30 Grad Marke. Heute scheint dazu in ganz Österreich zumindest zeitweise die Sonne. Am meisten Sonnenstunden werden es in Vorarlberg, Tirol und in Oberkärnten. Ähnlich sonniges Wetter gibt es dann auch am Pfingstwochenende. An den Nachmittagen kommen zwar Quellwolken dazu, Regenschauer oder Gewitter sind aber höchstens vereinzelt. Einzelt dabei.
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1: Im Studio ist Theresa Eder. Es ist 4 Uhr. Den Unis in Österreich droht ein massives Sparpaket. Und das sorgt für Kritik. Jetzt auch vom Wiener Bürgermeister Michael Ludwig. Katja Arthofer berichtet.
2: Wer heute bei Universitäten kürzt, spart bei den Ärztinnen, Lehrern und Technikern von morgen. Mit diesen Worten in einer Aussendung reagiert Wiens Bürgermeister Michael Ludwig auf mögliche Kürzungen bei den Universitäten. Auch und obwohl seine Parteikollegin SPÖ-Wissenschaftsministerin Eva-Maria Holzleitner gestern beruhigend gemeint hatte, die Budgetverhandlungen seien noch gar nicht zu Ende und Behauptungen, es werde zu Milliardenkürzungen kommen, so nicht richtig. Eine Verschlechterung der Studienbedingungen und eingeschränkte Bildungsmöglichkeiten, meint Wiens Bürgermeister, dessen ungeachtet seien abzulehnen. Ähnlich hat sich gestern auch der neue Kärntner Landeshauptmann geäußert. Wer bei Bildung und Forschung spare, so Daniel Fellner, ebenfalls SPÖ, gefährde langfristig den Wohlstand.
1: Die USA werden zusätzlich 5.000 US-Soldaten nach Polen entsenden. Das hat US-Präsident Donald Trump auf seiner Plattform Truth Social angekündigt. Wann und von wo die US-Soldaten nach Polen verlegt werden sollen, hat Trump nicht verraten. Er begründet die Entscheidung mit seinem guten Verhältnis zum polnischen rechtskonservativen Präsidenten Nawrocki. Und nächste Woche startet Österreichs Nationalteam mit den Vorbereitungen für die Fußball-WM. Am 1. Juni gibt es ein Testspiel gegen Tunesien. Das zweite geplante Match ist abgesagt worden. Wolfgang Eichinger, für Teamchef Ralf Rangnick kein Problem.
3: Ja, dass das Testspiel gegen Guatemala wegen wirtschaftlicher Schwierigkeiten abgesagt worden ist, das kommt dem Teamchef eigentlich gelegen. Geplant wäre das Spiel in Pasadena gewesen, dann doch 200 Kilometer vom Teamcamp in Santa Barbara entfernt.
4: Dieses Testspiel wäre sowieso eher ein Störfaktor gewesen für uns. Wir hätten dann nochmal 3 Stunden hinfahren müssen, 3 Stunden zurück. Und deswegen bin ich persönlich gar nicht böse, dass dieses Spiel ausfällt.
3: Und der Teamchef, der strotzt vor Selbstvertrauen. Ein Testspiel reicht, Österreich wird bereit sein für die Weltmeisterschaft.
4: Wir haben jetzt noch ein Test gegen Tunesien am 1.6., da freuen wir uns alle drauf und dann freuen wir uns auf 2 Wochen Vorbereitung auf das erste Spiel dann gegen Jordanien und können es kaum erwarten, dass es losgeht.
3: Aber es braucht noch Geduld, in knapp 4 Wochen am 17. Juni geht es dann endlich in San Francisco los für unser Nationalteam, WM-Auftakt gegen Jordanien.
1: Jetzt zum Wetter mit Georg Brack.
5: Heute am Freitag setzt sich ein kräftiges Hoch durch. In den nächsten Tagen erwartet uns also recht sonniges und warmes Wetter. Die Höchstwerte heute liegen noch zwischen 20 und 28 Grad. Dazu werden es von Tirol und Oberkärnten westwärts etliche Sonnenstunden. In der Osthälfte mischen vorübergehend auch dichtere Wolken mit. Am Pfingstwochenende und am Anfang der nächsten Woche gibt es dann in ganz Österreich viel Sonnenschein. An den Nachmittagen entstehen zwar auch größere Quellwolken, meist bleibt es aber trocken. Außerdem gehen sich ab Sonntag stellenweise sogar 30 Grad oder mehr aus.
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0: Freitag, der 22. Mai ist heute. Es ist 5 Uhr. Im Nachrichtenstudio ist für Sie Thomas Edinger.
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2: Das Verwaltungsgericht Wien klagt über desaströse Zustände. Das bevorstehende Pfingstwochenende sorgt für Staugefahr in Wien. Das Wiener Wetter wird warm mit viel Sonne. Guten Morgen. Wer mit einer Entscheidung der Stadt etwa im Baurecht nicht einverstanden ist, kann zum Verwaltungsgericht Wien gehen. Die Zustände dort sind aber desaströs, zu wenig Personal, immer mehr Akten und ein altes Gebäude. Das könnte bald Folgen haben, Anna Teischl berichtet.
3: 20.000 Verfahren und nur 82 Richterinnen und Richter. So die Bilanz des Verwaltungsgerichts Wien für das Jahr 2025. Die Arbeitslast steigt, sagt der Präsident des Verwaltungsgerichts Dieter Kolonowitz.
4: Das Problem ist das, dass die Aktenbelastung sehr gestiegen ist, über 3.000 Akten mehr dieses Jahr. Und die Hochrechnung für heuer bedeutet noch einmal 3.000 Akten mehr.
3: Das wirke sich auch auf die Dauer der Verfahren aus. Schon jetzt seien Tausende offen. Die Stadt hält dagegen, die Ausgaben für das Verwaltungsgericht seien in den vergangenen Jahren gestiegen. Außerdem seien neue Richterinnen und Richter angestellt worden.
4: Die zusätzlichen Richter können das nicht kompensieren. Einerseits diese starke Zunahme der Arbeitslast auf der einen Seite und auf der anderen Seite die Ausfälle, die durch Pensionierungen erfolgen.
3: Sagt Kolonowitz, die Arbeitslast müsse sinken, sonst könne das Gericht seine Aufgaben langfristig nicht mehr bewältigen.
2: Vor 10 Monaten sind hunderte Fahrgäste in einem kaputten ICE-Zug im Wienerwaldtunnel festgesessen. Erst nach 7 Stunden konnten sie befreit werden. Der Untersuchungsbericht dazu zeigt jetzt massive Mängel im Notfallmanagement der ÖBB auf. Etwa gäbe es keine regelmäßigen Übungen. Die Bahn weist das zurück. Wien steht vor einem langen Pfingstwochenende. Viele nutzen die Tage für einen Kurzurlaub. Das wird heute für Staus sorgen. Wer in Wien bleibt, sollte ab morgen Abend die Tangente meiden. Dort wird wieder gebaut. Anja Bachleitner und Werner Trinker berichten.
5: Mit der ersten Reisewelle muss bereits heute ab den frühen Nachmittagsstunden gerechnet werden. Besonders staugefährdet sind die Stadtausfahrten wie die Altmannsdorfer Straße, die Triester Straße oder die Westausfahrt. Sowie auch der Bereich rund um den Knoten Schwechat wegen Bauarbeiten. Gebaut wird auch weiterhin auf der Tangente. Beim Knoten Prater steht ab morgen Abend in Fahrtrichtung Graz durchgehend nur eine Fahrspur zur Verfügung. Insgesamt am stärksten belastet sind allerdings die Routen Richtung Adria. Auf dem Weg nach Kroatien müssen lange Wartezeiten vor dem Karawankentunnel eingeplant werden. Aber auch auf der West-Ost-Strecke Richtung Ungarn ist mit Staus zu rechnen auf der A4 zwischen Wien und Schwechat und vor dem Grenzübergang Nickelsdorf. Ab Montagmittag wird sich dann der Verkehr in die Gegenrichtung verlagern.
2: Und nach dem Brand in einer Wohnung in Ottagring ist im Spital gestern auch das zweite Kind gestorben. Der 2-jährige Bub und seine 3 Jahre alte Schwester sind bei dem Brand am Montag schwer verletzt worden. Ausgelöst hat das Feuer der Akku eines Handstaubsaugers in der Wohnung, der hat zu brennen begonnen. Das waren die Nachrichten, damit zum Wiener Wetter und Sascha Boktor.
0: Ja, bis zu 14 Grad haben wir schon in der Stadt. Von der Früh weg behauptet sich heute die Sonne. Die ersten Stunden sind oft strahlend sonnig. Ab etwa Mittag mischen sich da ein paar Quellwolken dazu. Es gibt frischen Nordwind mit Böen bis zu 40 km/h und die Temperatur klettert heute auf bis zu 26 Grad. Morgen Samstag ist es frühsommerlich, die Sonne wechselt mit einigen Wolkenfeldern. Vor allem rund um Mittag können die Wolken vorübergehend auch recht dicht sein. In der Früh ist der Wind nur schwach, der wird ein bisschen kräftiger und die Temperatur legt noch ein bisschen zu mit 27 Grad morgen. Und am Sonntag, das ist der erste heiße Tag des Jahres, die Temperatur erreicht bis zu 30 Grad. Radio Wien Verkehrsinformation, 4 Minuten nach 5, keine Störungen, gute Fahrt.
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0: Und mit einfach guter Musik für diesen Freitag für Sie. Blondie mit Heart of Glass gibt's gleich und wir starten mit den Backstreet Boys. We've got it going on. Schönen guten Morgen Wien. Yeah.

Heart of Glass bei uns auf Radio Wien am Freitagmorgen. Wir sind quasi schon so ein bisschen auf dem Weg in Richtung Wochenende. Da gibt es einfach gute Musik, in dem Fall jetzt aus Österreich. Kurt Ostbahn ist das im Kreise seiner Chefpartie. Am Freitagmorgen bei uns auf Radio Wien 57er Chevy. Es ist 12 Minuten nach 5.

Schönen guten Morgen Wien, am Freitag. Ja, in Mariabrunn sind wir bei 8 Grad, sonst überall in der Stadt, zweistellig in der Innenstadt, sind sogar schon 15 Grad im Moment und 26 Grad werden das heute noch. Dazu behauptet sich von der Früh weg die Sonne. Ab Mittag gibt es vielleicht ein paar kleine Wolken insgesamt, aber ein sehr, sehr warmer, frühsommerlicher Tag heute. Guten Morgen, 5.19 Uhr.

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1: Freitag, der 22. Mai ist heute, es ist 5.30 Uhr. Wir kommen zu den Schlagzeilen auf Radio Wien mit Thomas Edinger.
2: Guten Morgen. Vor 10 Monaten ist ein ICE-Zug im Wienerwaldtunnel liegen geblieben. Der Untersuchungsbericht dazu zeigt jetzt massive Mängel im Notfallmanagement der ÖBB. Auf etwa gebe es keine regelmäßigen Übungen. Die Bahn weist das zurück. Zu wenig Personal und immer mehr Akten. Das Verwaltungsgericht Wien ist überlastet. 82 Richterinnen und Richter müssen 20.000 Verfahren bearbeiten. Das wirkt sich auf die Dauer aus. Tausende Verfahren sind offen. Und Bürgermeister Ludwig kritisiert die von der Regierung geplanten Einsparungen bei den Universitäten. Wer heute dort kürze, spare bei Ärzten, Lehrern und Technikern von morgen. Die Unis sollen 1 Milliarde weniger bekommen. Soweit die Schlagzeilen zum Wetter und Sascha Boktor.
3: Zwischen 8 und 15 Grad hat es derzeit. In der Stadt von der Früh weg behauptet sich die Sonne heute. Die ersten Stunden sind wolkenlos. Ab Mittag gibt es dann ein paar Wolken zum Sonnenschein dazu. Der Wind frischt ab dem Vormittag auf, kommt aus Norden, erreicht Böen bis zu 40 km/h und die Temperatur klettert auf 26 Grad. Das Radio Wien Wochenendwetter wird frühsommerlich. Die Sonne wechselt morgen mit einigen Wolkenfeldern. Vor allem um die Mittagszeit können die Wolken auch recht dicht werden morgen, aber insgesamt ein sehr freundlicher Tag wieder. Und die Temperatur klettert noch ein bisschen höher auf 27 Grad und übermorgen am Sonntag der erste heiße Tag des Jahres. Da erreichen wir möglicherweise 30 Grad. Radio Wien Verkehrsinformation um 5.31 Uhr. 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Guten Morgen, mein Schatz.
4: Schönen guten Morgen, da ist alles in Ordnung auf den Straßen und auch bei den Öffis. Ich wünsche eine gute Fahrt.
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0: Guten Morgen Wien, am Freitag 5.37 Uhr ist es. Die Special Olympics, die sind im Juni in Wien, in unserer Stadt, und die Special Tigers werden dabei für Wien antreten. Das ist ein inklusives Bowling-Team, das Menschen mit unterschiedlichen Formen von Beeinträchtigungen einbindet.
1: Ja, das kann sowohl intellektuelle als auch körperliche Beeinträchtigungen umfassen. Das Wichtigste ist, dass sie gemeinsam Sport treiben, sich gegenseitig unterstützen und dabei einfach Spaß haben. Derzeit wird natürlich schon trainiert und Radio Wien-Reporter Hatschi Bankhofer war für uns bei so einem Training mit dabei.
2: Karin Schwarziger ist da die professionelle Teamleiterin und Trainerin und alle sind sehr aufgeregt, weil das ist ja jetzt erst die Generalprobe quasi, oder?
3: Genau, also wir trainieren jetzt mit vollem Eifer auf die Sommerspiele der Special Olympics. Wir sind schon alle aufgeregt, geben alles und haben natürlich auch noch zusätzliche Trainings. Derzeit trainieren 62 Bowlingspieler und Spielerinnen bei den Special Tigers und ich mache das jetzt seit 34 Jahren schon ehrenamtlich.
2: Special Tigers haben schon einen richtig guten Ruf. Ihr seid sehr berühmt, oder?
4: Schon, ja.
2: Und das ist in Wien und ihr seid schon sehr aufgeregt, oder? Ne?
4: Ja, ich schon, ja.
2: Ich muss jetzt was gestehen. Ich habe gehört, Sie sind ein besonders guter Bowlingspieler. Ich bin ein besonders schlechter. Bei mir landet er immer im Graben, ja, immer. Haben Sie einen Tipp für mich?
4: Ja, trainieren, trainieren und nie aufgeben.
2: Das ist wunderschön. Das gilt eigentlich für viele Dinge im Leben. Und das ist dann in Wien, sozusagen ein National Olympics.
3: Ja, seit, ich glaube, 27 Jahren ist es jetzt her, dass es das letzte Mal in Wien war. Wir freuen uns natürlich riesig, dass es endlich mal wieder in die Bundeshauptstadt kommt. Und da in unserer Bowlinghalle Kugeltanz, wo wir immer trainieren, genau da wird dann der Bowlingbewerb sein.
2: Das ist dann auch das Stadion sozusagen.
3: Genau, für uns Bowlingspieler auf alle Fälle. Die Eröffnungsfeier, Abschlussfeier wird natürlich woanders stattfinden.
2: Klar, ja. Ja. Kann man da zuschauen kommen einfach dann und jubeln, ja, bitte, für die Special Tigers?
3: Bitte, umso mehr kommen, umso besser. Das motiviert die Spieler natürlich besonders, noch mehr Leistung zu zeigen. Bitte kommt's her, feuert's uns an.
2: Und wer sich dafür interessiert, die Special Tigers gibt es durchgängig, nicht nur wenn Olympia ist.
3: Ja,
2: ihr seid so ein cooler, integrativer Verein und da spielen einfach alle mit Riesenbegeisterung.
3: Genau, wir machen auch Inklusionsturniere, auch eigene zweimal im Jahr, wo wir alle einladen. Die dürfen kostenlos bei uns teilnehmen. Und wir machen auch Yoga, Nordic Walking, also viele andere Sportarten. Aber natürlich einer der Schwerpunkte ist bei uns Bowling.
2: Hatschi Bankhofer, Radio Wien.
0: Die nationalen Special Olympics Sommerspiele in Wien sind von 25. bis 30. Juni.
1: Alle Infos gibt's natürlich auch online auf specialolympics.at.

0: Der Freitagmorgen auf Radio Wien, der präsentiert sich sehr freundlich. Bis zu 15 Grad sind es jetzt schon in der Stadt und bis zu 26 Grad werden das heute noch. Dazu ist es überwiegend sonnig, besonders jetzt in der Früh. Ab Mittag gibt es vielleicht ein paar kleine Wolken dazu. Und es gibt lebhaften Nordwind. Radio Wien Verkehrsinformation um 5.48 Uhr, Caroline.
1: Da tut sich noch nicht viel, der Frühverkehr fließt noch sehr gut. Ich wünsche gute Fahrt.
2: 1,

0: Schönen guten Morgen, Wien. Es ist 5.52 Uhr und ich sage einmal so, vergessen Sie Versailles, vergessen Sie die Toskana.
1: Ja, das wahre Zitruswunder wartet nämlich bei uns. Mitten in Wien, in einer der größten Orangerien Europas, explodiert gerade die Natur.
0: Und deshalb finden von heute bis inklusive Pfingstmontag die traditionellen Zitrustage in Schönbrunn statt. Das Motto heuer kaiserliche Zitrusfrüchte.
1: Daniel Rohrer von der Botanischen Sammlung in Schönbrunn. Die Zitruspflanzen haben ja eine lange Tradition.
2: Es war immer schon Symbol von Status und von reichen Familien der Zitronenbaum. Und so gibt es zum Beispiel in Italien eine große Sammlung der Medici in der Toskana, die schon jahrhundertelang diese 100, 200 Sorten im Sortiment haben. Nördlich der Alpen war es ein bisschen limitiert durch den Frost. In der Kaiserzeit wissen wir, dass es um die 30 Sorten nachweislich gab, vermutlich in Spitzenzeiten auch mehr. Vor 20, 30 Jahren haben wir hier in Schönbrunn die Zitrussammlung mit ungefähr 10 Sorten relativ auf einem niedrigen Stand gehabt und unsere Gärtnerinnen und Gärtner haben mit Kooperationen und Tausch und Vermehrung es geschafft, hier innerhalb von 30 Jahren diese Vielfalt auch in Schönbrunn wiederherzustellen. Und wir sind aktuell die größte Sammlung historischer Zitrussorten nördlich der Alpen.
0: Ja, über 500 Zitronenbäumchen kann man die nächsten Tage bei speziellen Führungen bestaunen.
1: Und es wird auch Verkostungen geben, Verkaufsstände und man kann sich auch Tipps von Profis holen. Was ist denn Ihre Lieblingszitruspflanze?
2: Also ich bin ein Fan von Grapefruit, weil ich sie auch gerne esse. Mein Lieblingszitronenbaum oder Zitrusbaum ist die winterharte Bitterzitrone. Citrus trifoliata, früher auch Ponzirus genannt, die kann man zuverlässig im Weinbauklima, also vor allem im Osten Österreichs, auspflanzen. Die Früchte sind leider eher nicht wirklich genussfähig, also die sind sehr, sehr bitter, wie der Name schon sagt, aber sie sind wunderschön, blühen wie ein Zitronenbaum und im Frühling hat man den tollen Duft der Zitrusblüte im Garten.
0: Schon allein wegen des Duftes sollte man dieser Tage in die Orangerie nach Schönbrunn schauen.
1: Ab heute finden dort die 24. Zitrustage statt. Alle Infos auch online auf zitrustage.at.

0: Freitag, der 22. Mai, es ist 6 Uhr. Im Nachrichtenstudio ist für Sie Thomas Edinger.
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2: Schwere Vorwürfe gegen die ÖBB nach der ICE-Panne im Wienerwaldtunnel. Bürgermeister Ludwig kritisiert die geplanten Einsparungen bei den Unis. Das Wiener Wetter warm mit viel Sonne. Guten Morgen. Vor 10 Monaten sind hunderte Fahrgäste in einem kaputten ICE-Zug im Wienerwaldtunnel westlich von Wien festgesessen. Ein erster Untersuchungsbericht dazu macht den ÖBB jetzt schwere Vorwürfe, vor allem in Sachen Notfallmanagement. Christoph Danninger berichtet.
3: Kein Licht, keine Lüftung, ausgefallene WC-Anlagen, im Tunnel herumirrende Reisende. Teilweise sollen chaotische Zustände geherrscht haben, nachdem ein ICE im Wienerwaldtunnel nicht mehr weiterfahren konnte. Erst nach über 7 Stunden war die Evakuierung der fast 400 Fahrgäste abgeschlossen. Laut dem Untersuchungsbericht habe es Fehlentscheidungen gegeben. Das hat etwa dazu geführt, dass ein Abschleppversuch gescheitert ist. Dazu kommt, ÖBB-Mitarbeitende hätten nicht gewusst, wer den Einsatz leitet. Lokführer und Zugbegleiter haben ausgesagt, dass es in der Praxis keine regelmäßigen Evakuierungsübungen gegeben habe. ÖBB-Sprecher Bernhard Rieder sagt dazu:
4: Also wir sehen alle Notwendigkeiten für unsere Mitarbeiter und für ihre Ausbildung als erfüllt an.
3: Die Eisenbahnbehörde untersucht noch weiter. Sie hat den ÖBB aber mittlerweile aufgetragen, das Notfallmanagement zu verbessern.
2: Zu wenig Personal und immer mehr Akten. Das Verwaltungsgericht Wien klagt über Überlastung. 82 Richterinnen und Richter haben voriges Jahr 20.000 Verfahren bearbeitet. Das wirkt sich auch auf die Dauer der Verfahren aus. Viele seien schon jetzt offen. Die Stadt kontert, man habe neue Richterinnen und Richter angestellt. Dieser Tage werden immer mehr Einzelheiten zum Budget bekannt. Es soll gespart werden, unter anderem bei den Universitäten. Die Kritik daran wird immer lauter. Auch Wiens Bürgermeister Ludwig mahnt, die Finger von den Unis zu lassen. Katja Arthofer berichtet.
5: Wer heute bei Universitäten kürzt, spart bei den Ärztinnen, Lehrern und Technikern von morgen. Mit diesen Worten in einer Aussendung reagiert Wiens Bürgermeister Michael Ludwig auf mögliche Kürzungen bei den Universitäten. Auch und obwohl seine Parteikollegin SPÖ-Wissenschaftsministerin Eva-Maria Holzleitner gestern beruhigend gemeint hatte, die Budgetverhandlungen seien noch gar nicht zu Ende und Behauptungen, es werde zu Milliardenkürzungen kommen, so nicht richtig. Eine Verschlechterung der Studienbedingungen und eingeschränkte Bildungsmöglichkeiten, meint Wiens Bürgermeister, dessen ungeachtet seien abzulehnen. Ähnlich hat sich gestern auch der neue Kärntner Landeshauptmann geäußert. Wer bei Bildung und Forschung spare, so Daniel Fellner, ebenfalls SPÖ, gefährde langfristig den Wohlstand.
2: In Wien geht es von einem Großevent zum nächsten. Während am Rathausplatz die Spuren vom Song Contest weggeräumt werden, eröffnen heute die Wiener Festwochen. ESC bedingt etwas später als üblich und erstmals am Heldenplatz. Anja Bachleitner und Bernd Matschedolnik berichten.
6: Eine Mischung aus Holzhammer und Kuscheln, so beschreibt die Festwochenleitung selbst die heutige Eröffnungsfeier am Heldenplatz. Ihr 75-Jahr-Jubiläum feiern die Wiener Festwochen unter dem Motto Republic of Gods. Für die nächsten 4 Wochen wird Wien also zur Republik der Göttinnen und Götter ausgerufen. Passend dazu der geplante Auftritt von Patti Smith. Die US-amerikanische Musikerin ist auch als Göttin des Punks bekannt. Zwischen weiteren Musik-Acts und Reden soll es am Heldenplatz auch esoterisch werden. Der Kroate Brako soll seinen, Zitat, gebenden Blick auf die Besucherinnen richten. Bei dem Eröffnungsfest sollen Ernst und Überzeichnung aufeinandertreffen, genauso wie verschiedene Musikgenres von Oper bis Black Metal. Beginn ist um 21.20 Uhr, der ORF überträgt zeitversetzt.
2: Und auch wenn US-Präsident Trump Soldaten aus Europa abziehen will, Polen ist davon nicht betroffen. Die Regierung in Warschau bekommt zusätzlich 5.000 Soldaten, hat Trump angekündigt. Er begründet das mit dem guten Verhältnis zum rechtskonservativen Präsidenten Nawrocki. Details bleibt Trump aber schuldig. Das war das Stadtjournal, damit zum Wiener Wetter und Sascha Boktor.
0: 8 bis 15 Grad hat es derzeit in der Stadt. Von der Früh weg behauptet sich heute die Sonne. Die ersten Stunden sind sogar wolkenlos. Ab Mittag kommen ein paar Wolken dazu. Es gibt auffrischenden Nordwind und die Temperatur erreicht heute 26 Grad. Der Ausblick aufs Wochenende ist durchaus frühsommerlich. Sonne wechselt morgen mit einigen Wolkenfeldern, vor allem rund um Mittag können da ein paar Wolken durchziehen, die recht dicht sind. Der Wind ist schwach und wir bekommen bis zu 27 Grad. Und übermorgen am Sonntag, der erste heiße Tag des Jahres, die Temperatur erreicht 30 Grad am Nachmittag. Radio Wien Verkehrsinformation, 5 Minuten nach 6. Caroline.
7: Noch keine Probleme im Frühverkehr, Sie kommen gut voran. Gute Fahrt.
8: Die Ringturmverhüllung ist eine 4000 Quadratmeter große Kunstinstallation.
9: Guten Morgen. Der Ringturm wird wieder als riesiges farbenfrohes Kunstwerk verpackt.
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11: Es ist immer wieder schön, wenn man an Häusern Kunst sieht.
12: Ja, das ist Kunst.
0: Wenn Sie derzeit am Ringturm vorbeifahren, dann merken Sie, er wird eben wieder verhüllt.
7: Ja, wie dieses Kunstwerk heuer aussieht und wann die Verhüllung abgeschlossen sein wird, wir reden drüber kurz nach 6:30.
0: Die aktuellen Infos hat Thomas Edinger für Sie.
13: Guten Morgen.
0: Wir sind die Bockdoors.
7: Guten Morgen Wien.

0: Schönen guten Morgen Wien, 12 nach 6.
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0: Wieder, Sie gehen heute mit offenen Augen und Ohren durch die Welt und werden vieles mitbekommen, was anderen entgeht. 100%.
2: Stier, wenn Sie sich heute privat oder im Beruf ärgern müssen, sollten Sie in sich gehen. Vielleicht sind Sie nicht ganz unbeteiligt an dieser Situation. 50%.
0: Zwillinge, Sie müssen heute noch einmal die Ärmel hochkrempeln und jede Menge erledigen, können sich dann aber auf ein wohlverdientes Wochenende freuen, 90%.
2: Krebs, Sie fordern gerne Treue und Gehorsam, sollten aber aufpassen, dass sich daraus keine übertriebenen Abhängigkeiten aufbauen. Das geht nämlich meistens schief, 50%.
0: Löwe, Sie müssen heute diplomatisches Geschick beweisen. Dazu gehört auch, dass Sie nicht alles so hinausposaunen, wie Sie vielleicht gerne würden. 60%.
2: Jungfrau, Sie werden genötigt, sich mit anderen Meinungen auseinanderzusetzen. Sehen Sie das als Chance, dann werden Sie letztendlich profitieren. 70%.
0: Waage, Sie haben jede Menge gute Ideen. Wenn Sie jetzt auch noch andere mit einbeziehen und teilhaben lassen, wird das ein wunderbarer Freitag. 100%.
2: Skorpion, manche Vorstellung loszulassen ist sicher besser, als ewig daran festzuhalten. Denken Sie daran, es gibt immer Alternativen. 60%.
0: Schütze, mit einem Lächeln auf den Lippen geht alles leichter. Ein gutes Rezept für den heutigen Tag. 80%.
2: Steinbock, suchen Sie das Gespräch, um ein Missverständnis noch vor dem Wochenende aus der Welt zu schaffen. 70%.
0: Wassermann, versuchen Sie ruhig, sich durchzusetzen. Bleiben Sie dabei aber immer fair den anderen gegenüber. 80%.
2: Und die Fische, Arbeitseifer voller Freude steht bei Ihnen heute im Vordergrund. Wichtig ist nur, dass Sie sich nicht übernehmen, 90%.
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0: Ein warmer, sonniger Tag wird es heute im Moment bis zu knapp 15 Grad in der inneren Stadt und 26 Grad bekommen wir noch. Dazu gibt es viel Sonnenschein, ab etwa Mittag auch ein paar Wolken. Radio Wien Verkehrsinformation um 6.19 Uhr auch auf den Straßen. Alles tadellos, Caroline.
1: Alles in Ordnung, keine Staus oder Störungen im Frühverkehr. Gute Fahrt.
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0: Guten Morgen, Wien am Freitag und heute am Abend, da freuen wir uns auf viele schöne Geschichten mit, ja, sagen wir mal, viel Herzklopfen.
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3: Freitag, der 22. Mai, heute ist es 6.30 Uhr. Willkommen zu den Schlagzeilen auf Radio Wien mit Thomas Edinger.
4: Guten Morgen. Zu wenig Personal und immer mehr Akten. Das Verwaltungsgericht Wien ist überlastet. 82 Richterinnen und Richter haben voriges Jahr 20.000 Verfahren bearbeitet. Die dauern damit immer länger. Vor 10 Monaten ist ein ICE-Zug im Wienerwaldtunnel liegen geblieben. Der Untersuchungsbericht dazu zeigt jetzt schwere Mängel im Notfallmanagement der ÖBB auf. Etwa gäbe es keine regelmäßigen Übungen. Die Bahn weist das zurück. Und vor dem langen Pfingstwochenende droht in Wien heute Staugefahr. Betroffen sind vor allem die Stadtausfahrten. Wer in Wien bleibt, sollte ab morgen Abend die Tangente meiden. Beim Knoten Prater wird Richtung Graz gebaut. Soweit die Schlagzeilen zum Sport und Gerhard Prohaska.
5: Ja, und da wollen die Rapidler natürlich das letzte Europacup-Ticket. Schönen guten Morgen. Im Playoff-Finale will man heute im Hinspiel in Ried ab 19:30 den Grundstein dafür legen. Montag gibt es dann das Rückspiel. Vielleicht helfen doch die kleinen Turbulenzen bei den Innviertlern, wo Coach Maximilian Senf gestern seinen Wechsel zu Karlsruhe endgültig fixiert hat. Bei den Hütteldorfern, da soll Coach Dorup übrigens in jedem Fall bleiben, mit oder ohne Europacup-Ticket. Der USC Landhaus gewinnt das Wiener Frauencup-Finale gegen Essling 4:1. Fußball-Superstar Ronaldo ist mit 41 Jahren zum ersten Mal auch Meister in Saudi-Arabien. Beim 4:1 Meisterstück gegen Damak trifft er für Al-Nasr im Doppelpack. Die Form vor der Weltmeisterschaft dürfte also stimmen. Und Sinja Kraus steht bei den Tennis French Open zum ersten Mal im Hauptbewerb.
3: Wir schauen aufs freundliche Wiener Wetter. Bis zu 15 Grad sind es jetzt schon in der Stadt. Von der Früh weg behauptet sich heute die Sonne. Ein paar Wolken gibt es um Mittag herum. Dazu gibt es lebhaften Nordwind und eine Höchsttemperatur heute von 26 Grad. Noch ein bisschen wärmer dann am morgigen Samstag, da ist es 1 Grad wärmer mit 27 Grad. Dazu wechseln Sonne mit Wolkenfeldern. Vorübergehend können die auch ein bisschen dichter sein. Der Wind ist in der Früh schwach und kommt wieder aus Norden, legt im Tagesverlauf ein bisschen zu. Und übermorgen am Sonntag ist der erste heiße Tag des Jahres, da kann die Temperatur bis zu 30 Grad erreichen.
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3: 6.32 Uhr, Caroline.
7: Ja, der Frühverkehr fließt nach wie vor sehr gut. Sie kommen ohne Probleme voran. Gute Fahrt.
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0: Schönen guten Morgen Wien, 6.40 Uhr ist es. Ja, und wieder schaut er ganz anders aus, der Ringturm. Haben Sie vielleicht schon gesehen, derzeit wird das neue Riesenkunstwerk aufgehängt. Der Titel: Your Happiness is in Your Own Hands.
1: Und diese schon 18. Ringturmverhüllung verwandelt das Gebäude in ein gigantisches Kochbuch, das die Zubereitung traditioneller Kohlrouladen in Übergröße darstellt. Warum das so ist, das weiß Hadji Bankhofer.
2: Immer wieder schaut er anders aus, der Ringturm. Und das soll auch so sein.
3: Die Ringturmverhüllung ist ein kulturelles Leuchtturmprojekt des Wiener Städtischen Versicherungsvereins.
2: Generaldirektor Robert Lasshofer.
3: Pavel Breiler ist nach den österreichischen Kunstschaffenden, die den Ringturm in der Vergangenheit verhüllt haben, wie zum Beispiel Gottfried Hellwein, Arnulf Rainer oder Johanna Kandel, der 10. Künstler aus dem CII-Raum, der den Ringturm in ein Kunstwerk verwandelt.
2: Mit jedem neuen Kunstwerk am Ringturm wird eine neue Botschaft versendet.
3: Das Motto ist: Your happiness is in your own hands, vom moldauischen Biennale-Künstler Pavel Breiler. Auf farbenfrohe Weise ist zu sehen, wie das traditionelle moldauische Gericht Sarmale zubereitet wird.
2: Und auf 4000 Quadratmetern kann man gar nicht dran vorbeisehen und soll sich freuen.
3: Es geht nicht so sehr um das Rezept, sondern es geht um die Bedeutung von Sarmale für den Künstler Pavel Breiler. Sarmale verbindet für ihn das Leben im Ausland. Das Kochen wird dadurch zu einer Erinnerung an Zuhause und ein Gefühl von daheim. Oder anders, Sarmale bedeutet Happiness in den eigenen Händen, Happiness in your own hands.
2: Und ein bisschen was davon hängt schon. In wenigen Tagen hängt's dann komplett.

0: Schönen guten Morgen, Wien am Freitag und der wird warm und sonnig. Jetzt von der Früh weg behauptet sich die Sonne. In den ersten Stunden ist es jetzt wolkenlos. Ab Mittag gibt es ein paar Wolken. Es gibt Nordwind mit bis zu 40 km/h und die Temperatur klettert hinauf bis zu 26 Grad. Bis zu 15 sind es derzeit in der Stadt. 6.47 Uhr ist es, Radio Wien Verkehrsinformation. Caroline, alles entspannt. Ja,
1: alles bestens im Frühverkehr, keine Staus, keine Störungen. Gute Fahrt.
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0: seine politischen und sozialkritischen Karikaturen bekannt worden ist.
1: Am Pfingstwochenende ist die letzte Gelegenheit, diese witzigen Zeichnungen zu betrachten, die nicht nur zeitlos sind. Albertina-Direktor Ralf Gleiß.
2: Es ist erschreckend aktuell, was uns Daumier damals als politischer Beobachter eben vor Augen führt. Wir fühlen uns bei ganz vielen dieser Werke tatsächlich an unsere Gegenwart erinnert. Und ich glaube, das kommt daher, diese zeitlose Aktualität, dass er genau beschreibt, wie das Verhältnis ist von den Mächtigen zu den Armen. Und leider gibt es heute so viele Krisen in der Welt, da fühlt man sich natürlich erinnert. Er hat nicht nur Frankreich damals betrachtet, sondern auch schon Europa im Ganzen und stellt uns zum Beispiel in einer Karikatur Europa als Dame, die auf einer Bombe balanciert vor, und man merkt, diese Explosivität, die ist ja bis heute gegeben.
0: Ja, und nur noch bis Montag ist diese Ausstellung zu sehen.
1: Alle Informationen zu Spiegel der Gesellschaft hat unser Radio Wien Service Point unter 89 9 95 3.

0: Oh, let the sun go down on me, Nick Kershaw auf Radio Wien. Schönen guten Morgen. Es ist 7:10. Ja, Spiegel der Gesellschaft, das ist der Titel der Ausstellung, die seit Februar läuft in der Albertina.
1: Ja, und zu sehen sind da die 200 Werke des französischen Künstlers Honoré Daumier, der im frühen 19. Jahrhundert vor allem durch

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1: Freitag, der 22. Mai ist heute. Es ist 7 Uhr im Nachrichtenstudio. Ist für Sie Thomas Ehlinger.
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3: Das Verwaltungsgericht Wien klagt über desaströse Zustände. Das bevorstehende Pfingstwochenende sorgt für Staugefahr in Wien. Das Wiener Wetter warm mit viel Sonne. Guten Morgen. Wer mit einer Entscheidung der Stadt etwa im Baurecht nicht einverstanden ist, kann zum Verwaltungsgericht Wien gehen. Die Zustände dort werden aber als desaströs geschildert. Zu wenig Personal, immer mehr Akten und ein altes Gebäude. Anna Teischl berichtet.
4: 20.000 Verfahren und nur 82 Richterinnen und Richter. So die Bilanz des Verwaltungsgerichts Wien für das Jahr 2025. Die Arbeitslast steigt, sagt der Präsident des Verwaltungsgerichts Dieter Kolonowitz.
5: Das Problem ist das, dass die Aktenbelastung sehr gestiegen ist, über 3.000 Akten mehr dieses Jahr. Und die Hochrechnung für heuer bedeutet noch einmal 3.000 Akten mehr.
4: Das wirke sich auch auf die Dauer der Verfahren aus. Schon jetzt seien Tausende offen. Die Stadt hält dagegen, die Ausgaben für das Verwaltungsgericht seien in den vergangenen Jahren gestiegen. Außerdem seien neue Richterinnen und Richter angestellt worden.
5: Die zusätzlichen Richter können das nicht kompensieren. Einerseits diese starke Zunahme der Arbeitslast auf der einen Seite und auf der anderen Seite die Ausfälle, die durch Pensionierungen erfolgen.
4: Sagt Kolonowitz, die Arbeitslast müsse sinken, sonst könne das Gericht seine Aufgaben langfristig nicht mehr bewältigen.
3: Vor 10 Monaten sind hunderte Fahrgäste in einem kaputten ICE-Zug im Wienerwaldtunnel festgesessen. Erst nach 7 Stunden konnten sie befreit werden. Der Untersuchungsbericht dazu zeigt jetzt schwere Mängel im Notfallmanagement der ÖBB auf. Etwa gäbe es keine regelmäßigen Übungen. Die Bahn weist das zurück. Wien steht vor einem langen Pfingstwochenende. Viele nutzen die Tage für einen Kurzurlaub. Das könnte heute für Staus sorgen. Wer in Wien bleibt, sollte ab morgen Abend die Tangente meiden. Dort wird wieder gebaut. Anja Bachleitner und Werner Trinker berichten.
6: Mit der ersten Reisewelle muss bereits heute ab den frühen Nachmittagsstunden gerechnet werden. Besonders staugefährdet sind die Stadtausfahrten wie die Altmannsdorfer Straße, die Triester Straße oder die Westausfahrt. Sowie auch der Bereich rund um den Knoten Schwechat wegen Bauarbeiten. Gebaut wird auch weiterhin auf der Tangente. Beim Knoten Prater steht ab morgen Abend in Fahrtrichtung Graz durchgehend nur eine Fahrspur zur Verfügung. Insgesamt am stärksten belastet sind allerdings die Routen Richtung Adria. Auf dem Weg nach Kroatien müssen lange Wartezeiten vor dem Karawankentunnel eingeplant werden. Aber auch auf der West-Ost-Strecke Richtung Ungarn ist mit Staus zu rechnen. Auf der A4 zwischen Wien und Schwechat und vor dem Grenzübergang Nickelsdorf. Ab Montagmittag wird sich dann der Verkehr in die Gegenrichtung verlagern.
3: Nach dem Brand in einer Wohnung in Ottagring ist im Spital gestern auch das zweite Kind gestorben. Der 2-jährige Bub und seine 3 Jahre alte Schwester sind bei dem Brand am Montag schwer verletzt worden. Ausgelöst hat das Feuer der Akku eines Handstaubsaugers in der Wohnung, der hat zu brennen begonnen. In der Fußball-Bundesliga geht es heute Abend um das Ticket für den 5. Europacup-Platz. Rapid trifft in Ried im Innkreis auf den Aufsteiger Ried. Für die Innviertler wird das Hinspiel heute ein Match mit besonderen Emotionen. Mehr von Martin Lang.
7: Für Maximilian Senf wird es sein letztes Heimspiel als Rieder Trainer im Rieder Stadion sein, bevor er zu Karlsruhe wechselt. Nach dem 2-1 gegen den WRC wollen die Innviertler nach letzten Dezember und Jänner den 3. Sieg in Folge gegen Rapid und Stürmer Ante Bajic ist top motiviert.
8: Wir haben schon mal gesagt, dass wir es können und natürlich gehen wir in die 2 Spiele zu einer, dass wir weiterkommen.
7: Die Rieder spielen um ihre 10. internationale Teilnahme. Rapid ist als Liga 5. unter einem gewissen Erfolgsdruck, aber egal wie es ausgeht, Sportdirektor Katzer und Trainer Hof Thorup sollen bleiben. Und Trainer Hof Thorup versucht, den Druck rauszunehmen. Wir hoffen, diese Spiele nicht zu spielen, aber es wird nicht heute entschieden, sondern es ist auf 2 Matches angelegt. Das Hinspiel um den 5. österreichischen Europacup-Startplatz Ried gegen Rapid beginnt um 19.30 Uhr.
3: Martin Lang war das am Ende dieses Stadtjournals, damit zum Wiener Wetter und Sascha Boktor.
1: Ja, bis zu 15 Grad im Moment, bis zu 26 Grad werden es am Nachmittag. Dazu ist es recht sonnig. Ab Mittag kann es auch ein paar Wolken geben. Es gibt lebhaften Nordwind. Morgen am Samstag frühsommerlich, die Sonne wechselt mit einigen Wolkenfeldern. Vor allem rund um Mittag können die Wolken vorübergehend auch recht dicht sein. In der Früh ist der Wind noch schwach im Tagesverlauf. Wird er wieder lebhaft, kommt aus Norden und die Temperatur legt noch ein bisschen zu auf bis zu 27 Grad. Und übermorgen am Sonntag dann der erste heiße Tag des Jahres. Die Temperatur erreicht 30 Grad am Nachmittag. Radio Wien Verkehrsinformation, 5:07. Caroline.
9: Weiterhin alles in Ordnung im Moment auf den Straßen und auch bei den Öffis. Ich wünsche eine gute Fahrt.
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1: In etwa einem Monat geht's los mit den nationalen Sommerspielen, den Special Olympics in Wien.
9: Mit dabei ist eben auch eine Bowling-Mannschaft. Da wird schon fleißig trainiert.
1: Wir waren bei so einem Training dabei und berichten kurz nach 7:30.
9: In der Nachrichtenredaktion heute für Sie Thomas Edinger.
13: Guten Morgen.
1: Wir sind die Boktors.
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0: I've been thinking about you, London Beat auf Radio Wien. Einfach gute Musik für einen Freitagmorgen. Und ich sage mal so, vergessen Sie Versailles, vergessen Sie die Toskana.
1: Ne? Ja, das wahre Zitruswunder, das wartet nämlich bei uns mitten in Wien. In einer der größten Orangerien Europas explodiert geradezu die Natur.
0: Ja, und deshalb finden von heute bis inklusive Pfingstmontag die traditionellen Zitrustage in Schönbrunn statt. Das Motto heuer: kaiserliche Zitrusfrüchte.
1: Daniel Rohrauer von der Botanischen Sammlung in Schönbrunn. Die Zitruspflanzen haben ja schon eine lange Tradition.
2: Es war immer schon Symbol von Status und von reichen Familien der Zitronenbaum. Und so gibt es zum Beispiel in Italien eine große Sammlung der Medici in der Toskana, die schon jahrhundertelang diese 100, 200 Sorten im Sortiment haben. Nördlich der Alpen war es ein bisschen limitiert durch den Frost. In der Kaiserzeit wissen wir, dass es um die 30 Sorten nachweislich gab, vermutlich in Spitzenzeiten auch mehr. Vor 20, 30 Jahren haben wir hier in Schönbrunn die Zitrussammlung mit ungefähr 10 Sorten relativ auf einen niedrigen Stand gehabt. Und unsere Gärtnerinnen und Gärtner haben mit Kooperationen und Tausch und Vermehrung es geschafft, hier innerhalb von 30 Jahren diese Vielfalt auch in Schönbrunn wiederherzustellen. Und wir sind aktuell die größte Sammlung historischer Zitrussorten nördlich der Alpen.
0: Ja, über 500 Zitronenbäumchen kann man die nächsten Tage bei speziellen Führungen bestaunen.
1: Genau, dazu wird es auch Verkostungen geben, Verkaufsstände und man kann sich auch Tipps von Profis holen. Und was ist eigentlich Ihre Lieblingszitruspflanze?
2: Also ich bin ein Fan von Grapefruit, weil ich sie auch gerne esse. Mein Lieblingszitronenbaum oder Zitrusbaum ist die winterharte Bitterzitrone. Citrus trifoliata, früher auch Ponzirus genannt, die kann man zuverlässig im Weinbauklima, also vor allem im Osten Österreichs, auspflanzen. Die Früchte sind leider eher nicht wirklich genussfähig, also die sind sehr, sehr bitter, wie der Name schon sagt, aber sie sind wunderschön, blühen wie ein Zitronenbaum und im Frühling hat man den tollen Duft der Zitrusblüte im Garten.
0: Also schon allein wegen des Duftes sollte man dieser Tage in die Orangerie nach Schönbrunn.
1: Ab heute finden dort die 24. Zitrustage statt. Alle Infos gibt's online auf zitrustage.at.
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0: Ja, das wird ein sehr, sehr, sehr sommerliches Pfingstwochenende. Am Sonntag der erste heiße Tag im Jahr mit bis zu 30 Grad. Morgen sind es 27 und heute sind es 26. Am Nachmittag jetzt im Moment hat es bis zu 15 Grad in der Stadt. 7:19 Uhr ist das Radio Wien Verkehrsinformation. Caroline, alles easy.
1: Ja, läuft alles bestens im Frühverkehr. Keine Probleme, gute Fahrt.
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0: Schönen guten Morgen, 7.22 Uhr Grad haben wir drüber geredet. Ein frühsommerliches Pfingstwochenende steht da vor der Tür. Da gehen so ein bisschen die Frühlingsgefühle langsam ins Sommerfeeling über, oder?
1: Ja.
0: Ja, merkt man auch in der Musik.
1: Ja, ab heute gibt es nämlich einen neuen sommerlichen Happy Sound von Singer-Songwriter James Cottrell. Dance With Me heißt die neue Single und sie soll Spaß machen.
2: Ich habe sehr bewusst den Song möglichst sommerlich gemacht. Also wir leben ja in einer turbulenten Welt, wo es immer was gibt, worüber wir uns beschweren können. Aber manchmal ist es wichtig, dass wir das alles zur Seite lassen und das Leben einfach genießen. Weil das Leben ist auch verdammt schön, vor allem in Wien. Wer braucht einen Strand, wenn man die Donau hat? Ja, man muss nicht davonfliegen.
0: Und so muss auch niemand woanders hinfahren, um James Cottrell im Sommer zu erleben.
1: Ja, da gibt es nämlich gleich ein paar Open-Air-Termine in Wien.
2: Der erste Termin ist am 11. Juni, das im Rahmen des WU-Sommerfests. Da spielen wir als Headliner an dem Donnerstagabend und das wird ganz, ganz fein werden. Ich freue mich schon irrsinnig. Und dann später im Sommer für alle, die vielleicht jetzt schon an den Urlaub denken, 15. August, das ist ein Samstag und da spielen wir auf der Summer Stage. Das ist im 9. Bezirk, das ist in der Nähe von der Sauerländer und macht immer gute Laune dort.
0: Allerdings auf die gute Laune wollen wir nicht so lange warten. Ja, ne?
1: Darum jetzt natürlich schon hier in Guten Morgen Wien, die neue Single von James Cottrell.
2: Hallo liebe Radio Wien-Hörer und Hörerinnen, James Cottrell hier und ich freue mich irrsinnig, dass ihr jetzt gleich zum allerersten Mal meinen neuen Song Dance With Me hören werdet. Es ist genauso sommerlich gelaunt wie Unbreakable damals und ich hoffe, ihr habt eine Freude damit. Auf jeden Fall wünsche ich viel Vergnügen und einen tollen Start in den Sommer.

0: Freitag, der 22. Mai, es ist 7.30 Uhr. Wir kommen zu den Schlagzeilen auf Radio Wien mit Thomas Edinger.
1: Guten Morgen. Vor 10 Monaten ist ein ICE-Zug im Wienerwaldtunnel liegen geblieben. Der Untersuchungsbericht dazu zeigt jetzt schwere Mängel im Notfallmanagement der ÖBB auf. Etwa gebe es keine regelmäßigen Übungen. Die Bahn weist das zurück. Zu wenig Personal und immer mehr Akten. Das Verwaltungsgericht Wien klagt über Überlastung. 82 Richterinnen und Richter haben voriges Jahr 20.000 Verfahren bearbeitet. Viele bleiben liegen und dauern damit länger. Und Bürgermeister Ludwig kritisiert die von der Regierung geplanten Einsparungen bei den Universitäten. Wer heute dort kürze, spare bei Ärzten, Lehrern und Technikern von morgen. Die Unis sollen 1 Milliarde weniger bekommen. Soweit die Schlagzeilen zum Sport und Gerhard Prohaska.
2: Ja, und da wollen die Rapidler natürlich das letzte Europacup-Ticket. Schönen guten Morgen. Im Playoff-Finale will man heute im Hinspiel in Ried ab 19:30 den Grundstein dafür legen. Montag gibt es dann das Rückspiel. Vielleicht helfen doch die kleinen Turbulenzen bei den Innviertlern, wo Coach Maximilian Senf gestern seinen Wechsel zu Karlsruhe endgültig fixiert hat. Bei den Hütteldorfern, da soll Coach Torup übrigens in jedem Fall bleiben, mit oder ohne Europacup-Ticket. Der USC Landhaus gewinnt das Wiener Frauencup-Finale gegen Essling 4:1. Fußball-Superstar Ronaldo ist mit 41 Jahren zum ersten Mal auch Meister in Saudi-Arabien. Beim 4:1 Meisterstück gegen Damak trifft er für Al-Nasr im Doppelpack. Die Form vor der Weltmeisterschaft dürfte also stimmen. Und Sinja Kraus steht bei den Tennis French Open zum ersten Mal im Hauptbewerb.
0: Wir schauen aufs Wiener Wetter und da hat es im Moment bis zu 16 Grad und bis zu warmen 26 Grad. Werden das noch am Nachmittag. Es behauptet sich jetzt von der Früh weg die Sonne. In den ersten Stunden ist der Himmel wolkenlos. Ab Mittag kommen ein paar Wolken dazu und es gibt lebhaften Nordwind. Der Ausblick aufs Wochenende ist frühsommerlich. Sonne wechselt morgen mit einigen Wolkenfällen. Vor allem um Mittag können die auch ein bisschen dichter sein. Der Wind ist in der Früh schwach, legt im Tagesverlauf zu, kommt wieder aus Norden. Und es ist noch ein bisschen wärmer als heute mit 27 Grad. Und am Sonntag ist dann der erste heiße Tage in diesem Jahr, da können es bis zu 30 Grad werden.
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0: 7.32 Uhr ist es, Caroline.
5: Ja, da gibt es im Moment nichts zu vermelden. Es läuft alles bestens auf den Straßen. Gute Fahrt.
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0: Freitagmorgen auf Radio Wien und ja, die Special Olympics, die sind im Juni in Wien und die Special Tigers werden dabei für Wien antreten. Das ist ein inklusives Bowling-Team, das Menschen mit unterschiedlichen Formen von Beeinträchtigungen einbindet.
1: Ja, das kann sowohl intellektuelle als auch körperliche Beeinträchtigungen umfassen. Das Wichtigste ist, dass sie gemeinsam Sport treiben, sich gegenseitig unterstützen und natürlich viel Spaß haben. Derzeit wird trainiert und Radio Wien-Reporter Haji Bankofer war für uns bei so einem Training mit dabei.
2: Karin Schwarziger ist da die professionelle Teamleiterin und Trainerin und alle sind sehr aufgeregt, weil das ist ja jetzt erst die Generalprobe quasi, oder?
3: Genau, also wir trainieren jetzt mit vollem Eifer auf die Sommerspiele der Special Olympics. Wir sind schon alle aufgeregt, geben alles und haben natürlich auch noch zusätzliche Trainings. Derzeit trainieren 62 Bowlingspieler und Spielerinnen bei den Special Tigers und ich mache das jetzt seit 34 Jahren schon ehrenamtlich.
2: Die Special Tigers haben schon einen richtig guten Ruf. Ihr seid sehr berühmt, oder?
4: Schon, ja.
2: Und das ist in Wien und ihr seid schon sehr aufgeregt, oder?
4: Ja, ich schon, ja.
2: Ich muss jetzt was gestehen. Ich habe gehört, Sie sind ein besonders guter Bowlingspieler. Ich bin ein besonders schlechter. Bei mir landet er immer im Graben, ja, immer. Haben Sie einen Tipp für mich?
4: Ja, trainieren und nie aufgeben.
2: Das ist wunderschön. Das gilt eigentlich für viele Dinge im Leben. Und das ist dann in Wien, sozusagen ein National Olympics.
3: Ja, seit, ich glaube, 27 Jahren ist es jetzt her, dass es das letzte Mal in Wien war. Wir freuen uns natürlich riesig, dass es endlich mal wieder in die Bundeshauptstadt kommt. Und da in unserer Bowlinghalle Cool Dance, wo wir immer trainieren, genau da wird dann der Bowlingbewerb sein.
2: Das ist dann auch das Stadion sozusagen.
3: Genau, für uns Bowlingspieler auf alle Fälle. Die Eröffnungsfeier, Abschlussfeier wird natürlich woanders stattfinden.
2: Klar, ja. Ja. Kann man da zuschauen kommen einfach dann und jubeln, ja, für die Special Tigers?
3: Bitte, umso mehr kommen, umso besser. Das motiviert die Spieler natürlich besonders, noch mehr Leistung zu zeigen. Bitte kommt's her, feuert's uns an.
2: Und wer sich dafür interessiert, die Special Tigers gibt's durchgängig, nicht nur wenn Olympia ist.
3: Ja,
2: ihr seid so ein cooler, integrativer Verein und da spielen einfach alle mit Riesenbegeisterung.
3: Genau, wir machen auch Inklusionsturniere, auch eigene zweimal im Jahr, wo wir alle einladen. Die dürfen kostenlos bei uns teilnehmen. Und wir machen auch Yoga, Nodding, Walking, also viele andere Sportarten. Aber natürlich einer der Schwerpunkte ist bei uns Bowling.
2: Haji Bankofer, Radio Wien.
0: Die nationalen Special Olympics Sommerspiele in Wien finden statt von 25. bis 30. Juni.
1: Alle Infos dazu online auf specialolympics.at.

Ja, ein lovely day wird dieser Freitag auch. Viel Sonnenschein, dazu ist es recht warm. 26 Grad bekommen wir am Nachmittag. Bis zu knapp 16 Grad sind es derzeit schon. Und es überwiegt der Sonnenschein. Ab Mittag kann es ein paar kleine Wolken dazu geben. Dazu gibt es lebhaften Wind aus Norden. Radio Wien Verkehrsinformation um 7.45 Uhr. Caroline, es gibt, so ist es recht warm, 26 Grad bekommen wir am Nachmittag. Bis zu knapp 16 Grad sind es derzeit schon. Und es überwiegt der Sonnenschein. Ab Mittag kann es ein paar kleine Wolken dazu geben. Dazu gibt es lebhaften Wind aus Norden. Radio Wien Verkehrsinformation um 7.45 Uhr. Caroline, es gibt zwei Meldungen.

0: Schönen guten Morgen Wien, 7.49 Uhr ist es.
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4: Freitag, der 22. Mai ist heute, es ist 8 Uhr. Im Nachrichtenstudio ist für Sie Thomas Edinger.
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6: Schwere Vorwürfe gegen die ÖBB nach der ICE-Panne im Wienerwaldtunnel. Bürgermeister Ludwig kritisiert die geplanten Einsparungen bei den Unis. Das Wiener Wetter warm mit viel Sonne. Guten Morgen. Vor 10 Monaten sind hunderte Fahrgäste in einem kaputten ICE-Zug im Wienerwaldtunnel westlich von Wien festgesessen. Ein erster Untersuchungsbericht dazu macht den ÖBB jetzt schwere Vorwürfe, vor allem in Sachen Notfallmanagement. Christoph Danninger berichtet.
7: Kein Licht, keine Lüftung, ausgefallene WC-Anlagen, im Tunnel herumirrende Reisende. Teilweise sollen chaotische Zustände geherrscht haben, nachdem ein ICE im Wienerwaldtunnel nicht mehr weiterfahren konnte. Erst nach über 7 Stunden war die Evakuierung der fast 400 Fahrgäste abgeschlossen. Laut dem Untersuchungsbericht habe es Fehlentscheidungen gegeben. Das hat etwa dazu geführt, dass ein Abschleppversuch gescheitert ist. Dazu kommt, ÖBB-Mitarbeitende hätten nicht gewusst, wer den Einsatz leitet. Lokführer und Zugbegleiter haben ausgesagt, dass es in der Praxis keine regelmäßigen Evakuierungsübungen gegeben habe. ÖBB-Sprecher Bernhard Rieder sagt dazu:
8: Also wir sehen alle Notwendigkeiten für unsere Mitarbeiter und für ihre Ausbildung als erfüllt an.
7: Die Eisenbahnbehörde untersucht noch weiter. Sie hat den ÖBB aber mittlerweile aufgetragen, das Notfallmanagement zu verbessern.
6: Zu wenig Personal und immer mehr Akten. Das Verwaltungsgericht Wien klagt über Überlastung. 82 Richterinnen und Richter haben voriges Jahr 20.000 Verfahren bearbeitet. Das wirkt sich auch auf die Dauer der Verfahren aus. Viele seien schon jetzt offen. Die Stadt kontert, man habe neue Richterinnen und Richter angestellt. Dieser Tage werden immer mehr Einzelheiten zum Budget bekannt. Es soll viel gespart werden, unter anderem bei den Universitäten. Die Kritik daran wird immer lauter. Auch Wiens Bürgermeister Ludwig mahnt, die Finger von den Unis zu lassen. Katja Arthofer berichtet.
9: Wer heute bei Universitäten kürzt, spart bei den Ärztinnen, Lehrern und Technikern von morgen. Mit diesen Worten in einer Aussendung reagiert Wiens Bürgermeister Michael Ludwig auf mögliche Kürzungen bei den Universitäten. Auch und obwohl seine Parteikollegin SPÖ-Wissenschaftsministerin Eva-Maria Holzleitner gestern beruhigend gemeint hatte, die Budgetverhandlungen seien noch gar nicht zu Ende und Behauptungen, es werde zu Milliardenkürzungen kommen, so nicht richtig. Eine Verschlechterung der Studienbedingungen und eingeschränkte Bildungsmöglichkeiten, meint Wiens Bürgermeister, dessen ungeachtet, seien abzulehnen. Ähnlich hat sich gestern auch der neue Kärntner Landeshauptmann geäußert. Wer bei Bildung und Forschung spare, so Daniel Fellner, ebenfalls SPÖ, gefährde langfristig den Wohlstand.
6: In Wien geht es von einem Großevent zum nächsten. Während am Rathausplatz die Spuren vom Song Contest weggeräumt werden, eröffnen heute die Wiener Festwochen. ESC-bedingt etwas später als üblich und erstmals am Heldenplatz. Anja Bachleitner und Bernd Macedolnik berichten.
10: Eine Mischung aus Holzhammer und Kuscheln, so beschreibt die Festwochenleitung selbst die heutige Eröffnungsfeier am Heldenplatz. Ihr 75-Jahr-Jubiläum feiern die Wiener Festwochen unter dem Motto Republic of Gods. Für die nächsten 4 Wochen wird Wien also zur Republik der Göttinnen und Götter ausgerufen. Passend dazu der geplante Auftritt von Patti Smith. Die US-amerikanische Musikerin ist auch als Göttin des Punks bekannt. Zwischen weiteren Musik-Acts und Reden soll es am Heldenplatz auch esoterisch werden. Der Kroate Brako soll seinen, Zitat, gebenden Blick auf die Besucherinnen richten. Bei dem Eröffnungsfest sollen Ernst und Überzeichnung aufeinandertreffen, genauso wie verschiedene Musikgenres von Oper bis Black Metal. Beginn ist um 21.20 Uhr, der ORF überträgt zeitversetzt.
6: Und nach dem Megaprozess gegen Klimaaktivisten in Wien haben 8 Verurteilte Berufung eingelegt. Auch die Staatsanwaltschaft geht gegen 4 Urteile vor, darunter das gegen die deutsche Aktivistin Anja Windl. Sie hat 8 Monate bedingt ausgefasst. Der Staatsanwaltschaft ist das zu wenig. Das war das Stadtjournal, damit zum Wiener Wetter und Sascha Proktor.
4: Bis zu 26 Grad werden das heute am Nachmittag. Bis zu 16 Grad sind es schon derzeit in der Stadt. Es behauptet sich von der Früh weg die Sonne. Zum Mittag können eventuell ein paar Wolken dazukommen. Dazu gibt es lebhaften Nordwind. Der Ausblick aufs Wochenende. Die Sonne wechselt mit einigen Wolkenfeldern. Morgen am Samstag, vor allem rund um Mittag, können die auch ein bisschen dichter werden. Es gibt wieder Nordwind und die Temperatur legt ein kleines bisschen zu mit bis zu 27 Grad. Und am Sonntag wird es dann heiß mit bis zu 30 Grad. Dazu gibt es wieder viel Sonnenschein. Radio Wien Verkehrsinformation, 8:04, Caroline.
1: Es gibt Stau und rund 10 Minuten Zeitverlust auf der Erzherzog-Karl-Straße Richtung Wagramer Straße, und zwar vor der Donaustadtstraße und auch auf der Altmannsdorfer Straße stadtauswärts.
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4: Es geht um einen Qualifikationsplatz in der Conference League.
1: Für Rapid heute das Hinspiel gegen Ried um 19.30 Uhr und die sportliche Vorschau, die gibt es bei uns kurz nach 8:30.
4: Thomas Edinger ist in der Nachrichtenredaktion.
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0: Schönen guten Morgen Wien, 8:12. Die Fassade des Ringturms, die wird dieser Tage für die traditionelle Sommerverhüllung vorbereitet. Die Arbeiten an dem riesigen Kunstwerk haben schon begonnen.
1: Und heuer ist der moldauische Konzeptkünstler Pavel Breiler für die Gestaltung verantwortlich. Und der Titel des Werks, Your Happiness is in Your Own Hands. Es geht dabei ums Essen. Hadji Bankhofer weiß mehr.
2: Das Glück liegt in deinen eigenen Händen. Es geht um Kohlrouladen und ums Glücklichsein. Mitten in Wien, unübersehbar, auf 4000 Quadratmeter.
3: Der Ringturm wird heuer zum 18. Mal verhüllt.
4: Generaldirektor Robert Lasshofer.
3: Aktuell fertig wird die Seite zum Donaukanal hin. Weiter geht es mit der Seite zum Schottenring. Zum Schluss die Seite zum Schwedenplatz. Die Verhüllung ist rund 4000 Quadratmeter groß, besteht aus 30 bedruckten Netzbahnen aus Vinyl, die rund 3 Meter breit sind und bis zu 63 Meter lang sind. Das Gesamtgewicht der Verhüllung beträgt rund 1500 Kilogramm.
2: Das Thema ist das Glück, das man in der eigenen Hand hat, also Lebensfreude, dass man sich am Leben freuen soll. Und das ist doch endlich einmal ein richtig schönes Motto.
3: Von Ende Juni bis voraussichtlich September wird sie zu sehen sein. Danach entstehen aus der Ringturmverhüllung Taschen. Wir realisieren das gemeinsam mit einem sozial integrativen Wiener Betrieb. Wir verbinden quasi Kunst mit sozialen und nachhaltigen Mehrwert.
2: Das riesige Kunstwerk verbindet kulinarische Traditionen, Lebensfreude, Gemeinschaft und ist eigentlich ein riesiges Krautrouladenrezept auf 4000 Quadratmeter. Wenn man dran vorbeifährt, sieht man bereits einen Teil des Kunstwerks hängen. Der andere Teil kommt in Kürze. In wenigen Tagen sollte es dann komplett sein. 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

0: Ein sonniger Freitag wird das heute, höchstens zu Mittag gibt es ein paar Wolken und wir bekommen bis zu 26 Grad. Bis zu 18 Grad sind es jetzt schon in der Innenstadt. 8.17 Uhr ist das Radio Wien Verkehrsinformation. Caroline, da heißt es aufpassen in Niederösterreich.
1: Und zwar auf der A2 der Südautobahn Richtung Graz zwischen dem Industriezentrum Süd und dem Knoten Gundramsdorf steht ein defektes Fahrzeug auf der ganz linken Fahrspur. Bitte fahren Sie da besonders vorsichtig. Und in Wien gibt es Stau im Frühverkehr auf der Erzherzog-Karl-Straße Richtung Wagramer Straße ab der Stadtlauer Straße.
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0: Du kleiner Spion, Mini-Sex am Freitagmorgen bei uns auf Radio Wien um 8.22 Uhr. Und heute am Abend, da freuen wir uns auf viele schöne Geschichten mit viel Herzklopfen.
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0: Die Happy Hour heute am Freitag mit viel Liebe und Amore, ja. 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
4: Freitag, der 22. Mai, es ist 8.30 Uhr. Wir kommen zu den Schlagzeilen auf Radio Wien mit Thomas Edinger.
5: Guten Morgen. Zu wenig Personal und immer mehr Akten. Das Verwaltungsgericht Wien klagt über Überlastung. 82 Richterinnen und Richter haben voriges Jahr 20.000 Verfahren bearbeitet. Weil sie nicht nachkommen, dauern die Verfahren länger. Vor 10 Monaten ist ein ICE-Zug im Wienerwaldtunnel liegen geblieben. Der Untersuchungsbericht dazu zeigt jetzt schwere Mängel im Notfallmanagement der ÖBB auf. So gäbe es keine regelmäßigen Übungen. Die Bahn weist das zurück. Und die Möbelhandelskette Interio kämpft ums Überleben. Das Unternehmen hat zum bereits zweiten Mal Insolvenz angemeldet. Die Gläubiger wollen 6,2 Millionen Euro. Filialschließungen etwa auf der Marie-Hilfer-Straße sollen helfen. Soweit die Schlagzeilen zum Wetter und Sascha Bogdan.
4: 14 bis 18 Grad hat es derzeit in der Stadt. Es behauptet sich heute die Sonne. Zum Mittag kann es ein paar Wolken dazu geben. Dazu gibt es Nordwind mit Böen bis zu 40 km/h und die höchste Temperatur liegt heute bei 26 Grad. 27 Grad sind es dann morgen am Samstag. Es ist also wirklich frühsommerlich. Die Sonne wechselt damit einigen Wolken. Vorübergehend können die auch ein bisschen dichter werden. In der Früh ist der Wind schwach, legt dann im Tagesverlauf ein bisschen zu und kommt wieder aus Norden. Und 30 Grad sind dann übermorgen am Sonntag. Das wird damit der erste heiße Tag des Jahres.
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4: 8.32 Uhr ist es, Caroline.
8: Im Moment staut es auf der Erzherzog-Karl-Straße Richtung Wagramer Straße ab der Stadt Lauerstraße und auch auf der Altmannsdorfer Straße stadtauswärts. Und bitte aufpassen, in Niederösterreich auf der Südautobahn Richtung Graz. Zwischen dem Industriezentrum Süd und dem Knoten Guntramsdorf steht ein defektes Fahrzeug auf der ganz linken Fahrspur. Bitte fahren Sie da besonders vorsichtig.
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0: Schönen guten Morgen Wien, 8.39 Uhr ist es.
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0: In der Fußball-Bundesliga findet heute Abend in Ried im Innkreis das Hinspiel um den 5. Europacup-Startplatz statt.
2: Ja, und zwar zwischen Aufsteiger Ried und Rapid. Die Hütteldorfer wollen die Chance unbedingt nützen, Gerhard Prohaska.
3: Ja, uns das wäre schon wichtig, am Ende dieser durchwachsenen Saison ein Zeichen zu setzen, sportlich und natürlich auch finanziell, so Sportdirektor Markus Katzer.
4: Wir haben schon viele Sachen, die in der Pipeline sind, aber klar ist, dass das natürlich wirtschaftlich einen Riesenunterschied ausmacht, ob man sich qualifiziert oder nicht.
3: Den Grundstein, den will man heute in Ried legen, allerdings die Innviertler, die haben eine breite Brust, haben die letzten beiden Duelle gegen Rapid gewonnen und Ried-Coach Maximilian Senft, der glaubt an die Chance.
5: Ich denke, es wird bummvoll ausverkauft sein, wir hatten ja schon Spiele gegen Rapid die Saison, die ganz spezielle Emotionen geweckt haben, das wollen wir wieder schaffen. Sind natürlich der klare Underdog gegen Rapid, aber das hat uns in der Saison noch nie aufgehalten, einen Gegner zu schlagen.
3: Allerdings ausgerechnet dieser Erfolgscoach sorgt ein wenig für Unruhe bei den Innviertlern, weil ausgerechnet gestern unmittelbar vor diesen Playoff-Duellen gegen Rapid sein Wechsel zu Karlsruhe in die zweite deutsche Liga offiziell geworden ist. Diese Sorgen, die hat man bei Rapid nicht. Sowohl Coach Hof Thorup als auch Sportdirektor Katzer wollen in jedem Fall bleiben, ob mit oder ohne Europacup-Ticket.
4: Mir macht es nach wie vor richtig Spaß. Ja. Ich glaube, dass es einfach wichtig ist, dass man analysiert, auch diese Erfahrung der letzten 3,5 Jahre einfach mitnimmt. Das haben wir jede Transferperiode gemacht, werden wir auch in der Transferperiode machen. Ich glaube, dass viele gute Sachen passiert sind, aber auch viele Dinge, die man vielleicht anders machen kann. Und genau an dem werden wir arbeiten.
3: Das Spiel heute beginnt um 19.30 Uhr. Montag folgt dann die Entscheidung in Wien.
2: Und mit Radio Wien sind Sie natürlich live dabei.
0: Guten Morgen, 8.41 Uhr.

Ein sehr freundlicher Freitag ist das wieder hier bei uns in der Stadt. Bis zu 18 Grad sind es derzeit und 26 Grad werden es noch dazu überwiegt. Ein sehr freundlicher Freitag ist das wieder hier bei uns in der Stadt. Bis zu 8 Grad sind es derzeit und 26 Grad. Wer es noch dazu überwiegt, durchweg Sonnenschein. Radio Verkehrsinformation 8.47 Uhr.

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1: Schönen guten Morgen,
2: schönen Vormittag.
0: Guten Morgen.
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0: Die klären wir vorher noch. In der Orangerie in Schönbrunn starten die Zitrustage. Da haben wir schon berichtet.
4: Genau,
0: heute.
4: Zitrusfrüchte gelten seit sehr langer Zeit als beliebte und besondere Früchte in der Küche. Die Kultivierung der Früchte hat schon vor 4000 Jahren in China begonnen und hat sich seitdem weltweit ausgebreitet.
1: Ja, bei uns gibt es sie auch schon eine Zeitl. In Wien werden Zitruspflanzen nämlich seit dem Jahr 1542 kultiviert, damals noch von den Hofgärtnern in den kaiserlichen Gärten. Und wir wollen von Ihnen wissen heute, welche Zitrusfrucht war es denn, die in den Chroniken im Jahr 1542 ihre erste Erwähnung hat.
0: Ist schon Zeit her, ne?
4: Ja. Wenn Sie das wissen, schnell anrufen 89 95 3. Es wartet ein Radio Wien Überraschungspackerl auf Sie.
0: Die Auflösung gibt's bei uns kurz nach 9.

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4: Freitag, der 22. Mai, es ist 9 Uhr. Die Nachrichten für Sie hat Thomas Edinger.
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6: Das Verwaltungsgericht Wien klagt über desaströse Zustände. Die Möbelhandelskette Interio kämpft ums Überleben. Das Wiener Wetter, viel Sonne, warm, schönen Vormittag. Wer mit einer Entscheidung der Stadt etwa im Baurecht nicht einverstanden ist, kann zum Verwaltungsgericht Wien gehen. Die Zustände dort werden aber als desaströs geschildert. Zu wenig Personal, immer mehr Akten und ein veraltetes Gebäude. Anna Teischl berichtet.
7: 20.000 Verfahren und nur 82 Richterinnen und Richter. So die Bilanz des Verwaltungsgerichts Wien für das Jahr 2025. Die Arbeitslast steigt, sagt der Präsident des Verwaltungsgerichts Dieter Kolonowitz.
8: Das Problem ist das, dass die Aktenbelastung sehr gestiegen ist, über 3.000 Akten mehr dieses Jahr. Und die Hochrechnung für heuer bedeutet noch einmal 3.000 Akten mehr.
7: Das wirke sich auch auf die Dauer der Verfahren aus. Schon jetzt seien Tausende offen. Die Stadt hält dagegen, die Ausgaben für das Verwaltungsgericht seien in den vergangenen Jahren gestiegen. Außerdem seien neue Richterinnen und Richter angestellt worden.
8: Die zusätzlichen Richter können das nicht kompensieren. Einerseits diese starke Zunahme der Arbeitslast auf der einen Seite und auf der anderen Seite die Ausfälle, die durch Pensionierungen erfolgen.
7: Sagt Kolonowitz, die Arbeitslast müsse sinken, sonst könne das Gericht seine Aufgaben langfristig nicht mehr bewältigen.
6: Vor 10 Monaten sind hunderte Fahrgäste in einem kaputten ICE-Zug im Wienerwaldtunnel festgesessen. Erst nach 7 Stunden konnten sie befreit werden. Der Untersuchungsbericht dazu zeigt jetzt schwere Mängel im Notfallmanagement der ÖBB auf. Etwa gäbe es keine regelmäßigen Übungen. Die Bahn weist das zurück. Die Möbelhandelskette Interio kämpft ums Überleben. Das Unternehmen mit Sitz in Vösendorf muss schon zum zweiten Mal vors Insolvenzgericht. Die Gläubiger wollen Millionen, Geld soll unter anderem Filialschließungen bringen. Gerhard Eisinger berichtet.
9: Laut Alpenländischen Kreditorenverband und Kreditreform haben 158 Gläubiger Gesamtforderungen in Höhe von fast 6,2 Millionen Euro angemeldet. Davon wurden von der Insolvenzverwalterin bislang 3,4 Millionen Euro anerkannt. Die Filialen auf der Maria-Hilfer-Straße in Wien und in Linz werden Anfang Juli geschlossen. Weiters wird das Zentrallager in Dreiskirchen verkleinert, um die Fixkosten zu reduzieren. Von den insgesamt 37 Beschäftigten sollen 10 ihren Job verlieren. Zwar liegen laut AKV und Kreditreform die aktuellen Umsätze unter den Erwartungen. Aufgrund der bereits gesetzten Maßnahmen zur Kostensenkung sei jedoch eine kostendeckende Weiterführung möglich. Am 11. Juni soll am Landesgericht Wiener Neustadt über den von Interio angebotenen Sanierungsplan abgestimmt werden.
6: Und in Österreichs Wäldern gibt es immer weniger Fichten, das zeigt der aktuelle Waldbiodiversitätsbericht. Grund für den Rückgang ist die Tatsache, dass die Baumart mit den deutlich gestiegenen Durchschnittstemperaturen eher schlecht zurechtkommt. Invasive Arten wie die Robinie sind dagegen auf dem Vormarsch. Das waren die Nachrichten, damit zum Wiener Wetter und Kevin Hebenstreit.
4: 18 bis 20 Grad messen wir derzeit schon in der Stadt. Der Himmel ist fast wolkenlos und das wird auch noch die eine oder andere Stunde bleiben. Ab Mittag mischen dann einige Quellwolken mit. Heute anders als gestern bringen die aber keine Regenschauer. Es bleibt heute und auch am gesamten Pfingstwochenende trocken bei uns in Wien. Und es wird jetzt auch immer wärmer. Heute erreichen wir um 25 Grad am Nachmittag. Morgen sind es dann schon 26 oder 27 Grad. Auch morgen tauchen noch ein paar Wolken auf. Die Pfingstfeiertage sind dann durchweg sonnig und das bei Höchstwerten um 30 Grad. Der Wind übrigens heute und in den nächsten Tagen spürbar, kommt aus Nord. Er ist mäßig, aber nicht allzu stark. Beste Verkehrsinformation der Stadt. Caro, ein bisschen was gibt es, glaube ich, noch aus dem Frühverkehr.
10: Ein paar Staupunkte gibt es noch. 10 Minuten länger dauert es noch auf der Erzherzog-Karl-Straße Richtung Wagramer Straße vor der Donaustadtstraße, am Döblinger Gürtel und auch auf der Altmannsdorfer Straße in beiden Richtungen.
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4: Ja, und es ist kein normaler Freitag, es ist der Freitag vor dem verlängerten Wochenende. Wer also frei hat, hat mindestens 3 freie Tage. Was ist bei Ihnen geplant zu Pfingsten?
12: Viel draußen sein mit meinem Hund und mit meinen Verwandten und Bekannten.
13: Spazieren in der Natur sein einfach mit meiner Familie.
14: Zum Pfingstwochenende besuche ich meine Eltern und da haben wir es immer recht lustig.
4: Ja, dann auf ein lustiges Wochenende. Caro, ja. Was hast du vor?
15: Hauptsächlich in der Sonne sitzen und entspannen, glaube ich.
4: Schön, ja. Das Wetter passt ja und alle, die frei haben, gute Erholung wünsche ich. Und alle, die auch am Wochenende arbeiten müssen oder dürfen, danke, dass Sie die Stadt am Laufen halten. Für uns alle jedenfalls gibt es jetzt gute Laune in musikalischer Form mit Jimmy Cliff, Wonderful World, Wonderful, Beautiful People, so heißt es. Schönen Freitag.

0: Passend zum sonnigen Wetter holen wir uns jetzt ein bisschen mediterranes Feeling ins Studio.
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0: Und helfen wird uns dabei hoffentlich Radio Wien-Hörerin Yvonne. Hallo Yvonne, schönen Vormittag.
2: Guten Morgen.
3: Hallo
4: Yvonne. Morgen.
0: Was haben Sie denn vor an diesem sonnigen Freitag oder generell am Wochenende?
3: Nicht so viel, ich muss mich noch fertig auskurieren.
4: Oh je.
3: Ich habe leider, ja, ich meine, quasi die Woche zu bearbeiten, aber bin noch nicht zu 100% wieder hergestellt. Mhm. Also wird eher ein ruhiges Wochenende.
0: Ein Erholungswochenende.
3: Genau.
4: Für alle, die was unternehmen wollen, in der Orangerie in Schönbrunn starten heute die Zitrustage. Wir haben schon gehört, bei uns in Wien werden Zitruspflanzen seit dem Jahr 1542 kultiviert, damals von den Hofgärtnern in den kaiserlichen Gärten.
2: Die sind auch sehr gesund, Yvonne.
4: Stimmt, viel ja, Vitamin genau. C für Sie.
2: Yvonne, wir möchten gern von Ihnen wissen, welche Zitrusfrucht hatte in den Chroniken im Jahr 1542 ihre erste Erwähnung?
3: Die Pomeranze.
2: Jawohl.
0: Die Pomeranze, das ist
4: genau.
0: Richtig. Haben Sie nachschauen müssen oder haben Sie das gewusst?
3: Teils. Also ich habe es schon mal gehört und habe mir danach gedacht, ich muss es schnell überprüfen, bevor ich einen Blödsinn sage. Also eine Mischung aus beidem.
0: Ja, wunderbar. Alles richtig gemacht, liebe Yvonne. Radio Wien Überraschungspaket ist unterwegs zu Ihnen und dann wünschen wir ganz gute Besserung. Die Sonne wird helfen, dass Sie schnell wieder fit werden.
4: Gute Erholung.
2: Ein entspanntes
3: Vielen
2: Wochenende.
3: Vielen Dank. Schönes Wochenende.
0: Danke, Baba.
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da geben wir Gas am Freitagvormittag. Jetzt schalten wir aber einen Gang zurück. Jetzt kommt Billy Joel mit einer Nummer, die ich sehr, sehr schön finde. 5 Minuten dauert sie. Billy Joel hat ja auch in gewissermaßen Wien-Bezug. Sein Vater ist ja nach Wien gezogen und hat hier gelebt, bis er im Jahr 2011 hier verstorben ist. Und der Sohn Billy Joel singt jetzt The Stranger auf Radio Wien.

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2: Wir werfen einen Blick aufs Wiener Wetter. 19 bis 20 Grad messen wir in der Stadt. Es ist jetzt schon sehr warm draußen. Wir erreichen heute rund 25 Grad. Es wird also laut Definition ein Sommertag. Es bleibt zwar nicht immer ungetrübt, mit Blick aus dem Studiofenster sehe ich jetzt hier und da schon ein paar Quellwölkchen. Die werden in den nächsten Stunden in der zunehmend warmen Luft mehr, bringen heute aber keinen Regen. Wir bleiben heute den ganzen Tag über trocken. Das gilt dann auch fürs Wochenende und da wird es immer wärmer. Die ersten 30er des Jahres sind in Sicht. Vor allem zu den Pfingstfeiertagen, also am Sonntag und am Montag. Die beste Verkehrsinformation der Stadt, da schaut es momentan gut aus. Sie kommen gut voran und sind nämlich keine längeren Staus oder Störungen gemeldet worden. Ich wünsche gute Fahrt.
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2: Ja, und das sind Daryl Hall und John Oates. Private Eyes singen die jetzt für uns auf Radio Wien. Schönen sonnigen Freitagvormittag.

Sie hören Radio Wien am Freitag vor dem verlängerten Wochenende. Ja, für manche geht es ja vielleicht schon in einen Kurzurlaub die nächsten Tage. Für einen tatsächlich sogar in einen längeren Urlaub. Radio Wien-Hörer Josef nämlich, der macht sich auf den Weg ins Land des Roten Drachen. Mehr dazu gleich nach Nick Cayman.

0: So, und auf Radio Wien geht's jetzt ab in den Urlaub.
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0: Na, der Sommer kommt näher und damit auch die Urlaubszeit. Manche nutzen jetzt schon den Spätfrühling, ist ja auch fein für einen größeren Urlaub. So auch Radio Wien-Hörer Josef, den habe ich jetzt am Telefon. Lieber Josef, für Sie geht's nach Wales und zwar mit dem Bus. Wann ist denn Abfahrt?
2: Naja, es geht am Sonntag los Richtung England, Kanalüberfahrt und dann eine Rundreise durch Wales und bis am 5. Juni wieder zurück.
0: Oh wow, wie lange ist man da unterwegs?
2: Ja, also man wird 2 Tage, man muss einmal übernachten.
0: Und warum Wales?
2: Ja, das klingt einfach voll interessant und die Reise hat interessant geklungen und gibt sehr viel zum Anschauen.
0: Das sind ja, glaube ich, die Landschaften auch so schön dort, oder?
2: Ja, genau, richtig. Ich hoffe grün, saftig.
0: Mit wem gemeinsam fahren Sie oder sind Sie alleine unterwegs?
2: Nein, ich fahre mit meiner Lebensgefährtin.
0: Also ich habe in die Wetterkarten geschaut für Sie und ich kann jetzt einmal sagen, Sie werden ganz, ganz untypisches britisches Wetter haben, weil es wird die gesamte nächste Woche sehr wahrscheinlich trocken sein, sehr sonnig sein und außergewöhnlich warm sein für dort. Das heißt, Sie haben Anfang nächster Woche fast 30 Grad, da sehe ich 28, 29 Grad, vor allem am Montag zum Beispiel. Dann wird es ein bisschen zurückgehen, ich sage mal, dann wird es wahrscheinlich angenehmer von der Temperatur. Ab Mitte der Woche sind wir dann bei 23 bis 25 Grad, aber es bleibt die meiste Zeit über sonnig und Regen ist wirklich so gut wie keiner in Sicht. Also der kommt dann frühestens am Sonntag in einer Woche oder am Montag am darauffolgenden. Das ist dann eh schon ganz am Ende von Ihrer Reise. Also es schaut richtig fein aus, dass Sie die Landschaften dort genießen können und das Land.
2: Perfekt, das freut mich, ja. Das ist super.
0: Dann haben Sie ganz, ganz einen schönen Urlaub. Wie heißt die Lebensgefährtin?
2: Silvia.
0: Josef und Silvia. Schönen Urlaub, schöne Zeit in Wales, gute Fahrt dorthin und kommen Sie gut und sicher wieder zurück nach Wien.
2: Können wir genießen. Danke vielmals.
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0: Sie hören Radio Wien am Freitag, den 22. Mai. In Kürze ist es 10 Uhr. Die Nachrichten für Sie hat Thomas Edinger.
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2: Das Pfingstwochenende sorgt für Staugefahr in Wien. Medienmanager Breitenegger bewirbt sich als ORF-Chef. Das Wiener Wetter warm mit viel Sonne. Schönen Vormittag. Wien steht vor einem langen Pfingstwochenende. Viele nutzen die Tage für einen Kurzurlaub. Das könnte heute für Staus sorgen. Wer in Wien bleibt, sollte ab morgen Abend die Tangente meiden. Dort wird wieder gebaut. Anja Bachleitner und Werner Trinker berichten.
3: Mit der ersten Reisewelle muss bereits heute ab den frühen Nachmittagsstunden gerechnet werden. Besonders staugefährdet sind die Stadtausfahrten wie die Altmannsdorfer Straße, die Triester Straße oder die Westausfahrt. Sowie auch der Bereich rund um den Knoten Schwechat wegen Bauarbeiten. Gebaut wird auch weiterhin auf der Tangente beim Knoten Prater. Steht ab morgen Abend in Fahrtrichtung Graz durchgehend nur eine Fahrspur zur Verfügung. Insgesamt am stärksten belastet sind allerdings die Routen Richtung Adria. Auf dem Weg nach Kroatien müssen lange Wartezeiten vor dem Karawankentunnel eingeplant werden. Aber auch auf der West-Ost-Strecke Richtung Ungarn ist mit Staus zu rechnen. Auf der A4 zwischen Wien und Schwechat und vor dem Grenzübergang Nickelsdorf. Ab Montagmittag wird sich dann der Verkehr in die Gegenrichtung verlagern.
2: Zu wenig Personal und immer mehr Akten. Das Verwaltungsgericht Wien klagt über Überlastung. 82 Richterinnen und Richter haben voriges Jahr 20.000 Verfahren bearbeitet. Das wirkt sich auch auf die Dauer der Verfahren aus. Viele seien schon jetzt offen. Die Stadt kontert, man habe neue Richterinnen und Richter angestellt. Der österreichische Medienmanager Markus Breitenegger möchte ORF-Generaldirektor werden. Er ist der offiziell zweite Bewerber um den Posten. Breitenegger war zuletzt im Vorstand von ProSiebenSat.1. Den ORF will er zum Marktmotor machen. Stefan Kappacher berichtet.
4: Nach ORF-Fernsehmagazinchefin Lisa Dotzauer kandidiert jetzt also auch Markus Breitenegger. Er erklärt sich in einem Online-Video.
5: Mein Name ist Markus Breitenegger. Und ich gebe hiermit meine Bewerbung als Generaldirektor des ORF bekannt.
4: Der ORF sei in einer veritablen Krise. Er wolle seine 30 Jahre Erfahrung und sein Know-how einbringen, um ihn da herauszuholen und damit auch den Medienmarkt insgesamt zu stärken.
5: Ich bin der Überzeugung, wir brauchen einen starken und souveränen ORF, der uns durch diese Zeit trägt. Der ORF ist nicht irgendein Unternehmen, sondern es ist unser österreichischer Rundfunk, der de facto uns allen gehört, die wir die Beiträge bezahlen.
4: Bestes Programm, unabhängige Nachrichtenredaktionen, Technologieführer und eine wertschätzende Unternehmenskultur. Das sind Breiteneckers Eckpunkte.
2: Und die Zahl der tödlichen Lkw-Unfälle ist voriges Jahr stark gestiegen. 73 Menschen sind ums Leben gekommen, 31 mehr als im Jahr davor, sagt der Verkehrsclub Österreich. Die meisten Toten mit 25 hat es in Niederösterreich gegeben. Der VCÖ verlangt mehr Kontrollen und die Ausrüstung der Lkw mit Assistenzsystemen. Das waren die Nachrichten, damit zum Wiener Wetter und Kevin Hebenstreit.
0: Ein Frühsommertag ist es heute mit viel Sonnenschein, aktuell 19 bis 20 Grad in der Stadt. Es werden rund 25 Grad am Nachmittag. Zur Sonne kommen zwar allmählich Quellwolken, die sind heute aber harmlos. Anders als gestern bringen sie keine Regenschauer. Es geht trocken durch den Tag. Der Wind spürbar aus Nord, mäßiger Nordwind weht heute am Nachmittag mit Böen von 30 bis 40 km/h. Ähnlich wird der Wind auch am Wochenende sein, ähnlich auch das Wetter am Wochenende. Es gibt auch morgen viel Sonne, nur vorübergehend etwas mehr Wolken. Und das schon bei 26 oder 27 Grad. Und am Pfingstsonntag und Pfingstmontag ist es durchweg sonnig. Und das bei Höchstwerten von bis zu 30 oder 31 Grad. Die beste Verkehrsinformation der Stadt. Immer noch gute Nachrichten und sind da keine Staus oder Störungen gemeldet worden aus Wien. Hinweis, die Baustelle A22 Donau-Uf-Autobahn Richtung Tangente. Im Tunnel Kaisermühlen ist die Abfahrt auf die Reichsbrücke wegen Bauarbeiten bis 2. Juli gesperrt. Ausweichen geht zum Beispiel über den Leonhard-Bernstein-Tunnel.
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0: Ja, am kommenden Wochenende mit den bisher wärmsten Tagen des Jahres, da können wir uns eigentlich schon einmal überlegen, was denn so Ihr persönlicher Sommerhit werden könnte heuer.
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0: Ja, besungen wird die Sonne ja oft und gerne, auch in einem neuen Single von Norbert Schneider. Quasi Sommer aus Österreich, da hören wir in ein paar Minuten rein. Ja, und was ich finde, auch für die Jahreszeit passend, der hier. Für die warme Jahreszeit zumindest. KC and the Sunshine Band mit That's the way I like it. Jetzt auf Radio Wien, auf geht's ins verlängerte Wochenende. Schönen Freitagvormittag.

Schön, dass Sie diesen Freitagvormittag, den sonnigen Freitag, mit uns auf Radio Wien verbringen, ja? Der Sommer, der kommt immer näher. Frühsommerlich haben wir es ja schon heute und am Pfingstwochenende. Und da wird dann auch zunehmend die Musik fröhlicher und leichter. Wie auch die neue Single von Singer-Songwriter Norbert Schneider. Und die heißt passenderweise Die Sun. Und sie klingt so, hören wir mal rein. Gehen.

0: Ah, sozusagen eine Liebeserklärung an die Sonne, entstanden im Jänner, wo es mehrere Wochen überhaupt keinen einzigen Sonnenstrahl zu sehen gegeben hat, Norbert.
1: Und aus dieser Not heraus und aus dem Wunsch nach ein bisschen Licht ist das Lied dann entstanden. Die Sonne ist mir mit fortschreitendem Alter eigentlich immer wichtiger.
0: Ja, und davon wird es ja in den nächsten Wochen definitiv noch genug geben. Die Tage werden ja immer noch länger. Bei gutem Wetter gibt es dann hoffentlich auch Norbert Schneider live zu sehen im Sommer unter freiem Himmel.
1: Ein besonderes Highlight für uns ist jedes Jahr das Theater im Park, weil es einfach zu den schönsten Outdoor-Locations zählt, die es in Wien halt gibt. Da spielen wir am 25. Juli unser Konzert. Und im Herbst geht es dann weiter, da sind wir im Stadtsaal, im Orpheum. Also es gibt einige Möglichkeiten.
0: Ja, alle Infos zu den Konzertterminen von Norbert Schneider gibt es natürlich auch gern beim Radio Wien Service Point unter 89.9 95.3.

So klingt der Freitagvormittag auf Radio Wien. Wir werfen gleich einen Blick aufs Wetter und auf Verkehr. Davor noch Annie Lennox mit Walking on Broken Glass.

0: Es ist 10.30 Uhr. Wir werfen einen Blick aufs Wiener Wetter und haben es schon ziemlich warm draußen. 20 bis 21 Grad messen wir da aktuell. Ja, der Sommer klopft an. Heute 25 Grad, der Höchstwert am Nachmittag. Dazu gibt es viel Sonne. Es werden zwar immer wieder jetzt Quellwolken auftauchen, die auch etwas mehr werden können. Es bleibt heute aber den ganzen Tag trocken. Dazu weht mäßiger Nordwind. Ja, und am Wochenende wird es sogar noch wärmer. Übermorgen, also am Pfingstsonntag und am Pfingstmontag, haben wir Höchstwerte um 30 Grad. Die beste Verkehrsinformation der Stadt, da schaut es weiterhin gut aus und sind nämlich keine längeren Staus oder Störungen gemeldet worden und damit wünsche ich gute Fahrt.
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0: Und jetzt Musik aus Österreich. Christina Stürmer ist das.

So, und wir machen uns schon einmal bereit, weil wenn schon am Wochenende der Sommer kommt, dann kommt Pflanzentipp-Experte Karl Bloberger heute gleich mit den Zitruspflanzen zu mir nach Simon und Garfunkel.

0: So, und ich habe im Radio Wien Studio jetzt Besuch bekommen.
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0: Es duftet mediterran. Schönen Vormittag, lieber Karl.
2: Schönen Vormittag, servus.
0: Viele träumen vom mediterranen Garten und dazu gehört natürlich eine Zitruspflanze.
2: Was heißt eine Zitruspflanze? Da gehören viele Zitruspflanzen dazu.
0: Das stimmt.
2: Also ich habe 35. Ich glaube, Wow. Eine ist wirklich nicht mehr zu retten. So ist es leider. Das passiert beim Überwintern und es ist ihnen halb gut gegangen. Ich habe leider Wollläuse bei ein paar Pflanzen. Großes Problem und die werden jetzt gereinigt mit Schmierseifenwasser und Rapsölpräparaten und man merkt schon, jetzt kommen schon die ersten kleinen Triebspitzen, die zu wachsen beginnen, die Pflanzen, und dann kommen die Blüten. Ja, und ich würde sagen, wer in 3 Wochen bei mir beim Garten vorbeigeht, der riecht es, dass es hier Zitruspflanzen gibt.
0: Es gibt ja ganz viele verschiedene Sorten. Welche empfiehlst du denn?
2: Also, ich sage, die Meier-Zitrone ist zum Beispiel eine ganz, ganz fantastische Zitrone. Die Satsuma-Mandarine ist Wahnsinn. Kalamundin-Orange ist sehr robust. Und diese Kumquats, die man kennt natürlich auch, die sind extrem robust, nämlich dann, wenn man wenig Platz hat zum Überwintern, nämlich keinen richtig kühlen Platz, dann ist es super, weil Kalamundin und Kumquat vertragen auch höhere Temperaturen. Also die kann man sogar in einem kühlen Wohnraum überwintern und an das sollte man halt immer wieder denken, weil schlechter Überwinterungsplatz ist für diese Pflanzen immer ein großes Problem.
0: Mhm. Schneidest du die Pflanzen jetzt eigentlich?
2: Ich schneide gewisse lange Triebe, wenn sie sich wirklich im letzten Jahr sehr entwickelt haben, dann schneide ich es zurück. Ansonsten lasse ich es immer, weil es irgendwie schaut so schön aus. Und ich habe wirklich auch eine Orange gehabt, die hat im letzten Jahr sicher an die 20 Früchte gehabt.
0: Wow.
2: Und die waren wirklich groß, innen das Fruchtfleisch relativ klein, aber sehr saftig und köstlich.
0: Ich nehme an, für diese vielen großen Früchte heißt das Zauberwort düngen, oder?
2: Genau, so ist es. Und das ist jetzt das Wichtigste. In der ersten Phase entferne ich im Topf die obersten 5 cm und da gebe ich eine Mischung aus Kompost, ein bisschen an Sand und organischer Dünger, viel organischer Dünger. Und da oben drauf gebe ich dann meistens ein bisschen Mulchschicht. So, das ist die erste Phase. Und wenn ich merke, jetzt fangen sie richtig zum Wachsen an, also etwa so in 3 Wochen, dann wird flüssig dazu gedüngt und das 2-mal die Woche. Ein organischer Flüssigdünger und dann wird man merken, wie dunkelgrün und schön die Pflanzen wachsen. Das ist nämlich das, was viele der großen Zitrusbäume, die man irgendwo sieht, immer wahrscheinlich verinnerlicht haben, dass sie ausreichend Dünger bekommen haben.
0: Wenn Sie jetzt alles nachlesen wollen über Zitruspflanzen, dann geht das auf wien.orf.at. Danke, Karl. Wir sehen uns dann nächste Woche wieder.
2: Ich freue mich schon drauf. Viel Spaß beim Garteln.
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7 Minuten noch, dann ist es 11 Uhr. Bei uns auf Radio Wien geht's weiter mit einfach guter Musik. Status Quo sind das mit Living on an Island und danach kommen noch die Man at Work mit Down Under. Dann ist es schon wieder 11 Uhr.

0: So, die nächste Stunde an diesem Freitagvormittag ist geschafft. Wir haben jetzt genau 11 Uhr. Im Nachrichtenstudio für Sie ist Thomas Edinger.
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2: US-Präsident Trump will zusätzliche 5000 Soldaten nach Polen schicken. Die Möbelhandelskette Interio kämpft ums Überleben. Das Wiener Wetter meist sonnig und warm. Schönen Vormittag. Inmitten der Unsicherheit um einen teilweisen Abzug von amerikanischen Soldaten aus Europa macht US-Präsident Trump eine Ansage. Er will 5000 zusätzliche Soldaten nach Polen schicken. Die Ankündigung kommt vor dem NATO-Treffen in Schweden heute. Raffaella Steinbach berichtet.
3: Donald Trump strebt eine Reorganisation der amerikanischen Truppen in Europa an. Ich freue mich, bekannt zu geben, dass die Vereinigten Staaten 5000 zusätzliche Soldaten nach Polen entsenden werden, schreibt Trump auf seiner Online-Plattform True Social. Konkretes, wie so oft, also etwa wann und von wo die US-Soldaten und Soldatinnen nach Polen verlegt werden sollen, nennt Trump nicht. Seine Entscheidung begründet der Republikaner mit seinem guten Verhältnis zum polnischen rechtskonservativen Präsidenten Karol Nawrocki. Polen hatte schon in der vergangenen Woche Berichte dementiert, wonach das Land vom Stopp der Entsendung einer Kampfbrigade von mehr als 4000 US-Soldaten nach Europa betroffen ist.
2: Das bevorstehende lange Pfingstwochenende könnte in Wien heute für Staus sorgen. Ab dem Nachmittag vor allem auf den Stadtausfahrten wie der Altmannsdorfer oder Triesterstraße. Wer in Wien bleibt, sollte ab morgen Abend die Tangente meiden. Beim Knoten Prater wird Richtung Graz wieder gebaut. Es gibt nur zwei Spuren. Die Möbelhandelskette Interio kämpft ums Überleben. Das Unternehmen mit Sitz in Vösendorf steht schon zum zweiten Mal vor dem Insolvenzgericht. Die Gläubiger wollen Millionen, Geld sollen unter anderem Filialschließungen bringen. Mehr von Gerhard Eisinger.
4: Laut Alpenländischen Kreditorenverband und Kreditreform haben 158 Gläubiger Gesamtforderungen in Höhe von fast 6,2 Millionen Euro angemeldet. Davon wurden von der Insolvenzverwalterin bislang 3,4 Millionen Euro anerkannt. Die Filialen auf der Maria-Hilfer-Straße in Wien und in Linz werden Anfang Juli geschlossen. Weiters wird das Zentrallager in Dreiskirchen verkleinert, um die Fixkosten zu reduzieren. Von den insgesamt 37 Beschäftigten sollen 10 ihren Job verlieren. Zwar liegen laut AKV und Kreditreform die aktuellen Umsätze unter den Erwartungen. Aufgrund der bereits gesetzten Maßnahmen zur Kostensenkung sei jedoch eine kostendeckende Weiterführung möglich. Am 11. Juni soll am Landesgericht Wiener Neustadt über den von Interio angebotenen Sanierungsplan abgestimmt werden.
2: Und nach dem Megaprozess gegen Klimaaktivisten in Wien haben 8 Verurteilte Berufung eingelegt. Auch die Staatsanwaltschaft geht gegen 4 Urteile vor, darunter das gegen die deutsche Aktivistin Anja Windl. Sie hat 8 Monate bedingt ausgefasst. Der Staatsanwaltschaft ist das zu wenig. Das waren die Nachrichten, damit zum Wiener Wetter und Kevin Hebenstreit.
0: Sonnenschein und 20 bis 21 Grad derzeit in der Stadt. Auf rund 25 Grad geht es heute Nachmittag noch rauf. Die Sonne wird auch weiterhin das Sagen haben. Es ziehen allerdings in der zunehmend warmen Luft jetzt auch vermehrt Quellwolken auf. Allerdings bleibt es heute trocken. Der Wind spürbar mäßig bis lebhaft aus Nord, aber nicht allzu stark. Das gilt dann auch fürs Wochenende. Wir werden diesen Nordwind immer spüren tagsüber, aber er wird nicht zu stark. Meist sind es Böen von 30 bis 40 km/h. Morgen das Wetter, ein Abbild von heute. Es gibt zuerst strahlenden Sonnenschein, dann einige Quellwolken, aber wieder bleibt es trocken. Morgen schon 26 oder 27 Grad. Am Pfingstsonntag und am Pfingstmontag scheint die Sonne dann von früh bis spät, der Himmel oft wolkenlos und die Temperatur erreicht hochsommerliche Werte um 30 Grad. Es gibt am Wochenende also Badewetter bei uns in der Stadt. Wir kommen zur besten Verkehrsinfo der Stadt. Da sind uns von den Straßen keine Störungen oder Staus gemeldet worden, aber es gibt eine Meldung für die Öffis. Wegen eines Gleisschadens im Bereich Spitalgasse sind die Straßenbahnlinien 5 und 12 unterbrochen und werden umgeleitet. Die Linie 5 wird zur Augasse bzw. zur Josef-Stetter-Straße umgeleitet, die Linie 12 zur Nussdorfer Straße. Weichen Sie ersatzweise auf die Linie U6 aus. Voraussichtliche Dauer der Störung bis etwa 17 Uhr.
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0: Ja, der Sommer naht. Das spüren wir an diesem Wochenende. Die Tage werden länger. Es gibt gefühlt von Woche zu Woche mehr, was in unserer Stadt los ist und eine erlesene Auswahl an Veranstaltungen haben wir in ein paar Minuten für Sie zusammengestellt, und zwar bei unseren Radio Wien Freizeittipps. Neben Bühnenakrobatik gibt es da heute Sirtaki und der Kasperl kommt.
8: Ui, du bitte, Ruhe, jetzt kommt er, jetzt kommt er.
10: Oh, wusch.
8: Ja, schön, dass er wieder da ist, gell?
10: Servus.
0: Ja, hallo, wir freuen uns jedenfalls drauf. Bis gleich. Ja, jetzt geht's mal weiter mit einfach guter Musik. Madonna ist das mit True Blue auf Radio Wien. Schönen Freitagvormittag.

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1: Ja, dann würde ich sagen, schauen wir mal, was so los ist in den kommenden Tagen bei uns in der Stadt. Los geht's jetzt gleich einmal griechisch.
2: Kultur.
1: Na, sich wie in Griechenland fühlen. Das können Sie beim Mikis Theodorakis-Konzert am 1. Juni im Theater Neue Tribüne am Universitätsring. Neben Liedern des bereits verstorbenen bekannten Komponisten stehen auch Lieder anderer griechischer Komponisten des Jahrhunderts am Programm. Konzertbeginn ist um 19.30 Uhr.
2: Veranstaltungen.
1: Bühnenakrobatik vereint mit Musik eines Tiroler Kammermusikensembles. Das gibt's bei der Vorstellung Urlicht Primal Light im Volkstheater am 19. und 20. Juni. Die Star-Akrobaten vom australischen Circa Contemporary Circus und die Franui-Musikbander sorgen für einen Musiktheaterabend der besonderen Klasse. Beginn ist jeweils um 19.30 Uhr.
2: Ausstellung.
1: Dem amerikanischen Maler und Fotografen Richard Prince widmet die Albertina derzeit eine Retrospektive. Mit Ironie, Witz und Scharfsinn entlarvt Richard Prince die Bilderwelt der Konsumgesellschaft. Die Schau zeigt seine Fotografien von den 1970er Jahren bis heute sowie selten oder noch nie gezeigte Werke. Zu sehen ist die Schau noch bis zum 16. August.
2: Für Kinder.
1: Und am Dienstag heißt's in der Bahnhof City Wien West wieder:
3: Kinder, seid ihr alle da?
1: Ja, ja, denn da kommt der Kasperl auf Besuch um 15 und 16 Uhr. Erzählt er von seinen spannenden Abenteuern und lustigsten Streichen. Die Vorstellungen, die finden auf der Eventfläche im Erdgeschoss statt. Alle Infos zu den genannten Veranstaltungen bekommen Sie wie immer beim Radio Wien Service Point unter 89 9 95 3.
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3: 11.30 Uhr in Kürze, wir schauen aufs Wiener Wetter. 20 bis 22 Grad haben wir schon in der Stadt und es scheint die Sonne, ein paar kleine Quellwölkchen über der Stadt. Cumulus humilis, wer es ganz genau wissen möchte. Die können zwar in den nächsten Stunden noch etwas größer werden und auch noch mehr werden, bringen uns heute allerdings keinen Regen. Es bleibt heute den ganzen Tag über trocken. Die Temperatur erreicht noch rund 25 Grad. Ja, und die nächsten Tage wird es dann immer wärmer. Und zum ersten Mal den 30er erreichen könnten wir am Pfingstsonntag und am Pfingstmontag. Da scheint die Sonne nämlich durchgehend und uns erreicht noch etwas wärmere Luft. Die beste Verkehrsinformation der Stadt auf Radio Wien. Da sind uns von den Straßen weiterhin keine Störungen gemeldet worden, aber eine Öffi-Meldung habe ich wegen eines Gleisschadens im Bereich Spitalgasse. Sind die Straßenbahnlinien 5 und 12 unterbrochen und werden umgeleitet. Die Linie 5 zur Augasse bzw. zur Josef-Stetter-Straße und die Linie 12 zur Nussdorfer Straße. Weichen Sie ersatzweise auf die Linie U6 aus. Voraussichtliche Dauer schon noch ein Zeitl, nämlich bis 17 Uhr, also bis 5 zum Abend hin.
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3: 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Wir machen weiter mit einfach guter Musik. Einen Sprung weit entfernt sind wir noch vom verlängerten Wochenende. Das weiß auch Van Halen und singt deshalb für uns Jump.

0: Ja, das klingt nach guter Laune. Mit heute beginnt ja eine sommerliche Wetterphase bei uns in der Stadt. Noch bevor eigentlich der Sommer beginnt, genießen Sie eigentlich dieses verfrühte Sommerwetter?
1: Ja, vor allem, weil es jetzt so schön warm ist und die Sonne scheint.
2: Wunderschön, und freue mich schon wieder. Sonne genießen, rausgehen, frische Luft schnappen und wieder richtig ins Sommerfeeling reinkommen.
3: Na gut, natürlich, nicht? Man hat sich ja schon lange gefreut auf die Wärme. Na,
0: am Wochenende wird ja sogar Hitze zum ersten Mal Thema. Heuer mit bis zu 30 Grad an den Pfingstfeiertagen und auch noch am Dienstag. Da könnte man sogar bei knapp über 30 Grad landen. Tropennächte sehe ich übrigens noch keine. Es wird ab Sonntag, aber vor allem in den inneren Bezirken, bis nach Mitternacht noch über 20 Grad haben. Also auch die Nächte werden deutlich wärmer. Die nächste Abkühlung samt ein bisschen möglichen Regen, viel sehe ich allerdings nicht, kommt voraussichtlich am Mittwoch nächste Woche. Dann kühlt es ab auf rund 25 Grad, was immer noch recht warm ist. Bis dahin, alle, die mögen, genießen Sie die Wärme. Mir persönlich sind ja 30 Grad im Frühlingsmonat Mai fast schon wieder ein bisschen zu viel.
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0: 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Und auch schon auf der Suche nach dem Sommer ist der Chris Rea. Der singt jetzt für uns Looking for the Summer.

0: Sie hören Radio Wien am Freitag kurz vor Mittag. In genau 9 Minuten ist es soweit. Dann gibt es das Radio Wien Stadtjournal heute mit Doris Manola. Hallo.
1: Hallo.
0: Bei dir geht es unter anderem um geplante Neuerungen bei den Wiener Taxis.
1: Ganz genau. Der Taximarkt soll von Grund auf reformiert werden. Die Fahrerinnen und Fahrer sollen unter anderem besser ausgebildet werden. Es soll mehr Kontrollen geben. Und die Wiener Taxis sollen künftig eine einheitliche Autofarbe bekommen. Bis es soweit ist, wird es aber noch dauern. Bis Ende 2030 soll die Reform umgesetzt werden. Derzeit laufen die Gespräche.
0: Mehr dazu hören Sie dann gleich um 12 im Stadtjournal.
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0: Sie hören Radio Wien zur Mittagsstunde am Freitag.
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0: Das Startjournal für Sie hat Doris Manola.
2: Schönen Mittag.
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2: Wiener Taximarkt soll grundlegend reformiert werden. Rechnungshof mahnt Gesundheitsreform ein. Das Wiener Wetter heute warm und meist sonnig. Eine grundlegende Reform des Wiener Taximarktes. Das plant Vizebürgermeisterin und Wirtschaftsstadträtin Barbara Nowak von der SPÖ. Sie will damit die Qualität der Taxis erhöhen und unter anderem eine einheitliche Farbe einführen, wie sie in der Bezirkszeitung ankündigt. Evelyn Kania mit den Details.
4: Es gehe um eine grundlegende Modernisierung des Wiener Taxigewerbes, heißt es aus dem Büro von Wirtschaftsstadträtin Barbara Nowak. Also konkret eine bessere Ausbildung der Fahrer, höhere Anforderungen an die Autos, Fiskaltaxameter als Standard und mehr Kontrollen, um illegale Praktiken zu stoppen. Außerdem sollen die Taxis künftig an einer einheitlichen Farbe erkennbar sein. Seit Monaten würden intensive Gespräche, etwa mit Wirtschafts- und Arbeiterkammer, laufen. Umgesetzt sein soll die Reform bis zum Ende der Legislaturperiode, also bis Frühjahr 2030. Dafür braucht es aber auch Gesetzesänderungen im Bund. Die Taxibranche fordert derzeit vor allem Änderungen bei den Tarifen als Hilfe gegen die Konkurrenz durch Billigfahrdienste wie Uber. Darüber will Nowak aber erst reden, wenn es bei den anderen Maßnahmen Fortschritte gibt.
2: Die sogenannte Reformpartnerschaft geht in die heiße Phase. Sie soll in den nächsten Monaten möglichst umfassende Reformen vorlegen, unter anderem im Gesundheitsbereich. Genau dort setzt jetzt auch der Rechnungshof an. Er legt 15 Vorschläge für Maßnahmen vor, die Versorgung verbessern sollen. Felix Nowak, wo liegen denn für den Rechnungshof die Probleme?
5: So ziemlich überall, in Spitälern, aber auch in Ordinationen. Generell würden die Kosten für den Gesundheitsbereich immer weiter steigen, während die Leistungen zuletzt eher abgenommen hätten. Stichwort lange Wartezeiten zum Beispiel. Politisch verantwortlich macht der Rechnungshof dafür den Bund, der bisher zu wenig steuern würde, aber auch die Länder, die notwendige Reformen zu zögerlich angehen würden.
2: Und was müsste denn laut Rechnungshof getan werden?
5: Da sind viele umstrittene Punkte dabei. In erster Linie würde es wohl auf weniger Spitalsstandorte oder zumindest mehr Spezialisierung hinauslaufen. Es soll also nicht mehr überall alles geben. Einen Teil der Spitalsleistungen sollen niedergelassene Ärzte übernehmen. Dieser Bereich müsse ausgebaut werden. Parallel soll die Finanzierung umgestellt werden. Alles hochkomplex, aber laut Rechnungshof bis 2040 möglich. Das soll die medizinische Versorgung verbessern und gleichzeitig Kosten senken.
2: Dankeschön, Felix Nowak. Die Zahl der tödlichen Lkw-Unfälle ist im Vorjahr stark gestiegen, und zwar auf den höchsten Wert seit 2016. Allein in Wien gab es 4 Tote, wie es Daten der Statistik Austria zeigen. Der Verkehrsclub Österreich VCÖ fordert nun Gegenmaßnahmen, unter anderem eine Verringerung des Schwerverkehrs, berichtet Karin Goritschnik.
6: Ihre Masse macht sie oft zu tödlichen Unfallgegnern. Jeder 6. Verkehrstote im Vorjahr war die Folge einer Kollision mit einem Lastkraftwagen. 73 Menschen haben so ihr Leben verloren, 31 mehr als 2024. Gegenüber 2016 beträgt die Zunahme sogar 74%. Der Anteil von Lkw an tödlichen Verkehrsunfällen ist damit 6-mal so hoch wie deren Anteil an Verkehrsunfällen insgesamt. Neben strengeren Kontrollen schlägt der VCÖ vor, den Lkw-Verkehr in Städten mit Hilfe urbaner Güterlogistik zu reduzieren, indem etwa kleinere Transporter die Verteilung übernehmen. Und da vor allem rechtsabbiegende Lkw für Fußgänger und Radfahrer gefährlich seien, fordert der Verkehrsclub, dass Laster verpflichtend mit Abbiegeassistenten ausgerüstet werden.
2: Im Fall der tödlichen Attacke auf eine 67-jährige Frau am Friedhof Baumgarten hat die Staatsanwaltschaft nun Mordanklage gegen die erst 14-jährige Verdächtige erhoben. Der Fall wird vom Oberlandesgericht Wien weitergeprüft, Bernd Macedolnik informiert.
7: Die Anklage ist noch nicht rechtskräftig, denn es steht eine Frage im Raum, die der Zurechnungsfähigkeit. Laut Gerichtssprecherin Christina Salzborn wurde Einspruch erhoben und ein weiteres psychiatrisches Gutachten soll nun prüfen. Der Einspruch moniert nämlich die beantragte Unterbringung und strebt eine Bewertung der Zurechnungsfähigkeit an, sagt Salzborn. Die Jugendliche ist derzeit in einem forensisch-therapeutischen Zentrum untergebracht. Die bisherige Einschätzung attestiert ihr eine Persönlichkeitsstörung, jedoch gilt sie als schuldfähig. Wird das neue Gutachten Zurechnungsunfähigkeit feststellen, könnte die Unterbringung angepasst werden. Die Entscheidung des Oberlandesgerichts wird bald erwartet. Bei einer Verurteilung drohen der 14-Jährigen bis zu 10 Jahre Haft.
2: Und ein einjähriges Kind hat sich gestern beim Spielen im Motorikpark im Helmut-Zilk-Park in Favoriten eine schwere Verletzung zugezogen. Der Bub soll mit dem Kopf auf einen Stein gefallen sein. Er wurde mit dem Rettungshubschrauber mit Verdacht auf ein Wirbelsäulentrauma in ein Krankenhaus gebracht. Dort wird er intensivmedizinisch betreut. Das war der Stadtjournal, damit zum Wiener Wetter und Kevin Helmstreit.
0: Wir messen zwischen 21 und 22 Grad in der Stadt. Die Quellwolken über der Stadt, die werden jetzt im Laufe des Nachmittags mehr und auch etwas größer, aber weiterhin überwiegt der sonnige Eindruck und heute bleibt es den ganzen Nachmittag über trocken. Außerdem steigt die Temperatur noch auf rund 25 Grad und der Wind, den spüren wir den ganzen Nachmittag, er ist aber nicht allzu stark. Es weht Nordwind mit Böen von 30 bis 40 km/h. Die nächsten Tage wird es immer wärmer, morgen das Wetter ähnlich wie heute, zuerst strahlend sonnig, dann einige Quellwolken, aber trocken bei bis zu 27 Grad. Am Sonntag und am Montag zu Pfingsten gibt es heuer bis zu 30 Grad, dazu Sonne von früh bis spät und heiß wird auch noch einmal der Dienstag sein. Eine leichte Abkühlung ist dann in Sicht für den Mittwoch, also Mitte nächster Woche. Die beste Verkehrsinformation der Stadt auf Radio Wien. Da sind uns aus Wien von den Straßen keine Störungen gemeldet worden, aber es gibt eine Meldung für die Öffis. Wegen eines Gleisschadens im Bereich Spitalgasse sind die Straßenbahnlinien 5 und 12 unterbrochen und werden umgeleitet. Steigen Sie etwa ersatzweise auf die Linie U6 um. Dauer der Sperre voraussichtlich bis 17 Uhr. Dann schauen wir nach Niederösterreich. S1 Wiener Außenring Schnellstraße Richtung Korneuburg. Bei Seiring ist wegen Bauarbeiten nur eine Fahrspur frei, es gibt 3 Kilometer Stau und B21, die Gutensteiner Straße, ist bei Theresienfeld nach einem Unfall gesperrt. Es gibt Stau in allen Richtungen. Ausweichen ist nur großräumig möglich, zum Beispiel über Wiener Neustadt.
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0: Mahlzeit und zur schönen Mittag. Derweil Sie essen, werde ich in ein paar Minuten ein bisschen scheiteln, und zwar übers Wetter. Ich verrate Ihnen, warum wir da so einiges falsch sagen, und mit wir meine ich natürlich auch mich. Wir finden zum Beispiel raus, warum es keine warmen Temperaturen gibt. Sagt man ja auch gerne mal. Davor gibt es aber wie gewohnt einfach gute Musik, und das sagt man auch so. Eddie Grant startet in diese Mittagsstunde mit Gimme Hope Joanna. Mahlzeit und schönen Freitag.

0: Adele ist das auf Radio Wien. Ja, und jetzt plaudern wir ein bisschen, würde ich sagen.
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0: Heute ist Sherlock Holmes Tag und ich habe mir gedacht, jetzt schauen wir mal ganz genau aufs Wetter und gehen bestimmten Wetteraussagen auf den Grund, die so eigentlich gar nicht richtig sind, die viele, inklusive mir, gebe ich zu, aber doch immer wieder sagen. Vielleicht haben Sie ja den folgenden Satz heute schon einmal gesagt oder irgendwo gehört.
2: Ich mag das sehr gerne, diese warmen Temperaturen momentan.
0: Klingt für viele wahrscheinlich ganz normal, mich zuckt es aber immer ein bisschen zusammen, denn im Studium, da wurde uns eingetrichtert, die Temperatur ist eine Zahl und die kann nicht warm oder kalt sein, sondern nur hoch oder tief. So wie es zum Beispiel auch bei keine teuren Preise gibt. Trotzdem sagt man es irgendwie, oder? Mögliche Alternativen wären übrigens einfach, es ist warm oder die Luft ist warm. Beides geht. Also zumindest ist es theoretisch erlaubt. Genauso wie die warme Temperatur ist auch folgender Satz statistisch gar nicht möglich.
2: Heute früh hatte es 10 Grad, jetzt sind es schon 20. Die Temperatur hat sich also verdoppelt.
0: Zugegeben, das sage ich auch manchmal. Es ist genau genommen aber falsch. Die Temperaturskala ist nämlich eine sogenannte Intervallskala ohne echten Nullpunkt. Ich darf addieren und subtrahieren, aber eigentlich nicht multiplizieren oder dividieren. Das heißt, die Temperatur kann sich nach Definition gar nicht verdoppeln oder halbieren. Ja, und einen hätte ich noch.
2: Der Wind ist heute so stark, das sind sicher über 50 km/h.
0: Ja, das Problem hier, das km/h. Geschrieben, wenn Sie sich jetzt einmal vorstellen, mit dem Schrägstrich heißt das Kilometer pro Stunde und ist richtig. Gesprochen als km/h würde es aber eigentlich Kilometer mal Stunde bedeuten und wäre physikalisch falsch. Trotzdem sagen es die meisten, inklusive mir, weil sind wir uns ehrlich, km/h ist einfach kürzer, geht besser über die Lippen als Kilometer pro Stunde. Aber nur, dass wir es wissen, eigentlich nicht ganz richtig. In diesem Sinne haben Sie einen schönen, wenn auch etwas windigen Frühsommertag. Heute übrigens Nordwind mit 30 bis 40 km/h.
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4: Wir schauen aufs Wiener Wetter. 21 bis 23 Grad messen wir da aktuell. Die Temperatur steigt langsam weiter an und nähert sich einem offiziellen Sommertag. Dafür bräuchten wir 25 Grad und das ist in einigen Bezirken heute durchaus möglich. Das Wochenende wird dann noch wärmer. Wir haben morgen bis zu 27 und ab Sonntag dann für 3 Tage lang um 30 Grad an den Nachmittagen. Sowas wie heute Nachmittag, nämlich dass die Quellwolken etwas mehr werden, gibt es dann nur noch morgen ab Sonntag strahlender Sonnenschein in der Stadt und eben Höchstwerte um 30 Grad. Der Hochsommer schaut zum ersten Mal vorbei bei uns. Beste Verkehrsinformation der Stadt, da schauen wir gleich nach Niederösterreich, weil in Wien sind uns derzeit keine längeren Staus oder Störungen gemeldet worden. Aber Niederösterreich S1 Wiener Außenring Schnellstraße Richtung Korneuburg. Bei Seiring ist wegen Bauarbeiten nur eine Fahrspur frei, es gibt 3 Kilometer Stau. Und B21 Gutensteiner Straße, die ist bei Theresienfeld nach einem Unfall gesperrt. Es gibt Stau in allen Richtungen, ausweichen ist nur großräumig möglich, zum Beispiel über Wiener Neustadt. Und dann noch eine Meldung für die Öffis bei uns in Wien wegen eines Gleisschadens im Bereich Spitalgasse sind die Straßenbahnlinien 5 und 12 unterbrochen und werden derzeit umgeleitet. Steigen Sie etwa auf die U6 um. Dauer der Umleitung voraussichtlich bis 17 Uhr.
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4: Und wir machen weiter mit einfach guter Musik. David Bowie singt jetzt für uns um 12.31 Uhr. China Girl ist das.

0: Bob Marley singt auf Radio Wien. Der Mann, um den es jetzt aber bei uns geht, der hat gleich mehrere Spitznamen. In die Sportgeschichte eingegangen ist er als Goleador. Ja, kennen wir glaube ich alle. Und als Johann K. war keine Hitparade vor ihm sicher. 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

Es ist 12.51 Uhr am Freitag. 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Thomas Dab.

0: Das ist Radio Wien am Freitag vor dem langen Wochenende. Es ist jetzt 13 Uhr. Die Nachrichten für Sie hat Doris Manola.
1: Schönen Nachmittag.
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1: Bundesheer erlaubt lange Haare. In Wien wird mehr geheiratet als in den Bundesländern. Das Wetter warm und meist sonnig. Kurze Haare für Soldaten. Diese Regelung des Bundesheeres hat der Verfassungsgerichtshof Anfang April gekippt. Nun also kein Zopfverbot mehr für Soldaten. Wie die Zeitung heute zuerst berichtet hat, das Verteidigungsministerium einen provisorischen Erlass auf den Weg gebracht. Ein endgültiger soll noch folgen. Veronika Mauler berichtet.
3: Was die Haarlänge angeht, gilt nun für Männer und Frauen dasselbe, sagt Bundesheersprecher Michael Bauer.
4: Also auch Männer können lange Haare tragen, müssen die aber entsprechend versorgen, das heißt einen Tutt oder einen Zopf bilden, sodass einerseits die hygienischen Bestimmungen eingehalten werden, aber natürlich auch die Sicherheit.
3: Auch bei den Haarfarben gibt es vorerst keine Einschränkungen, das sei allerdings nur der erste Schritt.
4: Aber es ist durchaus möglich, für bestimmte Waffengattungen einzelne Regelungen zu treffen und das wird jetzt in einem zweiten Schritt beurteilt.
3: Also keine blauen Haare bei der Garde zum Beispiel.
4: Das wäre zum Beispiel etwas, weil es natürlich zum Beispiel bei der Garde um eine Einheitlichkeit geht.
3: Wann der endgültige Haarerlass kommt, könne er nicht sagen, so der Bundesheersprecher. Bis dahin sind alle Längen und Farben erlaubt.
1: Eine grundlegende Reform des Wiener Taximarktes plant Vizebürgermeisterin und Wirtschaftsstadträtin Barbara Nowak von der SPÖ. Sie will damit die Qualität der Taxis erhöhen und unter anderem eine einheitliche Farbe einführen. Derzeit laufende Gespräche bis Ende 2030 soll die Taxireform umgesetzt sein. Österreichweit ist die Zahl der Hochzeiten im Vorjahr gesunken und die Zahl der Scheidungen gestiegen. Wien ist in beiden Bereichen jedoch eine Ausnahme, zeigt eine Auswertung der Statistik Austria. Matthias Lang mit den Details.
5: Rund 9.800 Hochzeiten haben die Wienerinnen und Wiener im Vorjahr gefeiert. Ein Plus von mehr als 3% und damit ist die Stadt anders als die meisten anderen Bundesländer. Insgesamt hat es in Österreich nämlich einen leichten Rückgang gegeben. Der beliebteste Hochzeitsmonat ist der Mai. Geschieden werden die meisten Ehen hingegen im April. Doch die Gesamtzahl in der Stadt ist rückläufig. 3.500 Wiener Paare haben ihre Ehe im Vorjahr wieder geschieden. Ein Rückgang von 2,2%. In Wien wird die Scheidung dafür am häufigsten erstritten. 15% einigten sich nicht einvernehmlich. Und mehr als die Hälfte aller Ehen hält kürzer als 10 Jahre.
1: Und heute Abend feiern die Wiener Festwochen die Eröffnung ihrer 75. Ausgabe mit einer ungewöhnlichen Mischung aus Punk-Ikone Patti Smith, Schmusechor und norwegischem Black Metal. Erstmals findet das Event auf dem Heldenplatz statt. Das waren die Nachrichten, damit zum Wiener Wetter und Kevin Hebenstreit.
0: 22 bis 23 Grad messen wir. Wir nähern uns langsam der magischen 25 Grad Marke, die bei uns in der Meteorologie ja bedeutet, dass es sich um einen offiziellen Sommertag handelt. Also warm haben wir es am Nachmittag, überwiegend sonnig außerdem, obwohl jetzt immer wieder Quellwolken über die Stadt ziehen. Es bleibt heute trocken und es weht mäßiger bis lebhafter Nordwind. Morgen ist das Wetter ein Abbild von heute, das heißt wir starten strahlend sonnig in den Samstag. Es gibt dann tagsüber wieder einige Quellwolken. Die Temperatur kann allerdings etwas zulegen. Morgen sind schon bis zu 27 Grad möglich. Ja, und zu Pfingsten, also am Sonntag und am Montag, haben wir Höchstwerte um 30 Grad und da scheint die Sonne dann wirklich den ganzen Tag. Wolken gibt es da nur ganz, ganz wenige. Wir kommen zur besten Verkehrsinfo der Stadt. Da schauen wir Richtung Tagente. Da wird nämlich der Verkehr dichter und zwar in beiden Richtungen. Außerdem dauert es 10 Minuten länger auf der Altmannsdorfer Straße stadtauswärts. Dann gibt es eine Öffi-Meldung heute. Wegen eines Gleisschadens im Bereich Spitalgasse sind die Straßenbahnlinien 5 und 12 unterbrochen und werden umgeleitet. Die Linie 5 zur Augasse und zur Josef-Stetter-Straße, die Linie 12 zur Nussdorfer Straße. Weichenseersatz wäre es weise auf die U6 aus. Voraussichtliche Dauer dieses Gleisschadens bis 17 Uhr. Und dann schauen wir noch nach Niederösterreich. S1 Wiener Außenring-Schnellstraße Richtung Korneuburg bei Seiring. Deswegen Bauarbeit nur eine Fahrspur frei. 20 Minuten brauchen Sie da mehr. Und B21 gute Nachrichten von der Gutensteiner Straße. Die ist nämlich bei Theresienfeld jetzt wieder frei. Die Unfallstelle ist geräumt.
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0: Ja, so verschieden können zwei Wochenenden sein. Vor einer Woche hat es geregnet bei uns in der Stadt und das bei kaum mehr als 15 Grad. Heute haben wir Sonne und bis zu 25 Grad. Beides gut, beides wichtig. Angenehmer für uns natürlich das Wetter heute. In diesem Sinne haben Sie einen schönen Freitagnachmittag und starten Sie vor allem gut in das verlängerte Wochenende. Hallo.

0: Radio Wien ist das um 13.16 Uhr und wir schauen jetzt zwei Tage vor, weil am Sonntag gibt es zum Mittag bei uns was zu hören. 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

Die Wolken und Quellwolken über der Stadt, die haben die Sonne jetzt ein wenig verdrängt. Sie kommt zeitweise zwar noch durch, aber wir haben jetzt die Stunden, die am bewölktesten sind am heutigen Tag. Anders als gestern, wo es um die Zeit ja schon erste Regenschauer gab, wird es heute trocken bleiben. Die Temperatur liegt zwischen 22 und 23 Grad in den Bezirken, steigt noch auf bis zu 25 Grad heute und richtig warm. Badewetter gibt es dann am verlängerten Wochenende, morgen 27 Grad und zu Pfingsten am Sonntag und am Montag sogar um 30 Grad. Wir kommen zur besten Verkehrsinformation der Stadt. 15 Minuten länger dauert es auf der Tangente Richtung Kagran zwischen der Hansonkurve bis zum Knoten Prater. 15 Minuten mehr auch auf der Altmannsdorfer Straße stadtauswärts sowie am inneren Gürtel, am inneren Währinger Gürtel. Dann gibt es eine Meldung für die Öffis. Wegen eines Gleisschadens im Bereich Spitalgasse sind die Straßenbahnlinien 5 und 12 unterbrochen und werden daher umgeleitet. Weichen Sie etwa auf die Linie U6 aus, Dauer der Störung voraussichtlich bis 17 Uhr. Und dann schauen wir noch nach Niederösterreich, S1 Wiener Außenring, Schnellstraße Richtung Korneuburg bei Seyring. Ist wegen Bauarbeiten nur eine Fahrspur frei. 10 Minuten dauert es derzeit hier mehr.

0: Radio Wien ist das am Freitagnachmittag. Ja, der Sommer, er naht. Das merken wir in den nächsten Tagen nicht nur beim Wetter, sondern auch mit Blick auf den Kalender. Die nächste Woche ist meteorologisch gesehen nämlich die letzte Frühlingswoche. Mit 1. Juni beginnt für uns beim Wetter der Sommer. Was ist für Sie eigentlich wichtig jetzt im Frühsommer?
1: Warme Luft, das ist einmal das Wichtigste. Ne?
2: Die Sonne scheint und es ist hell und freundlich und die Vögel hört man.
3: Fröhliche Leute. Freunde treffen.
4: Sushi essen gehen und Spritzer im Gastgarten.
5: Einfach entspannen und dann kommt der Sommer und dann...
2: Dann ist es schon schön.
0: Ja, dann würde ich sagen, auf in die letzten Tage des Frühlings. Der Sommer, er naht.

0: Radio Wien kurz vor 14 Uhr, das heißt, die zwei um zwei sind unterwegs zu uns. Einer hat es schon hergeschafft.
1: Ja.
0: Wer hätte das gedacht? Die Ratte war schneller als der Robert Steiner. Ratte Rolf Rüdiger.
1: Der braucht noch ein bisschen.
0: Ja?
1: Hallo?
0: Vielleicht hat er noch nicht fertig gegessen.
1: Nein, der ist in der Maske.
0: Ah.
1: Der lässt sich die Haare schön machen.
0: Das ist wichtig.
1: Auch wenn man es wenig sieht im Radio, für die Stimmung ist es wichtig.
0: Genau.
1: Ja.
0: Und wir müssen ihn ja anschauen. Also.
1: Eben.
0: Das wäre schon wichtig.
1: Wir haben alles vorbereitet darüber hinaus. Es gibt die Spiele, es gibt das neue Spiel, es gibt, am besten ist, sie schalten nicht mehr aus, um zwei geht's los.
0: Okay, bleiben Sie dran und natürlich geht jetzt schon anmelden, anrufen. 89 9 95 3.
1: Ja.

0: 14 Uhr, weiter geht's mit den Nachrichten und Doris Manila.
1: Schönen Nachmittag.
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3: Kleiner U-Ausschuss zu Förderungen abgeschlossen. Die Fußballclubs Ried und Rapid spielen heute um den 5. Startplatz in der Eurocup Conference League. Das Wiener Wetter warm und meist sonnig. Der Nationalrat hat gestern Abend den sogenannten kleinen U-Ausschuss zur Förderung von NGOs formal abgeschlossen. Die Freiheitlichen hatten die Untersuchung beantragt. Sie üben scharfe Kritik an der österreichischen Förderpraxis. Die anderen Parteien hingegen sind sich einig, dass kein Missbrauch festgestellt werden konnte. Maximilian Biegler berichtet.
4: Die Freiheitlichen orten Steuergeldverschwendung. FPÖ-Fraktionsführer Christoph Steiner kritisiert beispielsweise, dass ein Verein für geschlechtersensible Bubenarbeit und die muslimische Jugend gefördert werden. Ein Dorn im Auge sind ihm auch die Förderungen im Flüchtlingsbereich. Steiner sagt, er will einen Systemwechsel.
5: Und wir werden diese verrückten Förderungen streichen.
4: Der Großteil der Förderungen gehe an Blaulichtorganisationen, kontert ÖVP-Fraktionsführer Wolfgang Gerstl.
6: Alleine 200 Millionen von den 7,7 Milliarden gehen ans Rote Kreuz.
4: Im Ausschuss habe man keine Unregelmäßigkeiten bei der Fördervergabe festgestellt, meint NEOS-Fraktionsführer Christoph Bramhofer.
7: Wir haben keine Korruption gefunden und wir haben keinen Fördermissbrauch gefunden.
4: Das sehen auch SPÖ und Grüne so.
3: Das Verteidigungsministerium hat die Regeln für die Haarlänge von Soldaten und Soldatinnen neu geregelt. Anlass war eine Entscheidung des Verfassungsgerichtshofs, der das Zopfverbot für Männer gekippt hatte. Provisorisch werden nun lange Haare erlaubt, sie müssen aber mit Dutt oder Zopf getragen werden. Nach den Gerichtsurteilen gegen Mitglieder der letzten Generation wegen Sachbeschädigung haben 8 Klimaaktivistinnen und Aktivisten Berufung eingelegt. Aber es könnten auch höhere Strafen möglich sein, denn auch die Staatsanwaltschaft beantragte in mehreren Fällen höhere Strafen. Zum Sport. In der Fußball-Bundesliga findet heute Abend in Ried im Innkreis das Hinspiel um den 5. European Conference League Startplatz zwischen Aufsteiger Ried und Rapid statt. Für die Innviertler wird es ein Match mit besonderen Emotionen, Martin Lang.
8: Für Maximilian Senf wird es sein letztes Heimspiel als Rieder Trainer im Rieder Stadion sein, bevor er zu Karlsruhe wechselt. Nach dem 2-1 gegen den WRC wollen die Innviertler nach letzten Dezember und Jänner den 3. Sieg in Folge gegen Rapid und Stürmer Ante Bajic ist top motiviert.
9: Wir haben schon mal gesagt, dass wir es können und natürlich gehen wir in die 2 Spiele zu einem, dass wir weiterkommen.
8: Die Rieder spielen um ihre 10. internationale Teilnahme. Rapid ist als Liga 5. unter einem gewissen Erfolgsdruck, aber egal wie es ausgeht, Sportdirektor Katzer und Trainer Hof Thorup sollen bleiben. Und Trainer Hof Thorup versucht, den Druck rauszunehmen. Wir hoffen, diese Spiele nicht zu spielen, aber es wird nicht heute entschieden, sondern es ist auf 2 Matches angelegt. Das Hinspiel um den 5. österreichischen Europacup-Startplatz Ried gegen Rapid beginnt um 19.30 Uhr.
3: Und das waren die Nachrichten damit zum Wiener Wetter mit Robert Steiner und Rolf Rüdiger. Mhm.
0: Danke, liebe Doris Manola. Und jetzt zu den Temperaturen. 19 bis 21 Grad haben wir schon. Meist scheint heute die Sonne. Manchmal sind auch dichte Wolken dabei. Dazu frischt mäßiger bis lebhafter Nordwind auf. Und die höchste Temperatur heute liegt bei 25 Grad.
10: So.
0: Und jetzt schauen wir auf die Straßen. Es ist 2:03. 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
10: Die ist super.
0: Ja, wie es halt geht an einem Freitagnachmittag. 15 Minuten länger dauert es derzeit auf der Tangente Richtung Kagran zwischen der Hansung-Kurve bis zum Knoten Prater.
10: Weniger super.
0: 15 Minuten mehr brauchen Sie auf der Altmannsdorfer Straße stadtauswärts und auch am inneren Währinger Gürtel. So, dann schauen wir auf die nächste Seite. Ja, wegen eines Gleisschadens im Bereich Spitalgasse sind die Straßenbahnlinien 5 und 12 derzeit unterbrochen und werden umgeleitet. Und wenn Sie mit dem Auto unterwegs sind, bitte immer ans Tempolimit halten. Es wird nämlich derzeit
10: mit
0: geblitzt.
10: Dem Auto?
0: Und mit dem Auto. Also. Und zwar auf der S31, der Burgenlandstellstraße Richtung Oberpullendorf bei Kobersdorf. Gute Fahrt.
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10: Haha, peng peng, didelididü, das sind wir wieder.
0: Ja, und wir auch. Herzlich willkommen. Hier sind die 2 um 2 auf Radio Wien.
10: Ja.
0: Schön, dass wir wieder da sind.
10: Freitag ist, die Woche ist um. Einmal gilt's noch, Quiz-Fragen zu beantworten.
0: Na. Naja, Quizfragen weiß ich jetzt nicht. Also auf jeden Fall Spiele mitzuspielen, darum heißt es auch die Spieleshow auf Radio Wien. Das Schöne ist, heute ist ja nicht nur Freitag, sondern auch Freitag.
10: Ja, aber ist nicht jeder Tag ein Freitag bei dir?
0: Na, heute ist ein ganz besonderer. Jetzt machen wir mal Musik und bitte, wenn Sie mitspielen wollen, melden Sie sich an unter 89 9 95 3. Auf die Plätzchen, fertig, los geht's.

0: Und schon starten wir in die erste Spielerunde. Bist du fit, Rolf Rüdiger?
1: Auch. Ich habe schon den Schwimmreifen um, wie man deutlich sieht.
0: Das ist gut. Ja, warst du denn nicht immer um? Entschuldigung.
1: Das habe ich jetzt überhört.
0: Ja, ich würde es auch überhören. Du hast recht. Ich gehe mal ans Telefon. Hallo, hallo. Wer ist denn dran an diesem Freitag?
2: Ja, hallo. Da ist die Eva.
1: Liebe Eva, herzlich willkommen an diesem Freitag. Wie ist das bei Ihnen? Haben Sie schon die Schwimmutensilien rausgekramt?
2: Ja, haben wir schon.
1: Das ist sehr schön.
2: Für den Wörthersee.
1: Genau.
2: Wir fahren am Dienstag am Wörthersee.
0: Oh, wow. Und jetzt reisen wir wieder hin.
1: Ein Probeschwimmen.
2: Okay.
0: Und das erste Wort, das gehört immer der Eva. Es heißt Dessertteller. Ja. Los geht's.
2: Tellerrand.
1: Rand. Breite.
2: Mhm. Breitengrad.
1: Grad. Sehr gut. Grad. Messer.
2: Meter.
1: Messer.
2: Messer. Messerschneide.
1: Ja, Schneidezahn.
2: Zahnarzt.
1: Arztkittel.
0: Sehr schön.
2: Kittel?
1: Ja, Kittel.
0: Kittel.
1: Kittel was?
0: Ja. Gurt.
2: Gurt.
1: Aha. Gurt.
0: Gurt. Eins.
1: Gurtloch.
0: Okay.
2: Loch?
1: Ja.
0: Ja.
2: Lochzange.
1: Jawohl. Zangengriff.
2: Griffleiste.
1: Leistenbruch.
2: Bruchstück.
1: Stückwerk.
2: Werkstatt.
1: Stadtmauer.
0: Naja, von Stadt.
2: Segler.
0: Okay.
1: Segelohren.
0: Okay.
2: Segel.
1: Ohren.
0: Ohren.
2: Ohr.
1: Mhm.
2: Ohrring.
1: Ja. Ring, Finger.
2: Fingerkuppe.
1: Kuppelschuh.
0: Nein. Eins. Kuppe.
1: Kuppelschuh.
0: Nein, es gibt ja nicht zwei. Und eins macht drei. Tut mir leid, Rolf Rüdiger.
1: Ja, aber bis daher ging's gut.
0: Es ging extrem gut. Eva, Sie müssen uns jetzt ein Geheimnis verraten. Wer hat Ihnen so brav geholfen?
2: Ein bisschen mein Mann.
1: Aha.
2: Und ich spiele sehr oft mit euch.
0: Also nur das ist toll.
1: Sie sind das. Das ist großartig.
0: Super.
1: Da gibt es jetzt als Mitarbeiter plus den Schlüsselanhänger.
2: Ja. Das ist lustig.
1: Ja.
2: Das ist toll.
1: Da müssen Sie sich jetzt mit Ihrem Mann drum streiten, wer ihn dann wirklich kriegt.
2: Nein, den kriegt unsere Tochter.
1: Das ist doch eine, wie heißt das?
0: Salomonische Lösung.
1: Ja.
2: Genau.
1: Eine Salamanderlösung. Danke fürs Mitspielen, gute Fahrt und jetzt schon schönen Urlaub am Wörthersee. Baba.
2: Dankeschön, danke. Wiederhören.

0: Also die Eva, die war wirklich großartig. Schauen wir mal, wer als Nächster am Telefon ist. Ja. Einen schönen Freitag. Wer ist dran, bitteschön?
1: Ja, ich freue mich mit euch. Hier ist der Werner aus Wien.
2: Lieber Werner, herzlich willkommen hier bei uns in unserer kleinen Spieleshow. Die Eva hat den Wörtersinn weggeschnappt. Wir hätten folgende...
1: Ja, leider. Ich habe schon die Badehose an. Ist ja...
2: Lassen Sie sie ruhig an. Wir haben jetzt dieses Spiel für Sie.
3: Okay. Dalli Dalli, die Zeit läuft.
0: Und Sie müssen sich jetzt in folgende Situation hineinfühlen. Sie sind jetzt sozusagen Fremdenführer und zeigen Touristen Wien. Und jetzt wollen wir von Ihnen mindestens 7 Sachen hören, ja, die man in Wien definitiv herzeigen sollte.
2: So.
0: Ja, jetzt fehlt ja der Herr Rosenthal gibt das Kommando, bitte sehr.
4: 30 okay. Sekunden Zeit. Dalli, Dalli, jetzt.
1: Riesenrad, Stephansdom, Karlskirche, Museen, Kunsthistorisches Museum, Naturhistorisches Museum, Prater, Madame Tussauds, Schloss Belvedere, Schloss Schönbrunn.
4: Sie sind der Meinung, das war...
2: Wow.
4: Bitte!
2: Wow!
0: Es war großartig.
2: 11, einen müssen wir abziehen, weil Museen und das Naturhistorische
0: Kunsthistorische,
2: Museum...
0: Kunsthistorische hat er gesagt. Ja, das stimmt. Das ziehen wir ab, damit haben wir immer noch 10. Das ist eine...
1: Ja, genau.
0: Großartige Leistung, super. Ja. Jetzt fragen Dankeschön. Wir uns schon, was schauen Sie sich als Wiener... Sie sind Wiener, oder?
1: Ich bin Wiener, ja.
0: Was schauen Sie sich als Wiener am allerliebsten an, wo Sie möglichst keine Touristen treffen?
1: Das ist schwierig in Wien.
2: Ja.
1: Ich bin gerne in den Abendstunden unterwegs, so vielleicht Kallenberg hinauf und über Wien schauen oder so.
2: Das ist ja schön.
1: Bei den Museen ist es ein bisschen schwierig. Also wenn ich ins Kunsthistorische Museum gehe, denke ich mir oft, dass man hier Bilder aufgehängt hat, weil man die Maler nicht mehr erwischen konnte. Aber
2: so ist es.
1: Im Ganzen ist es ganz brauchbar. Ja.
2: Also. So. Wir haben ein Kunstwerk für Sie. Es hängt an einem Ketterl mit einem Schlüsselring.
1: Ja, das ist ja wunderprächtig.
2: Den schicken wir Ihnen zu. Danke fürs Mitspielen. Ihnen ein schönes Wochenende und
0: Baba.
1: Das ist das einzige Ratschel, das ich noch nicht habe.
2: Ah, das ist sehr gut.
1: Also ich habe Stoffratzel und ich habe... Also
2: perfekt.
1: Ich bin ein Ratzinger. Auf
2: Na dann.
0: Volle Sammlung.
1: Ihr
0: Baba!
1: Super. Ich wünsche euch ein voll cooles Wochenende, meine Lieben.
0: Danke!
1: Weiter, ja?
2: Danke!
1: Ciao, Baba!
0: Danke, Baba!

0: Die Klugknasser.
1: Piff, paff, puff.
2: Der nächste Klammer. Weißt du, was ich mir gerade überlegt habe?
1: Bitte.
2: Wo war eigentlich Conchita Wurst während dem Song Contest?
1: Ich glaube, es war eher der Song Contest Wurst.
2: Hätten wir das auch geklärt. Jetzt kommen wir zum Klugknasser. Die kleine Meerjungfrau, des Kaisers neue Kleider, Prinzessin auf der Erbse, das hässliche Entchen und natürlich das kleine Mädchen mit den Schwefelhölzchen.
1: Ja, was war mit denen?
2: Laut der tolle Märchen von Hans Christian Andersen, der wohl berühmteste Dichter Dänemarks. Und der, spannenderweise, lebte im Jahr 1834 tatsächlich ein Jahr in Wien.
1: Aha.
2: Die Frage ist, wo genau? Wenn Sie das wissen, dann bitte anrufen.
1: Ja, wenn Sie es nicht wissen, dann schreiben Sie eine Karte an Radio Niederösterreich.
2: Was erzählst du denn?
1: Einfach so.
2: Ah, das ist sehr lieb, damit die auch mal Post bekommen.
1: Genau, so.

0: Aus jetzt.
1: Die Klugknasser.
0: Rolf Rüdiger, du kannst doch nicht bei Club Tropicana von Wham reinsingen. Das ist Blasphemie.
2: Ja, apropos, hier ist schon jemand bei uns im Studio gelandet. Hallö, hallö, wer hat's geschafft?
3: Hallö, hallö.
2: Aha.
3: Ilse spricht.
2: Die Ilse, herzlich willkommen, liebe Ilse. Ilse, das ist der Robert Steiner, Ilse.
3: Ja.
0: Liebe Ilse, ich freue mich sehr. Sie wissen die Antwort. Wo hat denn der Hans-Christian Andersen?
3: Der Hans-Christian Andersen lebte in der Naglergasse 8. Und ich kenne das nur, weil ich sehr oft vorbeigehe und ich das Schild sehe.
0: Ich auch.
3: Das ist ein Hinterausgang in der Nähe vom Schwarzen Kamel, also hinten am Rückwärtsgang, wie man sagen soll. Auf jeden Fall lese ich immer das Schild.
0: Aha. Ja, ich auch. Das stimmt. Super.
2: Ich nicht. Ich stehe immer 10 Meter weiter rechts bei meiner Konditorei.
3: Da ist aber eine berühmte Konditorei auch für einen Ralf
2: Eben.
3: Rüdiger.
2: Hat sie gerade Ralf Rüdiger gesagt?
0: Ja, Ralf Rüdiger.
2: Das ist mein Cousin. Ich bin der Ralf Rüdiger. Liebe Ilse, wir verzeihen Ihnen. wir kommen zur Preisverleihung.
0: Wir hängen Ihnen. Und das gibt den Schlüsselanhänger.
3: Danke.
0: Ja.
3: Bitte. Dankeschön.
2: Bitteschön.
3: Danke, freue ich mich. Wünsche schöne Pfingsten.
2: Ja, danke Ihnen
0: auch. Ja.
2: Am Montag haben wir frei. Am Dienstag gibt es uns dann wieder.
3: Ja, okay.
2: Ja, nur falls Sie uns suchen.
3: Baba. Dankeschön. Danke, Baba, euch beiden. Auf Wiederhören.

0: 14.30 Uhr, wir schauen auf die Straßen. 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
1: Die super.
0: Naja, 15 Minuten länger brauchen Sie derzeit auf der Tangente Richtung Kagran zwischen der Hansonkurve bis zum Knoten Prater. 15 Minuten mehr auch am inneren Währinger Gürtel. Wegen eines Gleisschadens im Bereich Spitalgasse sind die Straßenbahnlinien 5 und 12 derzeit unterbrochen und werden deshalb umgeleitet. Das Problem sollte sich bis ca. 17 Uhr dann lösen. Und wenn Sie mit dem Auto unterwegs sind, bitte halten Sie sich ans Tempolimit. Es wird geblitzt, derzeit zum Beispiel auf der S31, der Burgenland-Schnellstraße Richtung Oberpullendorf bei Kobersdorf. Gute Fahrt!
2: Danke.
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1: Ich lasse jetzt besonders herzlich grüßen.
0: Wen?
1: Unsere Gasthörer, die von Ö1 immer umschalten. Ja, die gibt's.
0: Glaubst du das?
1: Ja.
0: Wirklich?
1: Nicht nur am Sonntag in der Früh, auch jetzt. Und deshalb habe ich mich durchgerungen, eine klassische Weise zu gurgeln.
0: Na, sehr schön. Das hast du wirklich wunderbar anmoderiert. Jetzt geht's los. Spitzen Sie die Lauscher und rufen Sie an, wenn Sie das Lied erkennen. Jetzt wird es erst spannend, wie du jetzt weiter kugeln würdest.
1: Ja, ey, da habe ich ja aufgehört. So, wenn Sie wissen,
0: ja,
1: was
0: alles
1: war,
0: klar.
1: Dann bei uns anrufen.
0: Husch, husch ans Telefon.

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1: Das entzückende Razzilein der Rolf Rüdiger und nicht sein Cousin, der Ralf Rüdiger, hat heute gegurgelt. Und zwar was ganz was Tolles. Wer ist am Telefon und möchte auflösen?
2: Hallo?
3: Hallo?
1: Hallo?
3: Grüßi, wer spricht denn da?
2: Peter spricht.
3: Lieber Peter, herzlich willkommen hier in der Klassik-Ecke von Radio Wien.
2: Ja.
1: So. Lieber Peter, von wo rufen Sie uns an?
2: Aus Senning, aus dem Weinviertel.
3: Aha. Und schön. Dort kennt man diese Melodei?
2: Kennt man sie, ja.
3: Was ist es denn?
2: Es war der Vogelfänger von der Zauberflöte.
3: Ja,
1: ja.
2: Und mein lieber Rolf Rüdiger.
3: Ja.
2: Kannst du schon Hypochonder aussprechen?
3: Nein. Sollte ich?
2: Ja.
3: So.
2: Wenn ich einen Witz schicke, dann solltest du den aussprechen.
3: Danke dafür. Sie sind der Witzlieferant.
2: Ja, genau.
3: So. Das müssen wir mir jetzt einen zweiten Schlüsselanhänger eigentlich für den Witz auch dazugeben?
1: Ja, nein, also ich glaube, jetzt löst. Naja, dann okay, dann machen wir es. Aber zuerst hören wir uns noch ein Stückchen Zauberflöte an. Achtung.
2: So. Soll ich singen oder was?
3: Muss nicht sein.
1: Ja, bitte.
2: Ich glaube, das hält das Radio nicht aus.
3: Ja, bei mir sagt die Chefin auch immer, Rolf Rüdiger, lass dir einen Buckel wachsen, der ist auch schier, aber man hört ihn nicht.
2: So.
3: Der Schlüsselanhänger ist am Weg.
2: Ja, hier kann man es nicht leider.
3: Danke.
1: Nein, beide Schlüsselanhänger sind am Weg. Ja. Viel Spaß. Danke fürs Mitmachen.
2: Danke.
3: Baba.
2: Danke, ciao, Baba.

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1: Heute gibt es ein Restelessen.
2: Ja, und zwar haben wir uns überlegt, wenn so ein bisschen was umeinander liegt, Benin, im Kühlschrank, ein paar Tomaten zum Beispiel oder Paprika, Erbsen oder vielleicht auch Karotten, dann können Sie das alles klein schneiden, also was man halt klein schneiden muss. Und dann 200 Gramm.
1: Die Erbsen muss man nicht klein schneiden,
2: die sind schon klein. Ja, das haben wir auch gerade überlegt, dass das eigentlich nicht notwendig ist.
1: Aber wenn es große Erbsen sind, dann schon.
2: Dann halbiert man es, oder?
1: Ja. Aber das reicht.
2: Dann brauchen Sie 200 Gramm Langkornreis, einen Esslöffel Sonnenblumenöl, eine Prise Salz, eine Prise Pfeffer und vor allem 400 Milliliter Gemüsesuppe. Und was wird das jetzt, also, wenn man das alles vermischt?
1: Ein bisschen Öl gehört auch rein. Das schmeckt
2: haben wir gesagt, nichts. Sonnenblumenöl.
1: Ach so, richtig, haben wir gesagt, ja dann. Was wird's denn? Na? Ich weiß es nicht. Wissen Sie?

0: Und hier sind wieder Ihre zwei Küchenschaben im Dienst in der Radio Wien Küche. Herzlich willkommen. Wer ist dran, bitte sehr?
1: Hallo, die Angela ist da.
2: Liebe Angela, Sie sind Küchenschabe Nummer 3.
1: Wunderbar.
0: Du bist frech.
2: Entschuldigung, sehr Küchenfee frech. Wollte ich sagen. Liebe Angela, was wird's denn, was wird da heute Köstliches zaubern aus den Resteln der vergangenen Monate?
1: Ich vermute, das ist ein Gemüserisibisi oder Gemüsereis.
0: Ja? Jawohl! Jawohl!
2: Risibisi wäre ja eigentlich...
0: Ja, das kommt immer drauf an, was man noch zu Hause hat. Hätte man zum Beispiel wirklich nur Erbsen und Kräuter, dann ist es ein Risibisi. Mhm. Hat man aber noch Paprika, Tomaten, Karotten, dann ist es halt ein Gemüsereis. Sie haben das sehr gut erkannt, liebe Angela.
1: Mhm. Sehr gut, danke.
2: Und schmeckt Ihnen sowas auch oder ärgern Sie die Familie damit?
1: Also mir persönlich schmeckt das sehr gut.
2: Mir persönlich auch.
1: Ich weiß nicht, meinen Kindern kommt darauf an, was man reingibt. Ja.
2: Eben. Aber ein Ei passt auch noch ausgezeichnet dazu. Ja, nur so nebenbei erwähnt.
0: So. Mhm. Genau. Jetzt gibt es einen Schlüsselanhänger für die Angela. Vielen Dank fürs Mitmachen und schönes Wochenende.
1: Danke, ebenfalls.
2: Baba.
1: Baba.

0: Céline Dion um 10 vor 3 hier auf Radio Wien. Und jetzt kommt unser nächster Gast.
1: Liebe Hörerinnen und Hörer, herzlich willkommen. Wer will mich?
0: Das ist schön. Was? Frau Klinger, dass Sie wieder mal vorbeischauen diese Woche, sehr nett.
1: Ja, gestern durfte ich ja nicht, aber heute habe ich ein armes Tier mitgebracht. Es hängt an einem Strick dran. Ja.
0: Jösses, worum ist denn das her? Ist es von der Alm?
1: Auch. Der Besitzer ist leider verschollen. Ich fürchte, der ist den Berg runtergeflogen. Man weiß es nicht genau. Ich stehe immer oben und schreie, wo ist der Besitzer, aber es mötzt sich
0: leider. Aber Frau Klinger, Sie müssen das Tier ein bisschen beschreiben, wenn unsere Hörer erraten sollen, was es für uns ist.
1: Es stinkt ein bisschen. Haustier brauchen Sie schon einen Garten, weil es ein bisschen streng riecht. Aber
0: wobei es ist eines der ersten Haustiere der Menschheit, also es passt schon ganz gut.
1: Ja, schon ein älteres Exemplar.
0: Es gibt ja auch Milch, man kann Käse daraus machen.
1: Sie verroten es nicht alles, Frau Kalaballer. Wenn Sie wissen, welches Viech ich da am Strick hängen habe, was denn?
0: Bitte, ich bin der Herr Steiner, ja? Und wenn Sie jetzt erraten haben, was das ist, rufen Sie uns an, die Frau Klinger und den Herrn Steiner unter 89.9 95.3.
1: Und ich hätte schwören können, das ist die Frau Kalaballer.
0: Nein, ich bin der Herr Steiner.
1: Ja, ich weiß.

0: sind die zwei um zwei, obwohl jetzt sind wir drei. Die Frau Klinger ist auch mit dabei.
1: Hörerinnen und Hörer.
0: Ja, herzlich. Frau Klinger, es hat ja schon jeder gehört, dass Sie da sind. Ja, jetzt gehen wir mal ans Telefon. Hm? Hallo, hallo, wer ist dran, bitteschön?
2: Hallo, hier ist der Lukas.
1: Wer, bitteschön?
2: Der Lukas.
1: Ah, der Lukas.
0: Hallo Lukas, herzlich willkommen. Klingt, als wärst du gerade im Auto unterwegs, stimmt das?
2: Ja, das stimmt.
1: Aha. Kann man jetzt schon den Führerschein machen als junger Bursch oder wie ist das?

0: Leider geht's noch nicht.
1: Aha, leider noch nicht. Lieber so. Lukas, weißt du, welches Tier die Frau Klinger da umschrieben hat?
2: Ganz ein armes Tier.
0: Ich nehme mal an, das ist eine Ziege.
2: Jawohl.
1: Es ist eine Ziege.
2: Und lieber Lukas, du bist jetzt der neue Besitzer von diesem Vieh.
1: Nein, der Lukas kriegt den Schlüsselanhänger. Die Ziege gehört zurück auf die Alm. Wir sagen danke und schönes Wochenende, aber Lukas. Baba.
2: Wo ist denn der Besitzer?
0: Ja, danke.
2: Wo ist der Besitzer?
1: Tschüss.

0: Der Schlusswitz bei die 2 um 2.
1: Und so, und wer bin ich heut?
2: Du bist die Frau Rehbein. Das ist interessant.
1: Ich krieg immer die Frauenrollen. So.
2: Das ist doch super.
1: Die Frau Rehbein.
2: Ja. Ist zu Hause, macht ihre Wohnung sauber, singt so fröhlich vor sich hin. Auf einmal steht ihr Mann hinter ihr und knurrt sie an.
3: Ah, du bist es. Ja, das hättest du auch gleich sagen können. Wieso? Ich öl seit einer halben Stunde das Gartentierl.
4: Freitagnachmittag. Es ist 15 Uhr im Nachrichtenstudio für Sie, Doris Manola.
5: Schönen Nachmittag.
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5: Weiter Aufregung um falsches Etikett bei burgenländischem Rotwein. 14-Jährige wegen Mordes angeklagt. Das Wiener Wetter warm und meist sonnig. Weiter Aufregung gibt es um einen burgenländischen Rotwein, der international Höchstbewertungen bekommen hat, bei der Kontrolle durch staatliche Weinprüfer aber durchgefallen ist. Der Direktor des Weinbauamtes erhebt nun schwere Vorwürfe gegen das Weingut. Die Rede ist quasi von Etikettenschwindel. Claudia Peintner-Schmidt.
7: Es geht um Schwindel und Täuschung im Winzerkosmos. Zumindest ist das der Vorwurf des Direktors des Weinbauamts. Rudolf Dorner wirft einem burgenländischen Winzer vor, seinen international ausgezeichneten Blaufränkischen mit einer staatlichen Prüfnummer beworben zu haben, obwohl der Wein staatlich noch gar nicht geprüft war.
8: Er hat für diesen Jahrgang 2023 eine Etikette verwendet, wo er die Prüfnummer von einem Wein vom Jahrgang 2021 verwendet hatte.
7: Der besagte Winzer Roland Wehlich betont, er habe den Wein nie in Umlauf gebracht, räumt aber ein.
9: Also ich habe meinen Rotwein nicht mit einer falschen Prüfnummer beworben, sondern wir haben ein Etikett verwendet, um den Wein nach dieser 100-Punkte-Bewertung zu promoten. Und haben wir als Etikett gefotoshoppt.
7: Von der zuständigen Inspektion im Landwirtschaftsministerium heißt es, der Fall werde derzeit geprüft.
5: Der Nationalrat hat gestern Abend den sogenannten kleinen U-Ausschuss zur Förderung von NGOs formal abgeschlossen. Die Freiheitlichen hatten die Untersuchung beantragt. Sie üben scharfe Kritik an der österreichischen Förderpraxis. Die anderen Parteien hingegen betonen, es sei kein Missbrauch festgestellt worden. Im Fall der tödlichen Attacke auf eine 67-jährige Frau am Friedhof Baumgarten hat die Staatsanwaltschaft nun Mordanklage gegen die erst 14-jährige Verdächtige erhoben. Der Fall wird vom Oberlandesgericht Wien weiter geprüft. Bernd Matschidolnik mit den Details.
10: Die Anklage ist noch nicht rechtskräftig, denn es steht eine Frage im Raum, die der Zurechnungsfähigkeit. Laut Gerichtssprecherin Christina Salzborn wurde Einspruch erhoben und ein weiteres psychiatrisches Gutachten soll nun prüfen. Der Einspruch moniert nämlich die beantragte Unterbringung und strebt eine Bewertung der Zurechnungsfähigkeit an, sagt Salzborn. Die Jugendliche ist derzeit in einem forensisch-therapeutischen Zentrum untergebracht. Die bisherige Einschätzung attestiert ihr eine Persönlichkeitsstörung, jedoch gilt sie als schuldfähig. Wird das neue Gutachten Zurechnungsunfähigkeit feststellen, könnte die Unterbringung angepasst werden. Die Entscheidung des Oberlandesgerichts wird bald erwartet. Bei einer Verurteilung drohen der 14-Jährigen bis zu 10 Jahre Haft.
5: Und ein Fahrradpolizist ist gestern in der Innenstadt bei einer Kontrolle von einem flüchtenden Klein-LKW mehr als 100 Meter mitgeschleift worden. Der Beamte stoppte den Fahrer schließlich mit einem Schlag ins Gesicht. Der 50-jährige Lenker stand unter Drogeneinfluss. Er wurde festgenommen und muss sich nun wegen mehr als 20 Anzeigen verantworten. Das waren die Nachrichten damit zum Wiener Wetter und Leila Madavian.
4: Das ist ein recht milder, fast schon warmer Freitagnachmittag, 22 bis 23 Grad messen wir. Es scheint zumeist die Sonne heute, manchmal sind auch dichte Wolken mit dabei. Dazu frischt mäßiger bis lebhafter Nordwind auf. Die höchste Temperatur liegt bei 25 Grad. Wir schauen auf das hoffentlich lange Wochenende für Sie. Morgen Samstag frühsommerlich, der Sonnenschein überwiegt. Vorübergehend sind aber auch dichte Wolken am Himmel. Manchmal macht sich mäßiger Nordwind bemerkbar, die Temperatur liegt zu und erreicht 27 Grad. Übermorgen Sonntag, der erste heiße Tag des Jahres. Die Temperatur steigt auf bis zu 30 Grad am Nachmittag. Der Himmel ist großteils strahlend blau. Selbst am Nachmittag entstehen nur wenige Quellwolken. Dazu weht mäßiger bis lebhafter Nordwind. Und noch ein Blick auf den Pfingstmontag. Die meiste Zeit scheint auch da die Sonne. Es wird heiß, Höchstwert 31 Grad, dazu gibt es mäßigen Nordwind. Mit kühlem Kopf sind wir im Auto unterwegs. Heidi Miso, 15 Minuten länger dauert's auf der Tangente.
11: Und zwar in Richtung Kagran von der Hansonkurve bis zur Praterbrücke. In Richtung Graz von Stadlau bis zum Knoten Prater. 20 Minuten sind es am inneren Währinger Gürtel und 10 Minuten auf der Altmannsdorfer Straße stadtauswärts. Gute Fahrt.
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4: Am Freitag, nein, Freitagnachmittag. Einen wunderschönen wünschen wir. Und liebe Heidi, ich freue mich ja schon auf unseren Gast heute Abend wieder. An unserem Freitag. Happy Hour ist heute im Radio Wien Magazin von 18 bis 19 Uhr. Dr. Roman Scheliger, unser Arzt und Humorexperte, wird vorbeischauen. Und wir sprechen heute am Abend mit Ihnen über die erste große Liebe.
11: Oh.
4: Ja. Kann ja auch Musik sein, Heidi, stimmt's?
11: Absolut.
4: Also, da gehört bei mir auf jeden Fall Michael Jackson dazu. Schönen Nachmittag wünschen wir.

0: Der Pina Colada Song am Freitagnachmittag auf Radio Wien. Die Zitrustage starten heute in der Orangerie in Schönbrunn. Und immer wenn ich von den Zitrustagen höre, dann läuft mir gleich das Wasser im Mund zusammen, weil ich dann immer gleich an eine Zitrone denke, in die ich genüsslich reinbeiße. Ihnen geht es wahrscheinlich genauso. Zu einer bestimmten Zitrussorte gab es heute auch unsere Frage zum Tag kurz nach neun. Die war sehr interessant.
1: Und helfen wird uns dabei hoffentlich Radio Wien-Hörerin Yvonne. Hallo Yvonne, schönen Vormittag.
2: Guten Morgen.
3: Hallo.
0: Hallo Yvonne. In der Orangerie in Schönbrunn starten heute die Zitrustage. Bei uns in Wien werden Zitruspflanzen seit dem Jahr 1542 kultiviert, damals von den Hofgärtnern in den kaiserlichen Gärten.
2: Welche Zitrusfrucht hatte in den Chroniken im Jahr 1542 ihre erste Erwähnung?
3: Die Pomeranze.
1: Ja, die Pomeranze. Das ist richtig. Genau. Haben Sie nachschauen müssen oder haben Sie das gewusst?
3: Teils. Also ich habe es schon mal gehört und habe mir dann auch gedacht, ich muss es schnell überprüfen, bevor ich einen Blödsinn sage. Also eine Mischung aus beidem.
1: Ja, wunderbar. Alles richtig gemacht, liebe Yvonne. Radio Wien Überraschungspaket ist unterwegs zu Ihnen.
2: Entspanntes
3: Vielen
2: Wochenende.
3: Vielen Dank. Schönes Wochenende.
1: Danke, Baba.
4: Die Frage zum Tag auf

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1: Freitagnachmittag mit Radio Wien, gleich 15.30 Uhr. Wir schauen auf das Wetter und es ist wirklich schon frühsommerlich. 22 bis 23 Grad messen wir. Es scheint auch meist die Sonne heute Nachmittag. Manchmal sind auch dichte Wolken dabei. Dazu frischt mäßiger bis lebhafter Nordwind. Auf 25 Grad könnten sich noch ausgehen. Noch wärmer wird es morgen am Samstag. Da erreicht die Temperatur 27 Grad. Und dazu gibt es herrlichsten Sonnenschein. 10 Minuten länger dauert es auf der Tangente, Heidi.
2: Und zwar in Richtung Kagran von der Hansonkurve bis zur Praterbrücke. In Richtung Graz von Stadlau bis zum Knoten Prater. 10 Minuten sind es auch auf der 22 in Richtung Tangente. 15 Minuten momentan am inneren Währinger Gürtel und 10 Minuten auch noch auf der Altmannsdorfer Straße stadtauswärts. Gute Fahrt.
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1: Schönen Nachmittag.

Earth, Wind & Fire am Freitagnachmittag auf Radio Wien. Eine Meldung habe ich für Sie, wenn Sie mit dem Auto unterwegs sind, bitte Vorsicht auf der A1 Westautobahn Richtung Wien. Zwischen St. Valentin und Haag, eine Matratze liegt auf der Überholspur. Der Streckendienst ist auf der Zufahrt.

0: Magic, Olivia Newton-John am Freitagnachmittag auf Radio Wien. Eine beliebte Figur im Krimi ist ja der Detektiv. Ja, und entsprechend klischeehaft ist ja auch oft die Vorstellung von dem, was ein Detektiv eigentlich so macht. Dass die Arbeitsrealität meistens ganz anders ausschaut als die Darstellung in Romanen, Filmen und Serien, liegt auf der Hand. Anlässlich des heutigen Sherlock Holmes Day wollen wir uns einmal genauer anschauen, was es eigentlich braucht für diese Tätigkeit. Dazu haben wir Berufsdetektiv Peter L. Roch befragt.
1: Welche Voraussetzungen oder besondere Qualifikationen sind nötig?
2: Würde man einen Psychologen, einen Kriminalbeamten, eine Anwältin in ein Glas kippen und stülpen und durchmischen, dann würde wahrscheinlich der ideale Detektiv, die Detektivin rauskommen dabei.
1: Wie lange dauert die Ausbildung?
2: Tatsächlich gibt es für Berufsdetektive und Berufsdetektivinnen keine gesetzlich vorgeschriebene Ausbildung. Das wird sich hoffentlich demnächst ändern.
1: Welche Aufstiegschancen gibt es?
2: Als Berufsdetektivassistent arbeitet man also für einen Berufsdetektiv und hat die Möglichkeit, sich ein gewisses Maß an Berufserfahrung anzueignen, das zwingend erforderlich ist, um eben sich dann auch selbstständig machen zu können. Aber dazu brauche ich eben Berufspraxis, die mit Minimum 2 Jahren festgelegt ist.
1: Ist der Beruf für Wiedereinsteigerinnen oder zur Neuorientierung geeignet?
2: In meinem Unternehmen ist das so, dass mitunter Mitarbeiter beschäftigt sind, die nicht ursprünglich oder ursächlich das Ziel hatten, als Detektiv, Detektivin tätig zu sein. Solche Beispiele finden sich immer wieder in der Branche.
1: Ist die Ausbildung berufsbegleitend?
2: Das soll ja auch so sein, dass bereits Aktive im Beruf als Berufsdetektivassistenten, Assistentinnen, Tätige hier sich weiterbilden können sollen. Und insofern ist das natürlich angepasst.
1: Wie sehen die Arbeitszeiten aus?
2: Unser Beruf findet genauso in der Nacht wie am Feiertag bei Regen und bei plus 35 Grad im Außenbereich in der Sonne statt. Wir haben keine geregelte Arbeitszeit und man muss da wirklich sehr flexibel sein, wenn man diesen Beruf ausüben möchte.

wie vor. Rainer Fendrich mit Macho Macho. Das hören Sie bei uns auf Radio Wien. Das ist einfach gute Musik. Die gibt's auch gleich von Billy Ray Cyrus und Lips Inc. vor den Nachrichten um 16 Uhr.

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3: Freitagnachmittag, es ist 16 Uhr im Nachrichtenstudio für Sie, Doris Manuller.
4: Schönen Nachmittag.
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6: Der Sparkurs in der Wirtschaftskammer nimmt Form an. ÖBB-Projekte sollen offenbar aus Kostengründen verschoben werden. Das Wiener Wetter warm und meist sonnig. Die Wirtschaftskammer will in den kommenden Wochen ihr Sparpaket fertigstellen. Bis 2029 geht es insgesamt um 100 Millionen Euro, die Unternehmen weniger an Beiträgen zahlen. Gerade die Länderkammern sehen sich auf Kurs, berichtet Volker Obermeier.
7: Wien hat die Beitragssenkung schon beschlossen. Gut 20 Millionen Euro sollen es werden. In den anderen Bundesländern stehen die Beschlüsse für die niedrigeren Abgaben der Unternehmen bis Anfang Juni an. Insgesamt sollen die Einnahmen der Länder bis 2029 um etwa 60 Millionen Euro sinken. Gespart werde im System, sagt WKO Niederösterreich-Chef Wolfgang Ecker.
8: Wir werden uns anschauen, wo finden wir Synergieeffekte, und wir werden auch untereinander von den Landeskammern schauen, wo können wir uns unterstützen. Wir müssen vielleicht nicht alles in einmal machen.
7: Wo die WKO-Zentrale auf Einnahmen verzichten will, ist noch nicht bekannt. In Summe sollen es an die 40 Millionen Euro sein. Der Fokus beim Sparkurs liegt auf der sogenannten Kammerumlage 2. Sie bringt derzeit etwa 440 Millionen Euro, ein Drittel des Gesamtbudgets.
6: Der Rechnungshof kritisiert die Pläne für eine Paketsteuer, mit der die Regierung die Steuersenkung für Grundnahrungsmittel gegenfinanzieren will. In einer Stellungnahme wird vor zusätzlicher Bürokratie gewarnt, sowie der finanziellen Belastung für Privathaushalte. Auch am Zeitplan gibt es Kritik. Die Paketsteuer soll erst im Oktober in Kraft treten, die Mehrwertsteuersenkung für Grundnahrungsmittel aber schon im Juli. Dadurch entstehe eine 3-monatige Finanzierungslücke, warnt der Rechnungshof. Vom Sparkurs der Bundesregierung bleibt auch das Verkehrsressort nicht verschont. Wo das Infrastrukturministerium genau sparen wird, ist noch nicht offiziell. In Tirol sorgt jetzt aber eine kolportierte Verschiebung des Baus des zweiten Teilstücks der Unterinntalbahn zwischen Radfeld und Kufstein von 2039 auf die Zeit nach 2040 für Aufregung. Viktoria Waldhäusl informiert.
9: Die Tiroler Unterinntalbahn soll als Zulaufstrecke zum Brenner Basistunnel dazu beitragen, dass sich der Transitverkehr von der Straße auf die Schiene verlagert. Im Tiroler Landtag sorgen die angeblichen Pläne einer Verzögerung des zweiten Teilstücks daher überparteilich für Aufregung. Landeshauptmann Anton Mattle von der ÖVP.
10: Ich habe gehört, und wenn es Signale aus Wien gibt, dass man allenfalls den ÖPP-Rahmenplan verändern möchte und damit auch die Fertigstellung des österreichischen Teils der Unterinntalbahn zu verzögern, dann ist Feuer am Dach.
9: Dass das tatsächlich geplant ist, wird im SPÖ-geführten Verkehrsministerium auf Anfrage aber nicht bestätigt. Wie viel das Ressort wo einspart, werde noch verhandelt. Mehr könne man dazu derzeit nicht sagen. Das gilt auch für den Ausbau der Strecke zwischen Salzburg und Köstendorf, der laut Kurier ebenfalls verzögert werden soll.
6: Und eine international gesuchte Serientaschendiebin ist gestern in der Innenstadt festgenommen worden. Die 31-Jährige soll einer Kundin eines Bekleidungsgeschäfts am Graben gemeinsam mit einer Komplizin eine teure Handtasche und Bargeld gestohlen haben. Nach Angaben der Polizei wird die Frau wegen 35 Eigentumsdelikten in mehreren deutschen Bundesländern gesucht. Die Komplizin ist weiterhin flüchtig, von der Beute fehlt jede Spur. Das waren die Nachrichten, damit zum Wiener Wetter und Lela Madavian.
11: Und da messen wir um 23 Grad an diesem Freitagnachmittag. Im Laufe des Abends und der ersten Nachthälfte lösen sich die Wolken auf und der Wind flaut ab. Es kühlt auf etwa 16 Grad in der Innenstadt bis 10 Grad am Stadtrand im Wienerwald ab. Morgen Samstag, da wird schon frühsommerlich, der Sonnenschein überwiegt. Vorübergehend sind aber auch dichte Wolken am Himmel. Manchmal macht sich mäßiger Nordwind bemerkbar und die Temperatur legt zu, erreicht 27 Grad. Und auch das weitere lange Wochenende überwiegend sonnig und Temperaturen um Sonntag um 30 Grad, Pfingstmontag sogar 31 Grad. Hui, ab ins Bad. Heidi Mies, auf 16.04 ist es. Wie schaut es auf den Straßen aus?
4: 15 Minuten länger dauert es auf der Tangente in Richtung Graz von Stadlau bis zum Knoten Prater. 15 Minuten sind es auch am inneren Währinger Gürtel und 10 Minuten auf der Altmannsdorfer Straße stadtauswärts. Kommen Sie gut an Ihr Ziel.
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11: Und mit feinster Musik aus Österreich, zum Beispiel von James Cottrell. Da kennen Sie ja auch einige Songs von ihm, einige Hits zum Beispiel von unserem Programm. Oder Smile. Und besser könnte es überhaupt nicht passen zu diesem sonnigen Pfingstwochenende, denn James Cottrell hat eine neue Nummer und die ist richtig sommerlich, heißt Dance With Me. Wir stellen sie Ihnen gleich vor, nach Catch a Google und den Bee Gees. Schönen Freitagnachmittag.

0: Klassiker aus den 80ern. Catchy Go-Go mit Too Shy. Das ist der Freitagnachmittag auf Radio Wien. Es geht hinein in ein frühsommerliches Pfingstwochenende. Ja, da gehen die Frühlingsgefühle langsam schon in Summerfeeling über. Ja? Das merkt man auch an der Musik. Ab heute gibt es nämlich 9 sommerlichen Happy Sound von Singer-Songwriter James Cottrell. Dance With Me heißt die neue Single. Und sie soll Spaß machen, James, gell?
1: Ich habe sehr bewusst den Song möglichst sommerlich gemacht. Also wir leben ja in einer turbulenten Welt, wo es immer was gibt, worüber wir uns beschweren können. Aber manchmal ist es wichtig, dass wir das alles zur Seite lassen und das Leben einfach genießen. Weil das Leben ist auch verdammt schön, vor allem in Wien. Wer braucht einen Strand, wenn man die Donau hat? Ja, man muss nicht davonfliegen.
0: Ja, man muss auch nicht woanders hinfahren, um dich in diesem Sommer auch live zu sehen. Unter freiem Himmel.
1: Der erste Termin ist am 11. Juni, das ist im Rahmen des WU-Sommerfests. Da spielen wir als Headliner an dem Donnerstagabend und das wird ganz, ganz fein werden. Ich freue mich schon irrsinnig. Und dann später im Sommer für alle, die vielleicht jetzt schon an den Urlaub denken, 15. August, das ist ein Samstag und da spielen wir auf der Summer Stage. Das ist im 9. Bezirk, das ist in der Nähe von der Sauerländer und macht immer gute Laune dort.
0: Ja, und auf die gute Laune wollen wir aber nicht so lange warten. Daher jetzt schon bei uns auf Radio Wien, lieber James, deine neue Single kannst du gleich selbst ansagen.
1: Hallo, liebe Radio Wien-Hörer und Hörerinnen, James Cottrell hier. Und ich freue mich irrsinnig, dass ihr jetzt gleich zum allerersten Mal meinen neuen Song Dance With Me hören werdet. Es ist genauso sommerlich gelaunt wie Unbreakable damals und ich hoffe, ihr habt eine Freude damit. Auf jeden Fall wünsche ich viel Vergnügen und einen tollen Start in den Sommer.

0: Sommerliches und Neues von James Cottrell. Dance With Me, seine neue Single, hören Sie bei uns auf Radio Wien am Freitagnachmittag. Da kann es ja losgehen mit einem sommerlichen Pfingstwochenende. Und da kommen wir hoffentlich auch gut hinein, Heidi, aber es dauert noch ein bisschen auf der Tangente, gell?
1: Nämlich 15 Minuten und zwar in Richtung Graz von Stadlau bis zum Knoten Prater. 10 Minuten sind sie am inneren Währinger Gürtel und auch rund um den Schwarzenbergplatz. Und der Gleisschaden im Bereich Spitalgasse ist behoben. Die Straßenbahnlinien 5 und 12 fahren wieder planmäßig. Gute Fahrt.

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3: Angenehmen Freitagnachmittag mit Radio Wien, 16.30 Uhr. Die Schlagzeilen hat Doris Manola.
4: Schönen Nachmittag. Dem Rechnungshof reichen die aktuellen Bemühungen für eine Gesundheitsreform offenbar nicht aus. In einem heute veröffentlichten Themenpapier legt er 15 Reformvorschläge vor, wie es bis 2040 zu einer Neuausrichtung des Systems kommen könnte. Eine große Reform des Wiener Taximarktes plant Wirtschaftsstadträtin Barbara Nowak von der SPÖ. Sie will die Qualität der Taxis erhöhen und unter anderem eine einheitliche Farbe der Fahrzeuge einführen. Bis Ende 2030 soll die Taxireform umgesetzt sein. Und unbekannte Aktivisten haben die Statue des ehemaligen Wiener Bürgermeisters und Antisemiten Karl Lueger schwer beschädigt. Die Statue befindet sich derzeit in einem Steinmetzbetrieb in Niederösterreich und dort ist nun eingebrochen worden. Soweit die Schlagzeilen, weiter zum Wetter und Lela Madavian.
3: 22, 23 Grad messen wir im Lauf des Abends und der ersten Nachthälfte lösen sich die Wolken auf, der Wind flaut ab. Es kühlt auf etwa 16 Grad in der Innenstadt bis 10 Grad am Stadtrand im Wienerwald ab. Morgen Samstag frühsommerlich, der Sonnenschein überwiegt. Hin und wieder gibt es ein paar dichte Wolken am Himmel, dazu gibt es mäßigen Nordwind und Temperaturen um 27 Grad. Und übermorgen Sonntag, der erste heiße Tag des Jahres mit 30 Grad, viel Sonne und auch der Pfingstmontag wird recht sonnig mit Temperaturen um 31 Grad.
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3: Und damit schauen wir auf die Straße mit Heidi Miesow und da dauert es 15 Minuten länger auf der Tangente.
5: Und zwar in Richtung Graz beim Knoten Inzersdorf. Nach einem Unfall ist die Überholspur blockiert und der Stau reicht bis zum Absbergtunnel zurück. 15 Minuten länger dauert es auch von Stadlau bis zum Knoten Prater. Und 10 Minuten sind es auch noch im Bereich rechte Wienzeile, Prinz-Eugen-Straße, Schwarzenbergplatz. Hier zieht gerade eine Demo in die Innenstadt.
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0: gleich aber geht's durch diesen Freitagnachmittag hier bei uns auf Radio Wien. Wir schauen zum Sport. Und Martin Lang und Martin, heute kämpft Rapid um den letzten Europacup-Startplatz.
1: Ja, noch ist es ruhig im Rieder Stadion. Es geht erst in knapp 3 Stunden los. Es liegen aber für die Heimmannschaft schon 12 Bälle direkt an der Outlinie zum Aufwärmen. Damit man sie nicht bücken muss, kann man es gleich mit dem Fuß mitnehmen. Rapid kommt dann aus einer nahegelegenen Therme hier angereist, ist gestern schon hergefahren. Matthias Seidel, der zuletzt ja gesperrt war, der Kapitän, wird wieder mit dabei sein. 19.30 Uhr dieses Hinspiel um den 5. österreichischen Europacup-Platz. Auf Radio Wien können Sie bei Ried gegen Rapid live am Ball sein. Wird sicherlich sehr spannend. Und dann ist heute Abend auch noch in der Regionalliga Ost unter anderem ab 19 Uhr Tabellenführer Glocknitz gegen Union Mauer und ab 19.30 Uhr in Dornbach am Sportclubplatz der Sportclub gegen Neusiedl und Donau spielt gegen Wiener Viktoria. Bei den Frauen kann schon morgen die Titelentscheidung im Rennen um den Meisterinnentitel fallen, nämlich wenn die Austrianerinnen zu Hause gegen Salzburg gewinnen sollten, sind sie eine Runde vor Ende der Saison schon die neuen Meisterinnen. Morgen Anstoß in der Generali Arena ist übrigens um 14 Uhr. Dann gibt es einen Trainerwechsel, auf jeden Fall in der englischen Premier League bei Manchester City. Da endet die grandiose Ära von Pep Guardiola nach 10 Jahren. Das ist seit heute offiziell. Dann ist Formel 1 Grand Prix Wochenende wieder in Montreal in Kanada. Heute Abend auch noch mit Sprint Qualifying. Und dann unter anderem auch noch Herrenhandball-Halbfinale ab 18 Uhr. Die Fivers auswärts in Bruck an der Mur gegen die Füchse live in ÖF Sport Plus.

0: Nachmittag und alle 15 Minuten schauen wir für Sie auf die Straßen, damit Sie gut in Ihr hoffentlich langes, freies Pfingstwochenende kommen. Aber eine halbe Stunde länger dauert es auf der Tangente. Heidi Misoff.
1: Nämlich in Richtung Graz. Beim Knoten Inzersdorf ist nach einem Unfall die Überholspur blockiert. Der Stau reicht bis zum Gürtel zurück. 15 Minuten länger dauert es auch von Stadlau bis zum Knoten Prater. Und 10 Minuten sind es auch noch auf der Altmannsdorfer Straße stadtauswärts.

und We in the Range. Das ist Radio Wien am Freitagnachmittag mit einfach guter Musik. Die Wiener Festwochen feiern heute Abend Eröffnung auf dem Heldenplatz. Mehr dazu und zu anderen wichtigen Themen des Tages gleich bei uns im Radio Wien Stadtjournal um 17 Uhr. Bruce Hornsby in the Range. Das ist Radio Wien am Freitagnachmittag mit einfach guter Musik. Die Wiener Festwochen feiern heute Abend Eröffnung auf dem Heldenplatz. Mehr dazu und zu anderen wichtigen Themen des Tages gleich bei uns im Radio Wien Stadtjournal um 17 Uhr.

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4: Freitagnachmittag, es ist 17 Uhr im Nachrichtenstudio für Sie, Doris Manula.
5: Schönen Nachmittag.
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7: Rechnungshof macht 15 Vorschläge für Gesundheitsreform. Karl-Lueger-Statue ist in Steinmetzbetrieb beschädigt worden. Das Wiener Wetter morgen oft sonnig und noch wärmer. Der Rechnungshof hat heute Vorschläge für eine umfassende Reform des Gesundheitssystems vorgelegt. Er sieht dringenden Handlungsbedarf, denn die Gesundheitskosten seien zuletzt stark gestiegen, die Leistungen aber vielfach eher zurückgegangen. Bis 2040 brauche es daher eine Vielzahl an Maßnahmen. Etliche davon dürften allerdings wenig populär sein, berichtet Felix Nowak.
8: In einem ersten Schritt müssten sich die Verantwortlichen laut Rechnungshof auf gemeinsame Ziele einigen, auf die dann die Einrichtungen und Geldflüsse ausgerichtet werden. Dabei lässt der Rechnungshof durchblicken, dass die aktuelle Spitalstruktur kaum aufrecht zu erhalten sei. Es brauche mehr Spezialisierung und Bündelung. Mehr Aufgaben sollen Ordinationen und Primärversorgungseinheiten übernehmen, die weiter ausgebaut werden müssten. Der Rechnungshof kritisiert aber auch die Ärztegehälter, die zuletzt besonders stark gestiegen seien. Und er kann sich auch gewisse Beiträge der Patientinnen und Patienten vorstellen, etwa Selbstbehalte. Das lehnt die Opposition ausdrücklich ab. FPÖ und Grüne sprechen sich aber sehr wohl für strukturelle Reformen aus, genauso wie die NEOS. Letztere sehen die Reformpartnerschaft in der Verantwortung.
7: Vor einem Super-GAU haben die Universitäten diese Woche wörtlich gewarnt. Angesichts des Sparkurses der Regierung und den Folgen möglicher Einsparungen bei den Unis. Jetzt ist klar, es wird tatsächlich auch bei den Unis gespart, aber nicht so stark wie befürchtet. Zumindest vorerst. Viktoria Waldhäusl informiert.
9: Das Uni-Budget bleibt 2028 mit rund 5,2 Milliarden Euro stabil. Allerdings, die Ärztegehälter an den Unikliniken müssen sie dann selbst zahlen und die Inflation wird nicht abgegolten. Es bleibt also weniger übrig. Ab 2029 soll es mehr geben, sagt Wissenschaftsministerin Eva-Maria Holzleitner von der SPÖ.
10: Hier ist mein Ziel, dass wir nicht nur sozusagen die Euroanzahl für die Universitäten gleich bleibt, sondern dass wir unsere Universitäten stärken.
9: Wie viel es für die Unis dann tatsächlich gibt, soll im Herbst feststehen. Der Präsidentin der Universitätenkonferenz Brigitte Hütter ist das zu wenig.
11: Die Verunsicherung ist gleich groß und eigentlich größer als noch am Montag. Wir erleben, dass das Problem verschoben wird und es gibt keinerlei verbindliche Aussagen.
9: Man bleibe daher kämpferisch. Nächste Woche ist nach wie vor eine Großdemo geplant.
7: Vorigen Sommer ist ein Zug in einem Tunnel westlich von Wien stecken geblieben. Die Rettungsaktion der 400 Passagiere hat daraufhin viel zu lange gedauert und Ermittlungen nach sich gezogen. In einem Zwischenbericht wird nun scharfe Kritik an den ÖBB laut. Mehr von Martin Rauter.
12: Stromausfall im Wienerwaldtunnel vor Wien. Die Passagiere stranden, im Dunkeln, ohne Licht und Toiletten. Es folgt ein laut Zwischenbericht chaotischer Rettungseinsatz. Über 7 Stunden wird es dauern, bis die Fahrgäste den Tunnel verlassen können. Zentraler Kritikpunkt, ein zu wenig geschultes Bahnpersonal. ÖBB-Sprecher Bernhard Rieder widerspricht.
13: Alle Mitarbeiter durchlaufen Fortbildungen, Weiterbildungen, die alle relevanten Sicherheitsthemen beinhalten. Das passiert 2-mal im Jahr.
12: Praktische Übungen gibt es während der Grundausbildung, danach offenbar nur mehr Theorie, kritisiert auch Gewerkschafter Roman Hebenstreit im Ö1-Mittagsjournal.
14: Ich kenne niemanden, der durch eine theoretische Unterweisung schwimmen gelernt hat. Und es ist eben Faktum, dass diese praktischen Unterweisungen nur im Zuge der Grundausbildung stattfinden und danach nicht.
12: Die ÖBB geben an, ihre Sicherheitskonzepte zum Teil bereits überarbeitet zu haben.
7: Eine grundlegende Reform des Wiener Taximarktes plant Wirtschaftsstadträtin Barbara Nowak von der SPÖ. Sie will damit die Qualität der Taxis erhöhen und unter anderem eine einheitliche Farbe bei den Fahrzeugen einführen. Bis Ende 2030 soll die Taxireform umgesetzt sein. Unbekannte Aktivisten haben die Statue des ehemaligen Wiener Bürgermeisters und Antisemiten Karl Lueger schwer beschädigt. Aktuell wird ja an der Kontextualisierung des Denkmals gearbeitet. Die Statue befindet sich dafür in einem Steinmetzbetrieb in Niederösterreich und dort ist nun eingebrochen worden. Michael Schön und Evelyn Kanja berichten.
5: Ende Jänner ist die Statue abgebaut und vom Karl-Lueger-Platz zur Reinigung in einen Steinmetzbetrieb nach Treiskirchen gebracht worden. Hier sind jetzt bislang unbekannte Aktivisten eingebrochen und sollen dem Vernehmen nach den Kopf der Statue schwer beschädigt haben. Wie sie in die Werkshalle gekommen sind und wie stark das Denkmal beschädigt ist, dazu äußern sich weder die Polizei noch die Stadt. Auch die Organisation Kunst im öffentlichen Raum teilt mit, dass man mit Blick auf die polizeilichen Ermittlungen keine weiteren Auskünfte erteilen könne. Es gibt ein Bekennerschreiben einer Gruppe, die der Antifa nahe steht. Das Lueger-Denkmal sorgt seit Jahren für Diskussionen. Immer wieder ist es auch schon beschädigt worden, etwa mit Farbe beschüttet oder beschmiert.
7: Und die Wiener Festwochen feiern heuer ihr 75-jähriges Jubiläum. Seit einer Woche gibt's Programm. Wegen des Song Contests werden die Festwochen allerdings erst heute offiziell eröffnet mit einer ungewöhnlichen Mischung aus Punk-Ikone Patti Smith, Schmusechor und norwegischem Black Metal. Erstmals findet das Event auf dem Heldenplatz statt. Los geht es kurz nach 21 Uhr. Damit sind wir am Ende des Stadtjournals angelangt. Nun zum Wiener Wetter und Lela Madavian.
15: Ja, das passt ganz gut, auch für die Festwocheneröffnung. Jetzt schon haben wir sehr feine Temperaturen, 23, 24 Grad. Sehr angenehm, fast schon frühsommerlich im Lauf des Abends und der ersten Nachthälfte lösen sich auch die Wolken auf. Der Wind lässt spürbar nach. Die Tiefstwerte liegen zwischen 10 Grad am Stadtrand im Wienerwald und etwa 16 Grad in der Innenstadt. Es geht frühsommerlich weiter. Morgen am Samstag überwiegt der Sonnenschein. Vorübergehend sind aber auch dichte Wolken am Himmel. Manchmal macht sich mäßiger Nordwind bemerkbar, die Temperatur erreicht schon 27 Grad und dann wird es richtig heiß. Übermorgen am Pfingstsonntag, der erste heiße Tag des Jahres mit 30 Grad am Nachmittag. Und der Himmel ist großteils strahlend blau, selbst am Nachmittag entstehen nur wenige Wolken. Dazu weht mäßiger bis lebhafter Nordwind und der Pfingstmontag, da gibt es auch die meiste Zeit Sonnenschein und es wird wiederum heiß, Höchstwert 31 Grad. Puh. Klimaanlage an. Heidi Misoff, auch wenn man jetzt am Ring unterwegs ist, oder?
16: Genau, der ist bei der Operngasse wegen einer Demo gesperrt. Das dauert circa noch 20 Minuten und es gibt Stau bis zum Stadtpark. Die Unfallstelle auf der Tangente in Richtung Graz beim Knoten Inzersdorf, die ist geräumt. Noch reicht der Stau aber bis zum Gürtel zurück, Zeitverlust noch 30 Minuten. 10 Minuten sind es auch noch von Stadlau bis zum Knoten Prater. Und 10 Minuten auch in Niederösterreich auf der A4 in Richtung Ungarn zwischen Bruck Ost und Bruck Neudorf wegen Überlastung. Gute Fahrt.
15: Wir bleiben natürlich für Sie dran. Die nächsten Verkehrsinfos gibt es wieder in 15 Minuten.
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15: Ja, und Sie werden in der nächsten halben Stunde auch dabei sein, wenn ein Betonkanu in der alten Donau zum ersten Mal zu Wasser gelassen wird. Warum das? Sie hören es bei uns. Dazu gibt es einfach gute Musik gleich von Álvaro Soler und den Pointer Sisters. Hier ist Jump. Schönen Freitag, schönes Wochenende.

0: Sie hören Radio Wien am Freitagnachmittag mit einer wichtigen Meldung für Sie, wenn Sie mit dem Auto unterwegs sind. Heidi Misow.
1: Und zwar von der Tangente in Richtung Graz. Innstadt-Lauer-Tunnel, da befindet sich ein Fußgänger im Tunnel. Der Streckendienst ist auf der Zufahrt. Fahren Sie da bitte besonders vorsichtig.

0: einfach Nummern, die beruhigen einen richtig, finde ich, oder?
1: Absolut, so gehört, schön.
0: Jetzt gehört Tensi See mit I'm Not in Love dazu. Mhm. Was für die Nerven brauchen wir auch dringend. Ja. Wir sind bei Ihnen im Auto und wir schauen gleich wieder auf die Tangente, Heidi.
1: Und zwar in Richtung Graz. Der Stadtlauertunnel ist jetzt gesperrt. Ein Fußgänger befindet sich im Tunnel. Auch der Hirschstättner-Tunnel ist deshalb in Richtung Graz gesperrt. Warten Sie die Dauer der Sperre bitte ab. Die Ringsperre bei der Operngasse wegen einer Demo, die ist aufgehoben und der Stau hat sich weitgehend aufgelöst. 10 Minuten länger brauchen Sie noch auf der Tangente in Richtung Graz und zwar vom Gürtel bis Inzersdorf. Und 10 Minuten sind es auch in Niederösterreich auf der A4 in Richtung Ungarn zwischen Bruck Ost und Bruck Neudorf.

0: ganze Welt dreht sich um Falco mit Egoist bei uns auf Radio Wien am Freitagnachmittag. Mit Beton werden Hochhäuser gebaut oder Brücken oder Straßen. Das, was Studierende der Hochschule Campus Wien aus Beton gebaut haben, das ist aber doch sehr außergewöhnlich, nämlich ein Kanu. Also ein Kanu, das auch tatsächlich schwimmen kann. Mit dem wollen sie heuer wieder bei der 20. Deutschen Betonkanu-Regatta teilnehmen. Und heute wird das Betonkanu in der Alten Donau also zum ersten Mal zu Wasser gelassen. Meine Kollegin Doris Bachle ist für uns mit dabei. Schwimmt schon, Doris?
1: Nein, noch nicht. Hallo vom Dampfschiffhaufen. Noch steht das Betonkanu aufgebockt hier auf der Wiese. Gebaut worden ist es von 20 Studierenden, unter anderem von der Christiane und von Valentin. Hallo.
2: Hallo.
3: Hi.
1: Bitte, wie groß ist das? Was wiegt das?
2: Also es hat ungefähr 110 Kilo und es ist 4,5 Meter lang.
1: Sehr schön auch in Orange und Blau gehalten. Wie lange habt ihr dran gebaut?
3: Ja, ein halbes Jahr.
1: Nochmal für alle Nicht-Physik-Genies so wie mich, bitte, warum schwimmt dieses Betonkanu?
2: Genau, also das schwimmt aufgrund des archimedischen Prinzips und das besagt einfach nur, dass wenn ein Körper ein gewisses Gewicht an Wasser verdrängt und selber aber leichter ist, dann schwimmt dieser. Und das ist im wahrsten Sinne des Wortes, warum Beton schwimmt.
1: Okay, so und jetzt ist der Moment gekommen. Jetzt wird's getauft und zu Wasser gelassen.
4: Wir taufen dich auf den Namen Litzenflitzer.
1: Ah, es schwimmt. Wie fühlt sich das an für euch?
2: Super, wir sind total stolz.
3: Ja, wir sind super stolz auf das Team und wir haben eine echt super Leistung vollbracht.
1: Cool. Wie schätzt ihr eure Chancen ein bei der Betonkanu-Regatta jetzt dann?
2: Also wir denken, dass wir im Konstruktionswettbewerb sehr gut abschneiden werden, weil es so ein vorgespanntes Kanu noch nie so gegeben hat.
1: Super. Das Betonkanu des Vienna Kanu Creed Teams der Hochschule Campus Winter schwimmt also dann toi toi toi für die Betonkanu-Regatta in einem Monat.
2: Dankeschön.
3: Danke.
1: Von der Alten Donau, Radio Wien-Reporterin Doris Bachler. Everything.

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1: Schönen Freitagnachmittag mit Radio Wien, 17.31 Uhr. Die Schlagzeilen hat Doris Manola.
2: Schönen Nachmittag. Die Entscheidung über die Einsparungen im Universitätsbudget 2028 bis 2030 ist vorerst vertagt. Im Doppelbudget 2027-2028 wird der derzeitige Budgetansatz von rund 5,2 Milliarden Euro fortgeschrieben. Das gab Wissenschaftsministerin Eva-Maria Holzleitner von der SPÖ bekannt, nachdem es Kritik an den Sparplänen gehagelt hat. Unbekannte Aktivisten haben die Statue des ehemaligen Wiener Bürgermeisters und Antisemiten Karl Lueger schwer beschädigt. Die Statue befindet sich derzeit in einem Steinmetzbetrieb in Niederösterreich und dort ist nun eingebrochen worden. Dem Rechnungshof reichen die aktuellen Bemühungen für eine Gesundheitsreform offenbar nicht aus. In einem heute veröffentlichten Themenpapier legt er 15 Reformvorschläge vor, wie es bis 2040 zu einer Neuausrichtung des Systems kommen könnte. Soweit die Schlagzeilen, weiter zum Wetter und Leila Madavian.
1: 23, 24 Grad messen wir im Lauf des Abends. Und der ersten Nachthälfte lösen sich die Wolken auf und der Wind lässt spürbar nach. Die Tiefstwerte liegen zwischen 10 Grad am Stadtrand im Wienerwald und etwa 16 Grad in der Innenstadt. Sehr angenehm. Frühsommerlich wird es auch am Samstag, also morgen, der Sonnenschein überwiegt. Vorübergehend sind aber auch dichte Wolken am Himmel. Manchmal macht sich mäßiger Nordwind bemerkbar. Die Temperatur legt schon zu, erreicht 27 Grad. Und das restliche Pfingstwochenende wird super sonnig mit strahlend blauem Himmel und es wird richtig heiß mit bis zu 30, 31 Grad.
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1: Heidi Misoff, wir schauen wieder auf die Tangente.
5: Der Stadt-Lauer-Tunnel ist jetzt in beiden Richtungen gesperrt. Eine Sicherheitstüre im Tunnel ist offen und muss jetzt vom Streckendienst geschlossen werden. Daher ist auch der Hirschstettner-Tunnel in Richtung Graz gesperrt. Am besten Sie warten die Dauer der Sperre ab. Damit nach Niederösterreich, A1 Richtung Salzburg. Im Baustellenbereich bei St. Pölten Süd, da steht ein defektes Fahrzeug am baulich getrennten linken Fahrstreifen. Bitte die beiden rechten Fahrstreifen benutzen. 10 Minuten länger brauchen Sie noch auf der A4 in Richtung Ungarn, zwischen Bruck Ost und Bruck Neudorf wegen Überlastung. Und noch B10 zwischen Schwechat und Schwadorf. Sperre nach einem Unfall, das dauert mindestens noch eine Stunde. Ausweichen ist möglich über Himberg oder über die A4.
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0: Es gibt gute Nachrichten von der Tangente, Heidi Miesow.
1: So ist es, Hess, ja. Die Sperre des Stadt-Lauer-Tunnels in beiden Richtungen ist aufgehoben. Und auch der Hirschstettner-Tunnel in Richtung Graz ist wieder frei. Und der Stau löst sich bereits auf. Damit nach Niederösterreich, A4 Richtung Ungarn. Zwischen Bruck West und Ost, da ist nach einem Unfall der rechte Fahrstreifen blockiert. Es gibt 3 bis 4 Kilometer Stau und 20 Minuten Zeitverlust. Und noch B10 zwischen Schwechat und Schwadorf. Weiterhin Sperre nach einem Unfall. Ausweichen ist möglich über Himberg oder über die A4.

0: Musik geht's durch diesen Freitag hier bei uns auf Radio Wien und alles, was Wien bewegt, sehen Sie natürlich auch in Wien heute täglich in ORF 2 ab 19 Uhr heute Abend mit Elisabeth Vogel. Schönen Nachmittag, Elisabeth.
1: Schönen Nachmittag, Lela.
0: Ihr berichtet darüber, dass Unbekannte jetzt das umstrittene Loega-Denkmal beschädigt haben.
1: Ja, seit vielen Jahren sorgt dieses Denkmal des ehemaligen Wiener Bürgermeisters und Antisemiten Karl Loega ja für Debatten und immer wieder ist es auch von Vandalen beschädigt worden, wie eben auch aktuell. Und das ausgerechnet im Betrieb eines Steinmetzes in Niederösterreich, wo die Statue gerade restauriert wird. Jetzt ermittelt jedenfalls die Polizei. Alles dazu sehen Sie bei uns in Wien heute.
0: Und heute Abend werden die 75. Wiener Festwochen feierlich eröffnet.
1: Ja, diesmal am Heldenplatz mit einer ungewöhnlichen Mischung aus Punk-Ikone in Form von Patti Smith, Schmusechor und norwegischem Black Metal. Und ein Esoteriker soll zwischen den Auftritten schweigend seinen Blick auf das Publikum richten. Klingt alles recht interessant. Wir schalten jedenfalls live zum Heldenplatz.
0: Die Bilder dazu sehen Sie in Wien heute mit Elisabeth Vogel, 19 Uhr, ORF 2.
1: Auf Wiedersehen.

0: Bryan Adams geht's durch den Freitagabend hier bei uns auf Radio Wien. Es ist 18 Uhr im Nachrichtenstudio für Sie, Doris Manola.
1: Guten Abend.
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1: Wiener Taximarkt soll grundlegend reformiert werden. Wiener Festwochen werden feierlich eröffnet und das Wiener Wetter wird morgen oft sonnig und noch wärmer. Eine grundlegende Reform des Wiener Taximarktes, das plant Vizebürgermeisterin und Wirtschaftsstadträtin Barbara Nowak von der SPÖ. Sie will damit die Qualität der Taxis erhöhen und zunächst wollte sie auch eine einheitliche Farbe für alle Taxis einführen, rudert da aber nun zurück. Evelyn Kanya mit den Details.
3: Es gehe um eine grundlegende Modernisierung des Wiener Taxigewerbes, heißt es aus dem Büro von Wirtschaftsstadträtin Barbara Nowak. Also konkret eine bessere Ausbildung der Fahrer, höhere Anforderungen an die Autos, Fiskaltaxameter als Standard und mehr Kontrollen, um illegale Praktiken zu stoppen. Eine einheitliche Farbe der Taxis ist entgegen erster Angaben nun doch nicht geplant. Seit Monaten sollen intensive Gespräche etwa mit Wirtschafts- und Arbeiterkammer laufen. Umsetzen will man die Reform bis zum Ende der Legislaturperiode, also bis Frühjahr 2030. Dafür braucht es aber auch Gesetzesänderungen im Bund. Die Taxibranche fordert derzeit vor allem Änderungen bei den Tarifen als Hilfe gegen die Konkurrenz durch Billigfahrdienste wie Uber. Darüber will Nowak aber erst reden, wenn es bei den anderen Maßnahmen Fortschritte gibt.
1: Der Rechnungshof hat heute 15 eigene Vorschläge für eine umfassende Reform des Gesundheitssystems vorgelegt. Er sieht bis 2040 dringenden Handlungsbedarf, denn die Gesundheitskosten seien zuletzt stark gestiegen, die Leistungen aber vielfach eher zurückgegangen. In Liesing wollte ein 31-jähriger Mann einem Polizisten in Zivil ein gestohlenes E-Bike verkaufen. Der Beamte ließ den Tatverdächtigen festnehmen. Das Fahrrad konnte anhand eines Stickers dem Geschäft zugeordnet werden und ist inzwischen wieder beim rechtmäßigen Besitzer. Und in der Stadt geht es von einem Großevent zum nächsten. Nach dem Song Contest werden nun am Abend die Wiener Festwochen feierlich eröffnet. ESC bedingt etwas später als üblich und erstmals am Heldenplatz. Anja Bachleitner und Bernd Matschidolnik berichten.
4: Eine Mischung aus Holzhammer und Kuscheln, so beschreibt die Festwochenleitung selbst die heutige Eröffnungsfeier am Heldenplatz. Ihr 75-Jahr-Jubiläum feiern die Wiener Festwochen unter dem Motto Republic of Gods. Für die nächsten 4 Wochen wird Wien also zur Republik der Göttinnen und Götter ausgerufen. Passend dazu der geplante Auftritt von Patti Smith. Die US-amerikanische Musikerin ist auch als Göttin des Punks bekannt. Zwischen weiteren Musik-Acts und Reden soll es am Heldenplatz auch esoterisch werden. Der Kroate Brako soll seinen, Zitat, gebenden Blick auf die Besucherinnen richten. Bei dem Eröffnungsfest sollen Ernst und Überzeichnung aufeinandertreffen, genauso wie verschiedene Musikgenres von Oper bis Black Metal. Beginn ist um 21.20 Uhr, der ORF überträgt zeitversetzt.
1: Das waren die Nachrichten, damit zum Wiener Wetter und Lila Madavian.
0: Und das passt auch hervorragend zur Eröffnung der Wiener Festwochen oder egal, was wir heute vorhaben an diesem Freitagabend, denn wir haben Temperaturen von 22 bis 24 Grad. Im Laufe des Abends und der ersten Nachthälfte lösen sich die Wolken auf und der Wind lässt spürbar nach. Die Tiefstwerte liegen zwischen 10 Grad am Stadtrand im Wienerwald und etwa 16 Grad in der Innenstadt. Frühsommerlich wird es morgen am Samstag. Der Sonnenschein überwiegt, vorübergehend sind aber auch dichte Wolken am Himmel. Manchmal macht sich mäßiger Nordwind bemerkbar. Die Temperatur legt zu und erreicht schon 27 Grad. Und übermorgen am Pfingstsonntag kriegen wir schon Temperaturen um 30 Grad und am Pfingstmontag, da gibt es auch nochmal eine Zugabe, viel Sonnenschein und 31 Grad. 18.04 Uhr, unser Blick auf die Straßen mit Heidi Misow.
5: Und wir schauen gleich nach Niederösterreich. A1 Richtung Salzburg. Im Baustellenbereich bei St. Pölten Süd, da steht weiterhin ein defektes Fahrzeug am baulich gedrängten linken Fahrstreifen. Bitte benutzen Sie die beiden rechten Fahrstreifen. A4 Richtung Ungarn. Zwischen Bruck West und Ost, da ist nach einem Unfall der rechte Fahrstreifen blockiert. Es gibt 5 Kilometer Stau und 30 Minuten Zeitverlust. Und noch B10 zwischen Schwechat und Schwadorf. Weiterhin Sperre nach einem Unfall. Ausweichen ist möglich über Himberg oder über die A4.
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0: Schönen guten Abend, lieber Roman. Schön, dass du da bist.
8: Hallo, liebe Leila. Ich bin jetzt schon ganz schockverliebt.
0: Ach so?
8: Also nicht nur in dich, sondern in alle.
0: Wirklich?
8: Ja, ja. Ein Thema, wenn es um Herzschmerz und vor allem die erste große Liebe geht. Ich bin schon ganz, ganz aufgeregt, welche Geschichten wir hören werden von unseren Hörerinnen, wo die erste große Liebe stattgefunden hat und ob sie jetzt immer noch die große Liebe ist.
0: Mhm. Und da sprechen wir von der ersten großen Liebe nicht nur zwischen Menschen, sondern die erste große Liebe kann ja auch
8: das Auto
0: ein
8: sein,
0: Auto
8: gell?
0: Gewesen sein, genau. Genau. Oder ein Haustier, ein Hobby oder vielleicht Musik. Das
8: Musik.
0: War's bei mir.
8: Music Eine erste was große Liebe.
0: Love. Ja. Ja, auf jeden
8: das
0: Fall.
8: Das glaube ich dir sofort.
0: Lange Richard auch dazu gehört, ja? Wir sprechen von den 80ern. Bitte teilen Sie Ihre schönen erste große Liebe mit Themen mit uns, Geschichten mit uns. Rufen Sie uns an 89 9 95 3. Wir freuen uns drauf. Wir sind schwer verliebt.
8: Ja.

0: Dancing on the Ceiling, Lionel Richie am Freitag.
1: Freitag,
0: natürlich.
1: Lela, Freitag ist heute.
0: Natürlich. Und das ist die Happy Hour von 18 bis 19 Uhr. Heute mit einem ganz wunderbaren Thema, Roman, das wir mit unseren Hörerinnen und Hörern besprechen wollen. Die erste große Liebe.
1: Die erste große Liebe. Also biologisch gesehen, beim Verlieben, da schüttet man Dopamin aus. Unter uns gesprochen, du bist total deppert.
0: Okay, so kann man es auch sagen. Ja.
1: Aber schön deppert.
0: Aber gut deppert. Ja, genau. In einer guten Form, muss man sagen. Genau, ja, weil genau. Es ist ja eines der schönsten Gefühle, finde ich, verliebt sein.
1: Vor allem das erste Mal so richtig mit Haut und Haaren verliebt sein.
0: Ja. Schauen wir mal, wie bei Ihnen die erste große Liebe vonstatten gegangen ist. Unter 89.9.95.3 haben wir jetzt den Edi aus dem 5. Bezirk dran. Schönen guten Abend, Edi.
2: Ja, hallo Lela, hallo Roman. Ja,
1: hallo.
0: Wer oder was war denn Ihre erste große Liebe?
2: Also, wer war meine erste große Liebe? Das war im Jahr 1999 im Frühling. Das war in meiner damals im Rahmen meiner damaligen zweiten Blutspende.
0: Okay,
1: sehr löblich, darf ich gleich mal sagen, sehr löblich. Mhm.
2: Danke. Ja, und da habe ich die damals, also eine der damaligen Spenderschwestern, ziemlich attraktiv gefunden. Dazu muss ich erwähnen, also ich gehe nach den Stimmen, weil ich geburtsblind bin. Mhm. Und ich habe die hat mich also ein bisschen abgelenkt, weil ich war doch noch ein bisschen nervös, das zweite Mal Blut spenden, und dann hat sie gemeint, ja, wir werden sie davon ablenken, von ihrer Angst. Dann sind wir ins Plaudern gekommen und ich habe mir gedacht, also diese Dame muss ich unbedingt wieder treffen. Und dann habe ich so rum überlegt, wie könnte ich das anstellen.
1: Dann und wie haben Sie es gemacht?
2: Wie habe ich es gemacht? Ich bin dann ein paar Wochen darauf sau aufgeregt noch einmal hin, habe mich nach dieser Schwester erkundigt, weil ich habe dann einiges erfahren, dass sie zum Beispiel einen Tag von mir Geburtstag hat und ein Jahr älter ist als ich. Dann habe ich den Namen noch erfahren und dann sind die Annemarie, die sich damals gerne Anna nannte, und ich in den Kontakt getreten, waren dann ein schönes Stück in Kontakt, aber durch ein dummes Missgeschick meinerseits ist dann der Kontakt abgebrochen, ja.
0: Aber es war ein schönes Gefühl, oder?
2: Es war ein sehr schönes Gefühl und ich denke heute noch ab und zu daran, wenn ich bestimmte Musiktitel höre, die ich damals gehört habe. Und ganz kurz noch, auch jetzt, also jetzt ist es nicht mehr die Anna, weil die ist bereits vergeben, hat einen pubertierenden Sohn, der hoffentlich gesund ist. Aber jetzt meine aktuelle Liebe, die habe ich schon mal erwähnt auf Radio Wien in der Silvesterparty voriges Jahr, die Besa. Mhm. Da gefällt mir schon der Name von ihr, und Besa kommt aus dem Kosovo-Albanischen und heißt ins Deutsche übersetzt die Vertrauenswürdige.
0: Oh, schön. Wunderbar.
1: Also Sie haben ja wirklich eine Liebesgeschichte nach der anderen, die Sie mit uns teilen. Das finde ich total schön.
2: Und schön, dass es den Namen Besa gibt, kann ich nur sagen.
0: Total. Absolut. Ganz, ganz liebe Grüße. Lieber Edi, danke Ihnen vielmals für diese wirklich zwei schönen, große Liebe-Geschichten. Nicht nur die erste, auch die zweite, genauso groß wie die erste.
1: Und unbedingt weiter Blut spenden gehen. Man weiß ja nie, wen man dort trifft.
0: Ja. Edi, danke Ihnen vielmals für diese schöne Geschichte. Alles Liebe für Sie.
1: Alles Liebe.
2: Danke.
0: Baba.

0: Der Freitagabend mit unserer Happy Hour und Dr. Roman Schilliger, unserem Arzt und Humorexperten. Noch bis 19 Uhr sprechen wir, lieber Roman, über die erste große Liebe. Wir haben schon vom Edi von seiner ersten großen Liebe gehört. Und du hast ja 5 davon.
1: Ja, ich habe mich schon geoutet. Ja. Ich habe 5 große Lieben. Die erste große Liebe war kein Mensch, das war mein Teddybär. Das muss ich schon mal sagen. Ja. Und den habe ich bis zum Schluss, und ich habe ihn vor, glaube ich, einem Jahr, habe ich ihn dann wirklich entsorgt, weil er schon, wie soll ich sagen, fast keine Bärenhaare mehr gehabt hat. Aber den habe ich operiert, weil ich wollte damals schon Arzt werden, diesen Squeaker herausgenommen und wieder zugenäht. Ja, also den habe ich wirklich geliebt. Das ist meine erste große Liebe. Und dann meine Volksschullehrerin.
0: Aber
1: ja, die war total nett und total lieb zu mir, bis sie mich einmal geschimpft hat. Dann habe ich meine erste große Liebe dort einmal beendet.
0: Und du bist aber mich, streng.
1: Ja, das ist so. Ja. Man muss halt möglichst rasch wechseln, wenn die Liebe nicht erwidert wird. Und dann habe ich mich in Fernsehstars so verliebt. Ja. Also in die Little Genie, also erinnerst du dich, bezauberte
0: Barbara
1: Genie.
0: Eaton, oder
1: genau,
0: war das?
1: Ja, genau. Und dann Fernsehstars, apropos, dann Herr mit den kleinen Engländerinnen. Kennst du den Film 1976?
0: Ja, war das so ein Film, denn ich glaube, da war ich erst 2 Jahre alt.
1: Das, na eben, das, aber ich war schon älter und das war so pubertätmäßig und die Claudie, das war so ein, und dann habe ich sogar eine Fanpost geschickt, nie eine Antwort bekommen, also war die auch wieder weg. Aber ich habe nicht locker gelassen, ich habe dann Sophie Massot, sagt ihr euch was?
0: Natürlich, La Boum, die Fete, ich meine, sie war wick.
1: Ganz toll. Toll. Und das waren so meine großen Lieben, an die ich mich erinnere. Und man erinnert sich interessanterweise, das ist auch medizinisch begründet, weil man das abspeichert, dieses erste Hochgefühl der positiven Emotionen. Und man ist ja verrückt. Ja. Man sagt ja, die Liebe geht durch den Magen. Die Frage ist immer, was passiert mit der Liebe, wenn es durch den Magen durch ist? Und man möchte gerne wissen, wie sie ausschaut. Naja, das wollen wir gleich wissen, wie sie ist. Genau. Ja. Und man sagt auch, Schmetterlinge haben wir im Bauch. Und die Frage ist, was haben Schmetterlinge im Bauch, wenn die verliebt sind? Also man denkt sich immer dieses Grummeln. Und das mit den Schmetterlingen im Bauch ist auch nichts anderes als Hormone, die mehr oder weniger verrückt spielen und es kribbelt und man weiß nicht, wo man hinschauen soll, was man tun soll. Und es ist irgendwie mit den mehreren Erfahrungen, mit den größeren Erfahrungen wird das Kribbeln immer ein bisschen weniger, leider. Das heißt nicht, dass man es nie ganz haben kann, aber so das erste Mal, deswegen erinnern wir uns, auch wenn man selten, gibt ganz, ganz wenige Menschen, die wirklich mit der ersten großen Liebe immer noch zusammen sind. Ja. Ich weiß es nicht, woran es liegt, aber man glaubt halt, wenn man dann so am Park, in der Parkbahn, auf der Parkbank sitzt und man tut Händchen halten und man glaubt, die werde ich nie wieder loslassen. Und dann passiert es halt doch wieder mal, dass man vielleicht jemand anderen findet, der dann die große Liebe ist. Also ich glaube, man kann nie genug große Lieben haben. Die erste wird ein bisschen schwierig, dass man die wiederholt, aber ich glaube, da ist viel Potenzial noch da. Und das ist so schön, wenn man verliebt ist. Ja,
0: Ja, es ist ein wunderschönes Gefühl. Verliebt sein in einen Menschen oder auch in was anderes. Ja?
1: Genau.
0: Vielleicht war es ja auch bei Ihnen etwas anderes. Dann rufen Sie uns an, 89 9 953. Oder Sie sind vielleicht so ein Fall, dass Sie immer noch die erste große Liebe an Ihrer Seite haben.
1: Das wäre spannend. Mhm. Also Love is in the Air.
0: Ja, das kann man wohl sagen. Auch mit Musik aus meinem absoluten Lieblingsfilm. Oh. Da habe ich mich auch verliebt. Ich glaube, da war ich 19, als dieser Film ins Kino kam. Und ich dachte mir, das ist der schönste und großartigste Film, den ich je gesehen habe.
1: Jetzt sind wir sehr gespannt, was das ist.
0: The Lion King, der König der Löwen. Oh. Ich habe wieder Gänsehaut. Daraus heißt Can You Feel the Love Tonight? Hier ist Elton John für Sie. Rufen Sie uns an, 89 9 95 3.

0: Schöner Film, schöne Musik, oder?
1: Wirklich, ich verstehe, warum du dich in diese Musik verliebt hast,
0: Lella. Elton John ist immer gut.
1: Ja.
0: Freitagabend, mit der Happy Hour und unserem großen Thema, lieber Roman, heute erste große Liebe. Und da kann uns auch der Peter aus dem 21. etwas darüber erzählen. Einen schönen guten Abend, Peter.
2: Jo, hallo. Guten Abend, grüß Gott.
0: Bitte erzählen Sie uns von Ihrer ersten großen Liebe.
2: Ja, also, und ich will gleich sagen, dass ich nicht übertreibe oder dass ich ein Lügner bin. Ich war mit 18 ein sehr nach innen gekehrter, fast möchte ich sagen, komplex behafteter junger Mann. Ich gehe in die Stadthalle Eislaufen und beim Umziehen schaut mich ein 15-jähriges Mädchen an. Ich schaue zurück, wir geben uns die Hand, Eislaufen und ich schwöre, wir haben beide gewusst, das war's. Und in 2 Jahren sind wir 60 Jahre verheiratet, haben 4 Kinder, 11 Enkelkinder und einen Urenkel.
0: Oh. Och, das ist ja Wahnsinn, Peter. Was für eine wunderbare Geschichte.
2: Ja.
0: Oh. Aber Sie sind auch immer noch gerührt, wenn Sie selbst darüber erzählen,
2: ja,
0: oder?
2: Ja, was?
1: Man, das ist total so schön. Ja.
0: Ja.
1: Gehen Sie noch gemeinsam?
2: Ich bin Schicksal. Wissen Sie, es ist für mich wie ein Wunderbar. Dass meine Frau war auch nach innen gekehrt. Und mit 15 Jahren. Ja. Ich meine, sie ist mit 16 Mutter geworden. Was wir uns anhorchen mussten auf der Straße. Nicht? Kinder bekommen Kinder und so weiter.
1: Ja. Einfach
0: aber
1: weghören.
0: Das, ja, genau.
1: Das, was Sie da erleben, das schlägt ja alles. Das ist ja sensationell. Gehen Sie noch gemeinsam Eislaufen?
2: Ja, na, bitte, da sind wir ganz körperlich nicht mehr so gut benannt.
1: Aber geistig zumindest, gell? Ja. Das ist
0: zuschauen
1: super.
0: Vielleicht,
2: ich
0: mein,
2: Ich bin 77, sie ist 74, also da hat sich ein bisschen was geändert.
1: Ja. Aber die Liebe nicht, wie man sieht. Ja.
2: Nein, also wir verstehen uns, ich weiß nicht, ja, man braucht gar nicht zu reden und wir verstehen uns haargenau, was der andere denkt und die Aufgabe mit den vielen Kindern und das füllt uns so aus. Ja, wir leben nur für die Familie. Also ja, aber Schöneres gibt es nicht.
1: Super. Also der Begriff Liebe auf den ersten Blick stimmt bei Ihnen zu 100%, oder?
2: Wirklich. Also das war wirklich wie ein Wunder und es war wirklich genau so. Ich könnte den Tag 5. November 67 könnte ich noch heute genau nachvollziehen.
1: Oh, super.
0: Das ist wunderschön. Peter, vielen, vielen Dank, dass Sie Ihre wunderschöne Liebesgeschichte mit uns geteilt haben. Ich glaube, allen Radio Wien Hörerinnen und Hörern und uns auch läuft die Gänsehaut rauf und runter vor lauter Glück und Rührung. Dankeschön, lieber Peter.
2: Danke,
0: ganz, ganz
2: so
0: liebe Grüße an Ihre liebe Frau. Ja?
1: Und einen schönen Abend zu zweit.
0: Ja. Baba.

0: Diana Ross. Das ist Radio Wien am Freitagabend. Die Schlagzeilen hat um 18.30 Uhr Doris Manula.
1: Guten Abend. Dem Rechnungshof reichen die aktuellen Bemühungen für eine Gesundheitsreform offenbar nicht aus. In einem heute veröffentlichten Themenpapier legt er 15 Reformvorschläge vor, wie es bis 2040 zu einer Neuausrichtung des Systems kommen könnte. Unbekannte Aktivisten haben die Statue des ehemaligen Wiener Bürgermeisters und Antisemiten Karl Lueger schwer beschädigt. Die Statue befindet sich derzeit in einem Steinmetzbetrieb in Niederösterreich und dort ist nun eingebrochen worden. Und beim Bundesheer dürfen künftig Männer ebenso wie Frauen lange Haare tragen. Erlaubt sind ein Zopf oder ein Dutt, das wurde mittels eines Erlasses neu geregelt. Anlass war eine Entscheidung des Verfassungsgerichtshofs, der das Zopfverbot für Männer gekippt hatte. Soweit die Schlagzeilen, weiter zum Wetter und Lela Madavian.
0: Und da messen wir 22 bis 24 Grad. Im Lauf des Abends und der ersten Nachthälfte lösen sich die Wolken auf und der Wind lässt spürbar nach. Die Tiefstwerte liegen zwischen 10 Grad am Stadtrand im Wienerwald und etwa 16 Grad in der Innenstadt. Morgen Samstag wird es frühsommerlich, der Sonnenschein überwiegt. Vorübergehend sind aber auch dichte Wolken am Himmel. Manchmal macht sich mäßiger Nordwind bemerkbar und die Temperatur liegt zu, erreicht 27 Grad. Und auch das restliche Pfingstwochenende wird richtig sommerlich warm und heiß mit Sonne und Temperaturen um 31 bzw. 30 Grad am Sonntag und 31 Grad am Pfingstmontag.
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0: Und damit schauen wir auf die Straßen mit Heidi Misoff.
4: Und wir schauen gleich wieder nach Niederösterreich. A4 Richtung Ungarn zwischen Bruck West und Ost. Vorläufig noch 5 Kilometer Stau vor einer geräumten Unfallstelle und noch 30 Minuten Zeitverlust. Und noch B10 zwischen Schwechat und Schwadorf. Noch Sperre nach einem Unfall. Ausweichen ist möglich über Himberg oder über die A4. Gute Fahrt.
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0: Die erste große Liebe ist heute Abend in der Happy Hour unser Thema, lieber Roman Scheliga, in unserer Freitag Happy Hour. Da freuen wir uns über wunderbare Geschichten und wir haben schon so schöne Geschichten schon gehört. In der ersten halben Stunde bis 19 Uhr haben Sie noch Zeit, uns anzurufen unter 89 9 95 3 und uns über von Ihrer ersten großen Liebe zu berichten. Das kann ja auch die Liebe zu einem Auto sein, oder? Das erste Auto?
1: Ganz genau. Ich erinnere mich noch an mein erstes Auto. Das ist deswegen wahrscheinlich so emotional, weil das ja so ähnlich ist bei vielen. Man spart, man macht den ersten Ferialjob und dann hat man endlich das Geld zusammen und dann schaut man, was passt zu einem. Natürlich hat man eine Vision, man hätte gern einen Porsche, ja, und hat das Geld für einen 40 Jahren alten, ich weiß es nicht, VW Käfer. Aber wenn man den hat, ja, dann ist es wirklich so eine Art von großer Liebe und ich kann mich erinnern, ich habe dann die Schonbezüge mit Schonbezügen bezogen, um ja nichts kaputt zu machen. Ja. Und habe dann so ein Telefonhörer eingebaut. Mein allererstes Mobiltelefon, was natürlich ein Blödsinn war, aber ich denke mir, das schaut lustig aus.
0: Hast du Autoradio, ja.
1: Natürlich wieder gespart, ja. Fürs Autoradio. Ja. Und dann, es war wirklich schon ein Schmuckstück. Also man hat es gern hergezeigt, so wie die erste Freundin oder den ersten Freund, immer poliert, wenn man dann zu den Kolleginnen und Kollegen gefahren sind, schau. Ja. Und wie ich ihn dann hergeben musste, weil er wirklich nicht mehr gekonnt hat, weil er schon ein alter Herr war, dann tut es einem schon weh, so ähnlich wie eine Beziehung zu Ende geht. Ja. Ich habe keine Ahnung, was er jetzt gerade macht, ob er noch lebt irgendwo, vielleicht in einem anderen Land oder ob er vielleicht nicht mehr auf dieser Erde ist, sondern irgendwie als Konservendose
0: weiterlebt.
1: Weiterlebt.
0: Hat dein Auto einen Namen gehabt?
1: Nein. Aber mein Geschirrspüler hat einen Namen. Hugo Bosch.
0: Nein, tatsächlich. Okay.
1: Nein, aber meine damalige Freundin, ja. Die hatte, das hat geheißen, der Herr Anton.
0: Das war Auto. Auto? Ja. Ja, super. Nicht, ja. Nicht der Geschirrspüler.
1: Nein, das Auto. Der Herr Anton. Das war ein Panzer. Also ja. Das war aber kein Auto, das war ein Panzer. Ja, zumindest vom Fahrverhalten her. Aber man ist überall hingekommen und ich glaube, das ist so schön, wenn man sagt, okay, damals hat man sich genau damit einen Traum erfüllt. Und das macht ein bisschen auch wieder demütig und denkt, wir müssen nicht immer das Teuerste, das Tollste haben, sondern so damals war das genau der Goldschatz, den man gehabt hat und man war stolz drauf.
0: Ja, wahrscheinlich Reinhard Fendrich auch, wenn er in seinem berühmten Lied Zweier Beziehung auch das Auto besingt,
1: genau,
0: oder?
1: Genau, das Glück verlassen.
0: Genau. Rufen Sie uns an, 89 9 95 3. Vielleicht war auch ein Auto Ihre erste
1: oder,
0: große Liebe.
1: Oder ein Mensch, an dem man jetzt noch hängt.
0: Genau.
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0: Ah, da wäre ich richtig melancholisch, Lilla.
1: Das haben wir gedacht.
0: Ja, danke.
1: Die erste große Liebe, unser Thema heute noch bis 19 Uhr in unserer Happy Hour am Freitag. Und es hat uns Radio Wien-Hörer Heinz angerufen. Einen schönen guten Abend, Heinz.
2: Ja, einen schönen guten Abend.
1: Ihre erste große Liebe, ja?
2: Die erste große Liebe, ja. Ich habe mit 14 Jahren von Goldschmuck zu lernen in der Sonnenergasse im 6. Bezirk. Und ich bin alleine gesessen und meine Gattin hat bei einem Goldschmied eine Bürolehre gemacht. Mir hat das leider nicht gefallen und ist nach einem halben Jahr, hat sie übersiedelt, auch als Goldschmiedin. Und ist in der Berufsschule neben mir gesessen.
0: Und,
1: hallo?
0: Ja,
1: und dann?
0: Ja, was also ist dann passiert?
1: Wir sind ganz gespannt,
2: ja,
1: Heinz.
2: Ja. Ich habe einen schlechten Empfang, ich bin derzeit in Ungarn.
1: Ja, auf nein, wir hören Sie gut.
2: Ja, und meine Gattin, wir sind dann ins Reden gekommen, wir sind dann miteinander zusammen kurpeitschig, wir waren 14 Jahre und unsere Eltern waren natürlich dagegen. Und auf jeden Fall, wir sind mit 16 Jahren mit dem Moped nach Kärnten gefahren, das Moped ist hier geworden, wir sind Autostopp weitergefahren und zusammen zusammengekommen. Und mit 17 ist meine Gattin schwanger gewesen. Und unsere Eltern natürlich, das geht nicht, ihr könnt nicht zusammenbleiben, ihr könnt nicht zusammenbleiben, das geht nicht gut. Unsere Eltern waren alle zwei geschieden, auf jeden Fall, wir haben geheiratet. Meine Großmutter, weil ich 18 Jahre war, hat müssen, die Volljährigkeit hat es mir gegeben. Und ich war Vormund von meiner Gattin, bis ich, weil damals hat man mit 19 erst volljährig sein können. Mhm. Meine Gattin ist mit 19 volljährig geworden und so lange war ich, war ich der Vormund von meiner Gattin.
1: Mhm. Und die Liebe hält immer noch und ist groß.
2: Wir sind am 21. September sind wir 59 Jahre verheiratet.
0: Wahnsinn, heute das zweite
2: September
0: Mal fast.
2: 65 verheiratet. Ich bin ein Baujahr 49 und meine Gattin ein Baujahr 48.
0: Ja, super. Jetzt muss ich etwas ganz
2: anderes. Wir haben zwei Enkel, wir sind glücklich, also besetzten. Ohne Zwischigkeiten, ohne allen.
0: Das ist super. Jetzt muss ich Sie was ganz was Persönliches fragen. Wer von Ihnen hat denn die Eheringe geschmiedet? Sie sind ja Profi. Oder haben Sie die ganz normal gekauft?
2: Ja, und wissen Sie was? Ich habe damals übers Heimarbeit immer gearbeitet als Goldschmied. Ich habe Weißgold-Eheringe gemacht, ziemlich massive. Und nach zwei Jahren brauchte ich das Gold und habe die Eheringe eingeschmolzen.
1: Oh, okay.
2: Ich hab natürlich dann andere gemacht in Gelb. Gut, die haben wir jetzt noch.
0: Aber na Gott sei Dank, weil das wäre ja...
2: Damals war das Geld nicht so, da waren wir ziemlich knapp bei Kasse.
1: Ja.
2: Na, da habe ich das verwendet.
0: Aber die haben es jetzt noch, die Eheringe.
2: Wir haben unsere Eheringe, die haben wir noch.
0: Gut, bitte nicht mehr einschmelzen.
2: Also das sind also nichts Aufregendes, ganz normale Eheringe.
0: Nein, die sind was Besonderes. Genau. Jeder Ehering ist was Besonderes. Also bitte nicht einschmelzen, lieber einen Kredit nehmen, wenn es einmal eng wird.
2: Ja.
1: Heinz, danke Ihnen vielmals für diese wunderbare Geschichte, die auch wirklich so abenteuerlich begonnen hat. Ja? Also mit dem Moped nach Kärnten fahren, dann Autostopp weiter.
0: Vormund sein.
1: Das kann nur halten.
2: Das Moped ist kaputt, das ist beim Mechaniker bis um 500 Schilling verkauft, mit so einem Autostopp weitergekommen, wir haben sie nicht aufhalten lassen.
1: Ja,
0: also das war damals, spürt man, sie haben Elan und Energie.
2: Ja.
1: Perfekt. Heinz, danke Ihnen vielmals und auch ganz, ganz liebe Grüße an Ihre liebe Gattin und danke Ihnen vielmals für diese wunderschöne Geschichte.
0: Ja, alles
1: ganz,
0: liebe.
1: Ganz, ganz liebe Grüße nach Ungarn.
0: Schönen Abend.
2: Alles Gute.
1: Schönen Abend, alles Gute, Baba. Schön.

0: Mit der großen Liebe damals zu telefonieren, war ja auch immer schön, oder?
1: Das war super. Roman. Ja, ich kann mich erinnern, stundenlang war das Telefon blockiert, entweder durch uns, ja, oder durch zwei andere Verliebte. Ich weiß es nicht. Ja.
0: Richtig.
1: Und das war immer, man hat nichts gesagt. Mhm. Ja, man hat nichts gesagt, man hat herumgesäuselt, ja, und dann beim Auflegen, gell, na, leg du auf. Nein, du. Nein, mhm. Du. Ja. Also, aber trotzdem, es war, man ist eingeschlafen und denkt sich, ah, wie schön ist das Leben. Ja.
0: Das war ja, ich meine, Entschuldigung, wenn ich das jetzt so ernüchternd jetzt sage, ich meine, heutzutage geht das, glaube ich, leichter, aber
1: ja,
0: früher hat das richtig viel Geld gekostet, das Telefonieren.
1: Aber das war
0: ne?
1: dir doch in dem Augenblick so. Total egal, wenn du
0: ja,
1: verliebt
0: uns
1: warst.
0: Schon, aber unseren Eltern nicht, glaube ich.
1: Ja, also damit kann ich keine Rücksicht nehmen. Also
0: so,
1: wenn ich verliebt
0: ja,
1: bin, dann
0: natürlich.
1: Muss ich telefonieren und nichts sagen und dafür Herzallen transportieren über das Kabel. Ja. Vierteltelefon, ich kann mich erinnern, das war wirklich ein Wahnsinn. Ja. Aber mittlerweile, ja, es ist auch ein bisschen ernüchterner geworden, mhm. finde ich, ja, weil sonst schreibe ich auf WhatsApp, ja, mhm. ich liebe dich. Und dann kommt die Antwort Detto. Also
0: da kommt wirklich Detto.
1: Ja,
0: oh Gott.
1: Ja, also
0: bitte
1: ja,
0: nicht. Detto, nein, nicht Detto.
1: Ja, nein, das ist, leider, das ist so. Ja, also deswegen gibt es ja unsere Sendung, um den Menschen wieder zu zeigen, wie schön die erste große Liebe sein kann, mit viel, viel Herz und Romantik und Herzklopfen.
0: Und mit viel Billy Joel.
1: Ja.
0: Just the way you are.
1: Hm.
0: Passt da ganz genau dazu. So kann man es auch sagen.
1: Genau.

0: Sagt man da, rollt den musikalischen Teppich aus für unseren nächsten Hörer, nämlich den Alexander. Einen schönen guten Abend, Alexander.
1: Schönen guten Abend nach Wien.
0: Sie haben auch eine wunderschöne erste große Liebe-Geschichte für uns, stimmt's?
1: Ja, und ich habe mir gedacht, ich muss jetzt anrufen, weil man hört immer nur von Scheidungen, Trennungen, Rosenkriegen und so weiter. Meine Frau und ich haben uns im Jahr 1973 kennengelernt. Wir waren in Seefeld in einem Hotel am ersten Tag für mich. Meine Frau ist diese Treppen heruntergegangen und ein Blick und das war's. Und 12 Monate später haben wir geheiratet. Wie gesagt, ich war 21 zu dem damaligen Zeitpunkt. Und sind sofort nach Südafrika ausgewandert, weil wir Englisch lernen wollten.
0: Oh,
1: und dann waren wir 40 Jahre im Ausland, von Afghanistan, Iran, 22 Jahre Mittlerer Osten,
0: wow.
1: 10 Jahre in Kenia, in Nigeria, haben 3 wunderbare Kinder, 5 Enkelkinder. Und ich muss sagen, also es ist eine wunderschöne Zeit.
0: Unglaublich, Alexander, wie wunderschön. Also eine tolle Geschichte.
2: Ja, ja. Was war denn so das Besondere, wie Sie Ihre Frau gesehen haben das erste Mal? Gab es da so irgendein Gefühl, dass Sie jetzt noch einmal rekapitulieren können, das erste Mal damals?
1: Nein, sie hat so enge orange Jeans angehabt und ist immer noch wunderschön.
2: Schön. Schönste Kompliment, dass man auch nach wie vielen Jahren jetzt machen kann?
1: Na, wir sind jetzt genau 53 Jahre verheiratet und 54 Jahre zusammen.
2: Oh, super schön.
0: Wahnsinn. Unglaublich.
2: Wahnsinn. Dann auf die nächsten 50, oder?
0: Ja.
1: Genau.
0: Alexander, ganz, ganz liebe Grüße auch bei Ihnen an Ihre Gattin.
1: Ja.
0: Und Dankeschön für diese schöne Geschichte und dass Sie uns mit so viel Herz und so viel Liebe in diesen Freitagabend begleitet haben.
2: Und wir wünschen Ihnen jetzt einen total romantischen Abend mit der Liebe Ihres Lebens.
1: Danke dir vielmals. Werden wir machen.
0: Schönen Abend, Alexander. Okay. Danke für den Anruf.
1: Danke.
0: Baba. Ja.
1: Danke.
0: Lieber Roman, wir sind leider schon fast am Ende. Gleich gibt es bei uns wieder die Nachrichten um 19 Uhr. Ich möchte schon gern eins sagen zu unserer heutigen Happy Hour. Es haben heute nur Herren angerufen.
2: Richtig.
0: Und da soll noch einer sagen, die Männer sind nicht romantisch.
2: Genau. Ich glaube, das war jetzt ein schönes Signal auch an die Damen, dass sie ihren Männern, die sie lieben, vielleicht einmal jetzt zu sagen, dass man Glück hat, dass man sich getroffen hat. Und die Liebe ist auch eine tolle Krankheit, Lila, weißt du das?
0: Eine tolle Krankheit?
2: Ja, da müssen nämlich immer 2 ins Bett. So schaut es nämlich aus.
0: Wie praktisch.
2: Mit dem liebsten Menschen viel Zeit zu verbringen. Und ich glaube, das war eine sehr schöne Sendung, oder?
0: Ja, war sehr schön. Dankeschön, lieber Roman. Ich freue mich schon auf unsere nächste Happy Hour.
2: Genau.
0: Die wird dann im Juni sein.
2: Ja.
0: Schönen Abend.
2: Ebenfalls.

0: Erst.
1: Der Freitagabend auf Radio Wien, es ist 19 Uhr im Nachrichtenstudio für Sie, Doris Manola.
2: Guten Abend.
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2: Rechnungshof macht 15 Vorschläge für Gesundheitsreform. Karl-Lueger-Statue ist beschädigt worden, das Wiener Wetter morgen oft sonnig und noch wärmer. Der Rechnungshof hat heute Vorschläge für eine Reform des Gesundheitssystems vorgelegt. Er sieht dringenden Handlungsbedarf, denn die Gesundheitskosten seien zuletzt stark gestiegen, die Leistungen aber vielfach eher zurückgegangen. Bis 2040 brauche es daher eine Vielzahl an Maßnahmen. Etliche davon dürften allerdings wenig populär sein, wie Felix Novak berichtet.
4: In einem ersten Schritt müssten sich die Verantwortlichen laut Rechnungshof auf gemeinsame Ziele einigen, auf die dann die Einrichtungen und Geldflüsse ausgerichtet werden. Dabei lässt der Rechnungshof durchblicken, dass die aktuelle Spitalstruktur kaum aufrecht zu erhalten sei. Es brauche mehr Spezialisierung und Bündelung. Mehr Aufgaben sollen Ordinationen und Primärversorgungseinheiten übernehmen, die weiter ausgebaut werden müssten. Der Rechnungshof kritisiert aber auch die Ärztegehälter, die zuletzt besonders stark gestiegen seien. Und er kann sich auch gewisse Beiträge der Patientinnen und Patienten vorstellen, etwa Selbstbehalte. Das lehnt die Opposition ausdrücklich ab. FPÖ und Grüne sprechen sich aber sehr wohl für strukturelle Reformen aus, genauso wie die NEOS. Letztere sehen die Reformpartnerschaft in der Verantwortung.
2: Eine grundlegende Reform des Wiener Taximarktes plant Vizebürgermeisterin und Wirtschaftsstadträtin Barbara Novak von der SPÖ. Sie will damit die Qualität der Taxis erhöhen. Zunächst wollte sie auch eine einheitliche Farbe für alle Taxis einführen, rudert da aber nun zurück. Die Farbgebung sei nicht Gegenstand der laufenden Verhandlungen, heißt es. Unbekannte Aktivisten haben die Statue des ehemaligen Wiener Bürgermeisters und Antisemiten Karl Lueger schwer beschädigt. Aktuell wird ja an der Kontextualisierung des Denkmals gearbeitet. Die Statue befindet sich dafür in einem Steinmetzbetrieb in Niederösterreich und dort ist nun eingebrochen worden. Mehr von Michael Schön und Evelyn Kanja.
5: Ende Jänner ist die Statue abgebaut und vom Karl-Lueger-Platz zur Reinigung in einen Steinmetzbetrieb nach Treskirchen gebracht worden. Hier sind jetzt bislang unbekannte Aktivisten eingebrochen und sollen dem Vernehmen nach den Kopf der Statue schwer beschädigt haben. Wie sie in die Werkshalle gekommen sind und wie stark das Denkmal beschädigt ist, dazu äußern sich weder die Polizei noch die Stadt. Auch die Organisation Kunst im öffentlichen Raum teilt mit, dass man mit Blick auf die polizeilichen Ermittlungen keine weiteren Auskünfte erteilen könne. Es gibt ein Bekennerschreiben einer Gruppe, die der Antifa nahe steht. Das Lueger-Denkmal sorgt seit Jahren für Diskussionen. Immer wieder ist es auch schon beschädigt worden, etwa mit Farbe beschüttet oder beschmiert.
2: Zum Schluss zum Sport. David Alaba wird Real Madrid nach dieser Saison verlassen. Wie der spanische Fußballrekordmeister vor kurzem bekannt gegeben hat, wird der im Sommer auslaufende Vertrag des ÖFB-Teamkapitäns nicht verlängert. Und im Kampf um den letzten Europacup-Startplatz empfängt Aufsteiger Ried heute Rapid im Hinspiel der Bundesliga. Anpfiff ist in einer halben Stunde. Das waren die Nachrichten, damit zum Wiener Wetter und Lela Madavian.
6: Ja, und da werden wir auch gleich einmal auch Martin Lang dazu hören. Zuvor eben zum Wiener Wetter, 22, 23 Grad messen wir. Im Lauf des Abends und der ersten Nachthälfte lösen sich die Wolken auf und der Wind lässt spürbar nach. Die Tiefstwerte liegen zwischen 10 Grad am Stadtrand im Wienerwald und etwa 16 Grad in der Innenstadt. Morgen Samstag frühsommerlich, der Sonnenschein überwiegt, vorübergehend sind aber auch dichte Wolken am Himmel. Manchmal macht sich mäßiger Nordwind bemerkbar, die Temperatur legt zu und erreicht 27 Grad. Übermorgen Pfingstsonntag, der erste richtig heiße Tag des Jahres, die Temperatur steigt auf 30 Grad am Nachmittag. Der Himmel ist größtenteils strahlend blau, selbst am Nachmittag entstehen nur wenige Quellwolken. Dazu weht mäßiger bis lebhafter Nordwind. Und auch am Pfingstmontag wird es sehr heiß, mit viel Sonnenschein und Höchstwerten um 31 Grad. 19.04 Uhr, Radio Wien mit der besten Verkehrsinformation der Stadt. In Wien kommen Sie gut voran. Wir schauen nach Niederösterreich. A4 Ostautobahn Richtung Budapest. Kolonnenverkehr von der Raststation Göttlesbrunn bis Bruck Ost. Sie brauchen hier 10 Minuten länger. Und B10 Budapester Straße zwischen Schwechat und Schwadorf. Da ist die Sperre aufgehoben. Die Unfallstelle ist geräumt.
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6: Ja, und da schauen wir jetzt rüber ins Stadion zu Martin Lang, wo es in einer halben Stunde eben losgeht mit Ried gegen Rapid. Es geht um den letzten Europacup-Startplatz. Schönen Abend, Martin.
0: Schönen Abend, ja. Die Freizeitbeschäftigung am Abend für Rapid heute ist in Ried, wo normalerweise der Beiname Frierkreis dazu gehört, weil es immer 3 Grad weniger hat, aber heute ist sonnig und angenehm in Ried im Innkreis und meine Mannschaften beim Aufwärmen in der Abendsonne, 1000 Rapid-Fans mitgefahren bei den Hütteldorfern, Boller und Svetkovic, krank und verletzungsbedingt nicht dabei, auch Grgic wird fehlen in der Defensivabteilung, dafür wird Jonas Auer beginnen, auch der zuletzt gesperrte Mati Seidel. Hier war es ja ruhig um 16.40 Uhr, komplett, dass ich mich das erste Mal bei dir gemeldet habe, Lela. Mhm. Jetzt ist es schon etwas stimmungsvoller, die Rieder sind natürlich top motiviert als Aufsteiger, noch um einen Europacup-Platz sogar mitzuspielen für Rapid. Sind die Überstunden, die man sich gerne erspart hätte, und die Hütteldorfer sind dementsprechend unter Druck. Heute das Hinspiel, Montag 17 Uhr in Hütteldorf, da sind über 10.000 Karten weg, das Retourspiel. Und noch ein Wort zu David Alaba, er wird sein letztes Spiel für Real Madrid aller Voraussicht nach jetzt am Samstag haben im Bernabeu-Stadion nach 5 Jahren. Das müssen wir mal schaffen, als junger Bub aus Wien, Aspern, es zu Bayern und auch zu Real Madrid, zum erfolgreichsten Fußballclub der Welt. Und der mächtige Realpräsident Florentino Perez hat angekündigt, dass man ihm am Samstag mit einem großen Abschiedsfest auch den Tribut und den Respekt zollen wird, den sich David Alaba dort wirklich verdient hat. Das ist eine ganz große Nummer im internationalen Fußball, die bleiben wird. Er wird sicher einen Club finden. Zur Not kann er immer zur Wiener Austria zurück, wo er ja fußballerisch aufgewachsen ist. Auch das wäre eine Riesenüberraschung. Aber die Austrianer spielen keine Überstunden ums Europacup. Die Europacup-Teilnahme, sie sind ja da im Juli schon einmal in der Conference League Quali dabei. Und für Rapid ab 19.30 geht es eben darum, das auch zu schaffen. Also, wir hören uns wieder. Radio Wien ab 19.30. Schönen Freitagabend.
6: Dankeschön, Martin.
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1: Mit Martin Lang, Ried gegen Rapid, 8. Minute, immer noch 0:0. Rapid schon mit einer riesen Konterchance. Peter Nossertal, der Norweger, alleine Richtung Riedertor unterwegs und mit einer Glanzparade rettet Andi Leitner im Riedertor seine Mannschaft vor dem Rückstand. Im Fansektor der rund 700-800 mitgereisten Rapid-Anhänger ist eine eigene Unruhe, aber ansonsten herrscht Stille. Also es gibt keinen Support für die Mannschaft, aber auch keine Transparente und die Fans gehen immer irgendwie auf und ab. Das kriegt die Mannschaft nicht mit, weil die muss sich aufs Spiel konzentrieren. 0-0, es geht heute in diesem Hinspiel darum, für eine Ausgangslage in diesem Zusatz-Playoff für den 5. österreichischen Europacup-Startplatz, dass man am Montag in Hütteldorf auch noch die Chance hat, egal ob die Rieder oder die Hütteldorfer, die Rapidler, um diesen 5. Startplatz zu schaffen. Aber Ried natürlich heimstark im Jänner hier, 3-0 Sieger, Achtung, Pass in die Vermutam war abgefangen von Rojao. 0-0 in dieser Anfangsphase, in der Rapid einmal dagegen hält.
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1: Applaus in Ried für die Rieder Mannschaft. 1:0 für die Rieder gegen Rapid, nachdem sie schon die Latte getroffen haben. Einen Schuss von Ante Bajic, den Ahuso unglücklich abgefälscht hat. Niki Havener macht per Kopf nach einer Cornerflanke das 1:0. Wurde noch gecheckt, ob eine Abseitsstellung dabei war. Hat sie aber als regulärer Treffer aufgelöst. Also 1:0 für die Rieder, 14 Minuten. Und jetzt haben wir schon an die 18. Also für Rapid bitter, denn die hatten zwei Riesenmöglichkeiten durch Nossertal und durch Wurmbrand, um selber in Führung zu gehen, aber dann bekommen sie die Rechnung präsentiert. Hinten alles zu einfach. Natürlich fehlt hier Zvetkovic als Abwehrchef, aber kann auch nichts dafür, dass er angeschlagen ist und deswegen heute fehlt. Und ja, sonst ist es heute wenig von Rapid. Nur zwei Torchancen und Ried macht dafür das Tor. 1:0 für die Oberösterreicher und Rapid läuft. Das war aber eh schon gewohnt in den letzten Spielen, dem Rückstand hinterher.
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1: Die Nachrichten mit Matthias Schmelzer. In einem Pflegeheim im Bezirk Villachland ist es am Abend zu einem Brand gekommen. Etwa 100 Menschen mussten in Sicherheit gebracht werden. Laut ersten Informationen des Roten Kreuzes gibt es mehr als 34 Verletzte. Eine Person wurde offenbar schwer verletzt. Etliche Rettungsautos, Feuerwehren und auch die Schnelleinsatzgruppen Villach und Klagenfurt sind im Einsatz. In die Türkei jetzt. Nachdem ein Gericht gestern die Führungsriege der größten türkischen Oppositionspartei CHP abgesetzt hat, ist die Aufregung groß. Tausende sind auf die Menschen auf die Straße gegangen und haben demonstriert. Sie sprechen von faschistischen Mitteln, die Präsident Erdogan gegen die Opposition anwendet. Teresa Kulovic berichtet.
2: Tausende Menschen haben sich vor der Parteizentrale der türkischen Oppositionspartei CHP in Ankara versammelt, nachdem ein Gericht die gesamte Parteispitze abgesetzt hat. Im Urteil wird festgehalten, Parteichef Özel habe die Partei unrechtmäßig übernommen. Die Rede ist von Stimmenkauf. Die Partei sieht dahinter Kalkül, um die Opposition zu schwächen. Die CHP konnte bei der Kommunalwahl 2024 beachtliche Erfolge einfahren. Nach dem Gerichtsurteil gestern hat sich die Führungsriege in der Parteizentrale versammelt und sie bis dato auch nicht wieder verlassen.
3: Ich bin so lange hier, bis die Gefahr vorüber ist. Solange die Entscheidung über die Parteiführung nicht von der Partei getroffen wird, bin ich in diesem Gebäude. Ich bin in meinem Büro und ich gehe nirgendwo hin,
2: sagt Özel. Die Partei hat auch Berufung beim obersten Wahlausschuss gegen das Urteil eingelegt.
1: Der Fall von zwei ausgesetzten Kindern sorgt in Portugal für Aufregung. Die 41-jährige französische Mutter und ihr Partner wurden festgenommen. Sie sollen die Brüder mit verbundenen Augen in einem Wald zurückgelassen haben. Der 3- und der 5-Jährige wurden an einer Landstraße von einem Autofahrer gefunden. Der Vater der Buben hatte sie vor 1,5 Wochen in Frankreich als vermisst gemeldet und seine Ex-Frau wegen Kindesentzugs angezeigt. Zum Sport. Wie erwartet trennen sich die Wege von ÖFB-Kapitän David Alaba und Real Madrid. Der Vertrag von Alaba läuft nach dieser Saison aus und wird nicht verlängert, Christoph Ott.
4: Der 33-jährige Wiener hat für Real Madrid in 5 Jahren 131 Spiele bestritten und mit den Madrilenen 11 Titel gewonnen, unter anderem 2-mal die Champions League, die spanische Meisterschaft und 1-mal den spanischen Cup. In einem emotionalen Video gespickt mit zahlreichen Highlights hat Real den Abschied bekannt gegeben. Morgen wird Alaba dann im Santiago Bernabeu im letzten Liga-Heimspiel verabschiedet. Wo der 33-Jährige nach der WM seine Karriere fortsetzt, ist noch offen. Der Wiener wird laut spanischen Medienberichten zum Beispiel mit italienischen Vereinen wie Inter Mailand und Juventus Turin in Verbindung gebracht.
1: Das waren die Nachrichten mit Matthias Schmelzer. Und jetzt zum Wetter.
5: Nachdem die Eisheiligen am vergangenen Wochenende einen Kaltlufteinbruch gebracht haben, bricht am kommenden Wochenende der Sommer aus. Die Sonne scheint schon mehr als 15 Stunden lang, vor allem am Pfingstsonntag und am Montag, und die Temperaturen steigen auf 24 bis 30 Grad. Nur morgen wird sich der 30er wohl eher nicht ausgehen. Zum einen, weil in der Osthälfte Österreichs nochmal dichtere Quellwolken durchziehen. Zum anderen, weil die Luftmasse einfach noch nicht ganz so warm ist. So viel zum Wetter von Carmen Schüssling.
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6: Mit Martin Lang, Ried gegen Rapid um den 5. Europacup-Playoff-Platz, 33. Minute, immer noch 1:0 Führung für die Rieder durch das Kopftor von Havener, den die Rapid-Abwehr bei einem Corner übersehen hat. Die Rieder haben sie im Moment leicht, die lauern auf die Fehler der Hütteldorfer, die seit ihren 2 Torchancen vor dem Führungstreffer der Oberösterreicher eigentlich sich jetzt richtig schwer tun. Die mitgereisten Rapid-Anhänger haben die Unterstützung, die sie normal sonst lautstark liefern, mit Spielbeginn eigentlich schon eingestellt als Protest. Note gegen die sportliche Führung und aufgrund der Ergebnisse. Aber vielleicht geht ja was. Achtung, Pass in die Tiefe auf Ercan Kara und das könnte eigentlich auch Foul-Elfmeter gewesen sein. Aber Schiedsrichter Altmann zeigt auf Corner und so geht das Spiel vermutlich mit einem Eckball weiter. Wird man sich nur genau anschauen, könnte aber alles richtig sein. Also Rapid in Ried 0-1 zurück.
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1: Pause in Ried, 1:0 für die Innviertler durch das Tor von Havena in der 14. Minute. Dazwischen Rapid mit zwei Riesenchancen. Einmal war sogar Elfmeter-Verdacht dabei, aber es gab Corner. Und dann noch eine Riesenchance für die Rapidler zum Ausgleich. Ansonsten trotzdem wenig, allerdings lässt auch der Spielstand die Hoffnung für Rapid offen, das Spiel noch zu drehen oder auch nur knapp zu verlieren, gar nicht zu verlieren. Oder auch die Rieder werden stärker in Hälfte 2. Wir bleiben gespannt. Im Moment 1:0 Pausenführung für die Oberösterreicher und das verdient.
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1: Am Mikrofon Paul Kraker. Heute haben sich die Außenminister von der NATO in der schwedischen Hafenstadt Helsingborg getroffen. In der NATO arbeiten 32 Länder in Europa und in Nordamerika militärisch zusammen. Bei dem Treffen war auch überraschend der Außenminister von den USA, Marco Rubio, dabei. Der Präsident von den USA, Donald Trump, hat vor kurzem gesagt, 5000 Soldaten aus den USA sollen Deutschland verlassen. Trump möchte 5000 weitere Soldaten aus den USA nach Polen schicken. NATO-Chef Mark Rutte findet das sehr gut. Özgür Özel darf nicht mehr Chef von der größten Oppositionspartei CHP in der Türkei sein. Das hat ein Gericht in der Hauptstadt Ankara gestern entschieden. Oppositionsparteien sind nicht in der Regierung in einem Land. Das Gericht sagt, CHP-Vertreter haben 2023 Geld bekommen, um für Özel als neuen Parteichef zu stimmen. Die CHP sagt, das stimmt nicht. Der türkische Präsident Recep Tayyip Erdogan verfolgt seit Jahren die Partei CHP. Er möchte bei der nächsten Präsidentschaftswahl 2028 keine Gegenkandidaten. Erdogan ist seit mehr als 20 Jahren an der Macht in der Türkei. Für gläubige Muslime beginnt diesen Sonntag die Hadsch. Die Hadsch dauert in diesem Jahr bis Freitag, den 29. Mai. Die Hadsch ist die wichtigste Pilgerreise für Muslime. Die Muslime reisen in die Stadt Mekka. Mekka ist in Saudi-Arabien und ist für Muslime eine heilige Stadt. In der Stadt Mekka ist der islamische Religionsgründer Mohammed geboren worden. Laut dem heiligen islamischen Buch, dem Koran, müssen alle gesunden Muslime mindestens einmal in ihrem Leben nach Mekka reisen. Das waren die Nachrichten einfacher Sprache. Redaktion Christine Meyer-Bohusch und Lorenz Lohr.
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1: Ried gegen Rapid um den 5. Europacup-Startplatz. Das Hinspiel, 3 Minuten zweite Hälfte gespielt, davon allerdings nur 1,5, weil jetzt Solbauer bei den Riedern verletzt war, verhasstet werden musste, ausgetauscht wird. Rapid im Vorwärtsgang, Hütteldorf hatten knapp vor der Pause noch die Chance auf ein Anschlusstor durch Amané, aber im Moment nun sich Seidel, Weimann im Mittelfeld ab nach vorne, da war faul dabei, also Ball ist bei den Riedern. Also immer noch 0-1 Rückstand aus Hütteldorf. Versicht, bei uns sind sie weiter live am Ball. Bei einfach guter Musik am Freitagabend.
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1: Mit Martin Lang. Eine Stunde gespielt, Ried gegen Rapid, immer noch 1-0 Führung für die Rieder. Hütteldorf hat dazwischen ein, zwei gute Szenen, aber jetzt wieder die Rieder über linke Seite durch Kolja. Achtung an der Strafraumgrenze. Er ist nächste Chance für die Rieder, immer noch Baljitz mit dem Pass zur Mitte und da geht die Kugel zum Glück für die Hütteldorfer drüben bei der Cornerfahne ins Auto. Dort gibt es Einwurf für Rapid. Also im Moment schwer zu sagen, ob noch ein Tor fällt, das zweite für die Rieder. Rapid vielleicht ausgleichen könnte. Im Moment versuchen beide Teams, eher auch geprägt von einer gewissen Anspannung, keinen Fehler zu machen. Die Rieder vor allem den Ball zu halten, schwimmen wieder zurück zur Torhüter Andi Leitner. Und für Rapid ist es natürlich auch eine Geduldfrage, dass man überhaupt ins Spiel zurückfindet. Und vor allem, wenn die über die Flanken kommen, so wie jetzt mit Bajic, der auch schon heute die Latte getroffen hat, und die Rieder dann im Strafraum richtig Druck machen. Zum Glück spielen sie aber ein bisschen wieder zurück. Also 0-1 Rückstand, dem Rapid immer noch hinterher macht.
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1: Die Nachricht mit Matthias Schmelzer. Nach dem Brand in einem Pflegeheim im Bezirk Villachland am Abend konnte die Feuerwehr mittlerweile Brand ausgeben. Rund 100 Bewohnerinnen und Bewohner mussten in Sicherheit gebracht werden. 16 Personen befinden sich laut Roten Kreuz zur Abklärung in den umliegenden Spitälern. Die Einsatzkräfte sind zu einem Großeinsatz ausgerückt, sagt Feuerwehreinsatzleiter Manfred Brugger.
2: Der Brand hat sich im Keller abgespielt, in den auch noch Bewohnerräumen. Dort ist der Brand ausgebrochen. Zur genauen Brandursache können wir natürlich noch nicht sagen. Das sind Ermittlungen jetzt von der Exekutive. Die größte Herausforderung ist, wir alle herausbekommen, schauen, dass wir alles hundertprozentig abdecken können. Und das haben wir in kürzester Zeit geschafft. Es ist auch die Brandbekämpfung in kürzester Zeit durchgeführt worden und Brand ausgegeben, circa eine halbe Stunde später.
1: Sagt Feuerwehreinsatzleiter Manfred Brugger nach dem Brand in einem Pflegeheim im Bezirk Villachland. In den USA hat Geheimdienstkoordinatorin Tulsi Gabbard ihren Rücktritt angekündigt. Als Grund nannte sie eine Krebserkrankung ihres Mannes. Gabbard steht noch bis Ende Juni an der Spitze der US-Geheimdienste und war bisher eine wichtige Beraterin von Präsident Donald Trump. Zuletzt gab es zwischen den beiden aber Auffassungsunterschiede wegen des Irankriegs. Graz wird zum größten Ausbildungsort für Psychotherapie in Österreich. Im kommenden Wintersemester wird es in der steirischen Landeshauptstadt erstmals das neue Masterstudium für Psychotherapie geben. Für den Aufnahmetest am 6. Juli haben sich 215 Interessierte registriert. Sie bewerben sich um 140 Studienplätze. Michael Pendl berichtet.
3: Österreichweit stehen 500 Studienplätze zur Verfügung, die meisten mit eben 140 in Graz. Angeboten wird das Psychotherapiestudium gemeinsam von der Universität Graz und der Medizinischen Universität Graz. Das Studium verbindet medizinische, psychologische und praxisbezogene Ausbildungsschwerpunkte. Studierende absolvieren Lehrveranstaltungen an beiden Universitäten und sollen so von den jeweiligen fachlichen Schwerpunkten profitieren. Die praktische Ausbildung erfolgt unter anderem auch im neu eingerichteten Zentrum für Psychotherapie. Schätzungen zufolge haben laut MedUni Graz 700.000 Menschen in Österreich Bedarf an einer entsprechenden Behandlung. Die Zahl der verfügbaren Plätze liegt aber deutlich darunter. Ein Teil der derzeit tätigen Psychotherapeutinnen und Therapeuten stehe außerdem vor dem Ruhestand. Nachwuchs wird also dringend benötigt.
1: In Europa dürfte erstmals ein Schlankheitsmittel in Tablettenform zugelassen werden. Die Europäische Arzneimittelagentur hat grünes Licht für die Wegovy-Abnehmpille des dänischen Pharmakonzerns Novo Nordisk gegeben. Auch der US-Rivale Eli Lilly hofft auf eine Zulassung. Die Konzerne versprechen sich durch die Abnehmpillen mehr Absatz als von den bisher üblichen Spritzen zur Gewichtsreduktion. Das waren die Nachrichten mit Matthias Schmelzer. Zum Wetter.
4: Nur noch einen Monat bis zum kalendarischen Sommerbeginn. Das Wetter wird aber schon dieses Wochenende richtig sommerlich mit jeder Menge Sonne und mit Temperaturen von 24 bis 30 Grad. Wir erwarten den ersten 30er des Jahres genau zu Pfingsten. Morgen kommen zur Sonne aber auch Quellwolken. Die sind von Linz und Klagenfurt ostwärts teilweise dichter, verdecken den Blick auf die Sonne. Stellenweise ist es auch windig. Im Lauf des Wochenendes werden dann aber nicht nur die Tage, sondern auch die Nächte immer milder. So viel zum Wetter von Carmen Schüssling.
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6: Mit Martin Lang, Beginn der Rapid-Viertelstunde, 75. Minute und die Hütteldorfer immer noch 0:1 zurück. Im Moment auch ein zerfahrenes Spiel. Rapid versucht von hinten herauszuspielen. Die ganz großen Torchancen bleiben aus, aber im Moment schwer zu sagen, wer das nächste Tor erzielen wird. Die Rieder im Konter, wieder hängen geblieben und schon läuft sie in die Gegenrichtung. Achuso versucht sie da durchzutrippeln. Pass in dem Fall auf den eingewechselten Marco Tilio über die linke Seite. Vielleicht eine Gelegenheit für die Hütteldorfer. In der Mitte wartet er Giancara. Achtung, immer noch die Möglichkeit für Rapid. Hereingeschubst und das Ausgleich. Amané 1:1. Ausgleich für Rapid, genau zu Beginn der Rapid-Viertelstunde, 75. Minute und 1:1, ganz stark gemacht in dem Fall im Spielaufbau. 1:1 und dazu passend im Moment auch der idyllische Sonnenuntergang in Ried im Inkreis.
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1: Wie gewonnen, so zerronnen. Nach dem Ausgleich von Rapid gleich wieder das Gegentor. Zwei Minuten später und ein kurioser Treffer. Corner von der linken Seite weggeköpfelt von Borkheit und der kleine, unter Anführungszeichen, Joris Bogoyo, der übrigens ein Wiener ist, 18 Jahre jung, macht hier sein Tor, aus dem Nachwuchs von Donau übrigens, macht hier sein 2:2 Kopftor, abgefälscht von Royao, findet die Kugel da den Weg ins Netz, aber trotz allem 2:1 Führung für die Rieder, kaum dass Rapid ausgeglichen hat, also bleibt weiter spannend und wir haben auf der Uhr 80 Minuten gespielt.
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1: Der 93. Minute läuft. Rapid 1:2 in Rückstand. Langer Ball auf Erdschankar, aber der kommt nicht dran. Und sie hören es am Jubel. Das gibt den Riedern. Das ist in dem Fall der Philipp Bommer, der hier die Fans auf startet zum Applaus. Der 18-jährige Wiener aus der Großversiedlung vom SV Donau, der hat dann auch noch begonnen. Joris Bogu, der sein Liga-Debüt schon am Saisonbeginn hatte für die Rieder, macht das Siegestor zum 2:1, abgefälschter Ball ein bisschen von Abwehrchef Rojao, und die Hütteldorfer können heute Bollas Svetkovic nicht ersetzen und verlieren hier in Ried 1:2. Retourspiel am Montag um 17 Uhr in Wien-Hütteldorf. Die Rieder natürlich mit der besseren Ausgangsposition, denn 1:1 Rapid muss das Rückspiel mit 2 Tordifferenz gewinnen oder verlängern oder Elfmeter schießen. Schönen Freitagabend.
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1: Die Sparpläne bei den heimischen Unis werden auf Herbst verschoben. Nach dem Brand in einem Kärntner Pflegeheim befinden sich 16 Bewohnerinnen und Bewohner zur Abklärung in Spitälern. In den USA tritt Tulsi Gabbard, die Chefin der Geheimdienste und wichtige Beraterin von Präsident Donald Trump, zurück. Und in Cannes wurde die österreichische Regisseurin Sandra Wollner mit ihrem Film Every Time zum Sieger der Kategorie Un Certain Regard gekürt. Zum Nachtjournal begrüße Matthias Schmelzer. Vor einem Super-GAU haben die Universitäten diese Woche angesichts des Sparkurses der Regierung gewarnt. Sie haben Einsparungen bei den Unis von bis zu 1 Milliarde Euro befürchtet. Seit heute ist klar, es wird tatsächlich auch bei den Unis gespart, aber nicht so stark wie befürchtet und noch nicht gleich. Viktoria Waldhäusl.
2: Das Uni-Budget bleibt 2028 mit rund 5,2 Milliarden Euro stabil. Allerdings, die Ärztegehälter an den Unikliniken müssen sie dann selbst zahlen. Und die Inflation wird nicht abgegolten. Es bleibt also weniger übrig. Ab 2029 soll es mehr geben, sagt Wissenschaftsministerin Eva-Maria Holzleitner von der SPÖ.
3: Hier ist mein Ziel, dass wir nicht nur sozusagen die Euro-Anzahl für die Universitäten gleich bleibt, sondern dass wir unsere Universitäten stärken.
2: Wie viel es für die Unis dann tatsächlich gibt, soll im Herbst feststehen. Der Präsidentin der Universitätenkonferenz Brigitte Hütter ist das zu wenig.
4: Die Verunsicherung ist gleich groß und eigentlich größer als noch am Montag. Wir erleben, dass das Problem verschoben wird und es gibt keinerlei verbindliche Aussagen.
2: Man bleibe daher kämpferisch. Nächste Woche ist nach wie vor eine Großdemo geplant.
1: Apropos Sparen, die Wirtschaftskammer will in den kommenden Wochen ihr Sparpaket fertigstellen. Bis 2029 geht es in Summe um 100 Millionen Euro, die Unternehmen weniger an Beiträgen zahlen. Gerade die Länderkammern sehen sich auf Kurs, berichtet Volker Obermeier.
5: Wien hat die Beitragssenkung schon beschlossen. Gut 20 Millionen Euro sollen es werden. In den anderen Bundesländern stehen die Beschlüsse für die niedrigeren Abgaben der Unternehmen bis Anfang Juni an. Insgesamt sollen die Einnahmen der Länder bis 2029 um etwa 60 Millionen Euro sinken. Gespart werde im System, sagt WKO Niederösterreich-Chef Wolfgang Ecker.
6: Wir werden uns anschauen, wo finden wir Synergieeffekte, und wir werden auch untereinander von den Landeskammern schauen, wo können wir uns unterstützen. Wir müssen vielleicht nicht alles in einmal machen.
5: Wo die WKO-Zentrale auf Einnahmen verzichten will, ist noch nicht bekannt. In Summe sollen es an die 40 Millionen Euro sein. Der Fokus beim Sparkurs liegt auf der sogenannten Kammerumlage 2. Sie bringt derzeit etwa 440 Millionen Euro, ein Drittel des Gesamtbudgets.
1: Damit nach Kärnten. Da hat der Brand in einem Pflegeheim im Bezirk Villachland am Abend für einen Großeinsatz von Rettung und Feuerwehr gesorgt. 100 Menschen mussten in Sicherheit gebracht werden. Zunächst waren mehr als 30 Verletzte befürchtet worden. 20 wurden dann zur Abklärung in umliegende Spitäler gebracht. Die anderen konnten vor Ort von den Einsatzkräften versorgt werden. Das Feuer dürfte im Keller seinen Ausgang genommen haben. Zur Ursache gibt es noch keine Angaben. Zur Außenpolitik jetzt nach Schweden. Seit 2 Jahren ist das ehemals neutrale Land im Norden Europas Mitglied des westlichen Verteidigungsbündnisses NATO. Und als solches hat es heute ein Treffen der NATO-Außenminister ausgerichtet. Und es war wieder ein heikles Treffen. Seit Donald Trump US-Präsident ist, gibt es ja von ihm dauernd Vorwürfe, vor allem gegen die europäischen NATO-Staaten. Matthias Humpelstetter berichtet.
7: Es ist das erste Treffen von US-Außenminister Rubio mit den NATO-Partnern, seit der Iran-Krieg für Verstimmungen gesorgt hat. US-Präsident Trump hat zuletzt angekündigt, 5000 US-Truppen aus Deutschland abzuziehen. Und auch eine geplante Verlegung von Truppen nach Polen wollte er stoppen. Kurz vor dem heutigen NATO-Treffen dann die überraschende Ankündigung von Trump, man wolle doch 5000 Truppen nach Polen schicken. Politischen Druck wolle man mit diesem Zickzackkurs nicht ausüben, versichert heute US-Außenminister Rubio. Derartige Entscheidungen würden nicht aus dem Bauch heraus getroffen. Andere Länder seien in den Prozess eingebunden. Es seien strategische Überlegungen von Militärexperten, keine politischen Entscheidungen.
1: In den USA ist die Koordinatorin der Geheimdienste überraschend zurückgetreten. Tulsi Gabbard hatte diesen wichtigen Job seit Beginn von Donald Trumps zweiter Amtszeit inne. Als Grund für ihren Rücktritt nennt Gabbard die Krebserkrankung ihres Mannes. Zuletzt hat es zwischen der wichtigen Beraterin und dem US-Präsidenten aber auch zunehmend inhaltliche Differenzen gegeben. Aus Washington berichtet Christoph Kohl.
8: Sie müsse sich aus dem öffentlichen Dienst zurückziehen, um an der Seite ihres Mannes zu sein, der an einem seltenen Knochenkrebs erkrankt sei, schreibt Tulsi Gabbard in ihrem Kündigungsschreiben an Donald Trump. Gabbard stand an der Spitze der US-Geheimdienste und war somit eine wichtige Beraterin des Präsidenten. Als Veteranin und ehemalige Abgeordnete der Demokraten, die 2024 zu den Republikanern gewechselt ist, hat sich Gabbard stets gegen militärische Interventionen im Ausland ausgesprochen. In Sachen Irankrieg war sie mit Donald Trump nicht immer auf einer Linie und daher im Weißen Haus zuletzt etwas im Abseits. Dennoch meint Trump zum Abschied, dass Gabbard eine hervorragende Arbeit geleistet habe.
1: Zur Kultur. Sandra Wollner hat es geschafft. Das Werk Every Time der österreichischen Regisseurin wurde am Abend bei den Filmfestspielen von Cannes zum Sieger der Nebenschiene Un certain regard gekürt. Die 1983 in Lyon geborene Wahlberlinerin erhielt mit ihrem dritten Spielfilm den Hauptpreis dieser zweitwichtigsten Sektion des Festivals an der Croisette, das morgen dann die Preise im Wettbewerb vergibt. Eine Kulturveranstaltung, Großveranstaltung, geht zur Stunde in Wien über die Bühne. Am Heldenplatz werden die 75. Wiener Festwochen eröffnet. Wir kommen zum Sport. Christoph Ott beginnt zunächst mit Fußball.
9: In der Fußball-Bundesliga gewinnt Ried im Europacup-Playoff-Hinspiel zu Hause mit 2:1 gegen Rapid durch die Tore von Havenau und Bogu. Das Rückspiel steigt dann am Montag in Hütteldorf. Jetzt ist es offiziell. ÖFB-Teamspieler David Alaba und Real Madrid gehen ab Sommer getrennte Wege. Der 33-jährige Wiener hat für Real Madrid in 5 Jahren 131 Spiele bestritten und mit den Madrilenen 11 Titel gewonnen. Unter anderem 2-mal die Champions League und die spanische Meisterschaft. Wie es bei Alaba nach der WM weitergeht, ist noch offen. Eine weitere Ära geht in England zu Ende. Pep Guardiola verlässt Manchester City nach 10 Jahren. Mit insgesamt 20 Titeln ist der Spanier der erfolgreichste Trainer der Vereinsgeschichte. In der Formel 1 dominiert Mercedes das erste Training in Montreal vor Ferrari und Red Bull. WM-Leader Kimi Antonelli fährt vor Teamkollege George Russell Bestzeit. Dritter ist Hamilton, vierter Leclerc und fünfter Verstappen. Und bei den Tennis French Open gewinnt Juri Rodionov in der dritten und letzten Quali-Runde mit 7:5 und 6:3 gegen den Kroaten Borna Gojo. Damit stehen erstmals seit 2014 in Wimbledon 6 österreichische Spielerinnen und Spieler im Hauptfeld eines Grand-Slam-Turniers.
1: Christoph Ott hat berichtet. Und damit zum Wetter von und mit Carmen Schüssling.
10: 19 Grad hat es jetzt noch in Klagenfurt und Wien. Und am kommenden Wochenende werden nicht nur die Tage immer wärmer, auch in den Nächten kühlt es immer weniger ab. Zum einen, weil die Nächte 2 Minuten kürzer werden und zum anderen, weil die Luftmasse über Österreich immer wärmer wird. Das Pfingstwochenende wird nämlich sommerlich. Spätestens am Sonntag erreichen wir das erste Mal die 30-Grad-Marke in Österreich und dann gleich in einigen Regionen. Das Ganze mit viel Sonne, nur morgen sind noch dichtere Quellwolken dabei, nach Osten zu.
1: Das war das Nachtjournal mit Matthias Schmelzer. Verbringen Sie noch einen schönen Abend, ein Start in ein möglicherweise langes Pfingstwochenende.
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0: Kürzungen wird nach heftigen Protesten erst im Herbst entschieden, wie SPÖ-Wissenschaftsministerin Eva-Maria Holzleitner heute bekannt gab. Das sei ein schlechtes Zeichen, sagt die stellvertretende grüne Clubobfrau Siegfried Maurer.
1: Ich beschäftige mich seit 20 Jahren mit Unipolitik und bin politisiert über Kürzungen an den Unis. Und ich kann mich nicht erinnern, dass es in den letzten Jahren jemals so einen großen Aufschrei gegeben hat. Und ich habe auch jetzt noch mit Rektoren und mit Wissenschaftlerinnen und so weiter telefoniert. Die sind alles andere als beruhigt. Es wird jetzt auf den Herbst verschoben, aber damit sind die Kürzungen ja nicht vom Tisch.
0: Sagt die stellvertretende grüne Clubobfrau Sigrid Maurer. Beim NATO-Außenministertreffen in Schweden wird die Teilnahme von US-Außenminister Marco Rubio als gutes Zeichen gewertet. Für Verwirrung haben die USA gesorgt, dass sie im Vorfeld sowohl den Abzug als auch die Stationierung von US-Truppen in Europa angekündigt hatten. Der deutsche Außenminister Johann Wadephul will jedenfalls das europäische Engagement für die Ukraine weiter verstärken.
2: Mit Blick auf die Stärkung der Sicherheit Europas, der ja auch die Stärkung des europäischen Pfeilers in der NATO dient, schlagen wir vor, die Zusammenarbeit mit der Ukraine weiter zu intensivieren.
0: Und am NATO-Gipfel im Juli in der Türkei soll der ukrainische Präsident Volodymyr Zelensky ebenfalls teilnehmen. Nach Österreich. Vorigen Sommer ist ein Zug in einem Tunnel im Westen von Wien stecken geblieben. Die Rettungsaktion für die 400 Passagiere hat daraufhin viel zu lang gedauert und Ermittlungen nach sich gezogen. In einem Zwischenbericht wird nun scharfe Kritik an den ÖBB laut. Martin Rauter berichtet.
3: Stromausfall im Wienerwaldtunnel vor Wien. Die Passagiere stranden im Dunkeln, ohne Licht und Toiletten. Es folgt ein laut Zwischenbericht chaotischer Rettungseinsatz. Über 7 Stunden wird es dauern, bis die Fahrgäste den Tunnel verlassen können. Zentraler Kritikpunkt, ein zu wenig geschultes Bahnpersonal. ÖBB-Sprecher Bernhard Rieder widerspricht.
4: Alle Mitarbeiter durchlaufen Fortbildungen, Weiterbildungen, die alle relevanten Sicherheitsthemen beinhalten. Das passiert 2-mal im Jahr.
3: Praktische Übungen gibt es während der Grundausbildung. Danach offenbar nur mehr Theorie, kritisiert auch Gewerkschafter Roman Hebenstreit im Ö1-Mittagsjournal.
5: Ich kenne niemanden, der durch eine theoretische Unterweisung schwimmen gelernt hat. Und es ist eben Faktum, dass diese praktischen Unterweisungen nur im Zuge der Grundausbildung stattfinden und danach nicht.
3: Die ÖBB geben an, ihre Sicherheitskonzepte zum Teil bereits überarbeitet zu haben.
0: Bei einer Pipeline-Explosion in Ungarn ist heute ein Arbeiter ums Leben gekommen. 9 weitere wurden verletzt. Der staatliche Ölkonzern MOL spricht von einem Betriebsunfall während der Wartung einer Leitung in dem Werk nördlich von Debrecen. Das waren die Nachrichten mit Matthias Schmelzer. Zum Wetter.
6: Ganze 80 cm Wasserhöhe fehlen dem Bodensee derzeit auf Mittelwasser. 14 cm sind es am Neusiedlersee und auch der Ossiacher See ist so niedrig wie selten im Mai. Und auf Regen müssen wir noch länger warten. Das lange Wochenende wird nämlich sommerlich. Spätestens am Sonntag knacken wir das erste Mal in diesem Jahr die 30-Grad-Marke, die dann gleich in einigen Regionen. Und dazu gibt's viel Sonne, tagelang. Morgen noch ein paar dichtere Quellwolken in der Osthälfte Österreichs. So viel zum Wetter von Carmen Schüssling.
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1: Die Nachricht mit Matthias Schmelzer. An den Sparplänen für die Unis gibt es weiter Kritik. Über die genauen längerfristigen Budgetkürzungen

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1: Die Nachrichten mit Matthias Schmelzer. Heute ist Samstag, der 23. Mai. In den USA hat die Koordinatorin der Geheimdienste überraschend ihren Rücktritt angekündigt. Tulsi Gabbard hatte diesen wichtigen Job seit Beginn von Donald Trumps zweiter Amtszeit inne. Als Grund nennt Gabbard die Krebserkrankung ihres Mannes. Zuletzt hat es zwischen der wichtigen Beraterin und dem US-Präsidenten aber auch zunehmend inhaltliche Differenzen gegeben. Aus Washington, Christoph Kohl.
2: Sie müsse sich aus dem öffentlichen Dienst zurückziehen, um an der Seite ihres Mannes zu sein, der an einem seltenen Knochenkrebs erkrankt sei, schreibt Tulsi Gabbard in ihrem Kündigungsschreiben an Donald Trump. Gabbard stand an der Spitze der US-Geheimdienste.

0: Dienste und war somit eine wichtige Beraterin des Präsidenten. Als Veteranin und ehemalige Abgeordnete der Demokraten, die 2024 zu den Republikanern gewechselt ist, hat sich Gabbard stets gegen militärische Interventionen im Ausland ausgesprochen. In Sachen Irankrieg war sie mit Donald Trump nicht immer auf einer Linie und daher im Weißen Haus zuletzt etwas im Abseits. Dennoch meint Trump zum Abschied, dass Gabbard eine hervorragende Arbeit geleistet habe.
1: An den Sparplänen für die Unis gibt es weiter Kritik. Die stellvertretende grüne Klubobfrau Sigrid Maurer sagt in der ZIP 2, die Regierung setze mit ihrer Sparpolitik die falschen Prioritäten, auch wenn die Entscheidung über Budgetkürzungen bei den Unis auf Herbst verschoben worden sei. Die Entscheidung über den künftigen ORF-Chef oder die künftige ORF-Chefin, die rückt jedenfalls näher. Bis kommenden Donnerstag läuft noch die Bewerbungsfrist. Nach ORF-Magazinchefin Lisa Dotzauer steigen nun auch der frühere Vorstand der Privatsendergruppe Pro7Sat1 Markus Breitenecker und Ex-Henkel-Kommunikationschef Ernst Primosch ins Rennen um die ORF-Führung ein. Maximilian Bieger berichtet.
2: Mit einem rund dreiminütigen Online-Video hat der Medienmanager Markus Breitenecker bekannt gegeben, ORF-Chef werden zu wollen. Sein Konzept trägt den Titel »Ein souveräner ORF – vom Marktführer zum Marktmotor«.
3: Ich bin der Überzeugung, wir brauchen einen starken und souveränen ORF, der uns durch diese Zeit trägt.
2: Antreten will auch der ehemalige Kommunikationschef von Henkel, Ernst Primosch. Er sieht sich selbst als parteilosen Mann der Wirtschaft mit starkem Medienbezug. Bereits am Dienstag hat die Chefin der ORF-TV-Magazine Lisa Dotzauer bekannt gegeben zu kandidieren. Als Favorit für den ORF-Generalsposten wird unterdessen APA-Geschäftsführer Clemens Bick gehandelt. Er hat aber noch nicht bekannt gegeben, ob er antritt. Und auch die amtierende Generaldirektorin Ingrid Thurnherr hält sich über einen möglichen Antritt bedeckt.
1: Die geplante Beleglotterie, mit der die Regierung mehr Menschen motivieren wollte, ab Oktober digitale Rechnungen zu nutzen, wird doch nicht kommen. Nach einem Bericht der Kronenzeitung will das Finanzministerium stattdessen mit anderen Maßnahmen die Einführung des digitalen Belegs begleiten und gleichzeitig Steuerbetrug bekämpfen. Über die Beleglotterie sollten unter allen Personen, die ihre Rechnungen beim Finanzministerium etwa über Finanzonline einreichen, jeden Monat 100 Gewinne zu je 2.500 Euro und bei möglichen Bonusziehungen 2 Gewinne von jeweils 250.000 Euro verlost werden. Zum Fußball. Seit einigen Stunden ist es offiziell. David Alaba und Real Madrid gehen ab Sommer getrennte Wege. Christoph Ott.
4: Der 33-jährige Wiener hat für Real Madrid in 5 Jahren 131 Spiele bestritten und mit den Madrilenen 11 Titel gewonnen, unter anderem 2-mal die Champions League, die spanische Meisterschaft und 1-mal den spanischen Cup. In einem emotionalen Video, gespickt mit zahlreichen Highlights, hat Real den Abschied bekannt gegeben. Morgen wird Alaba dann im Santiago Bernabeu im letzten Liga-Heimspiel verabschiedet. Wo der 33-Jährige nach der WM seine Karriere fortsetzt, ist noch offen. Der Wiener wird laut spanischen Medienberichten zum Beispiel mit italienischen Vereinen wie Inter Mailand und Juventus Turin in Verbindung gebracht.
1: Zur Kultur. Die österreichische Regisseurin Sandra Wollner erhält für den Film Everytime bei den Filmfestspielen von Cannes den Hauptpreis in der wichtigsten Nebenschiene Un Certain Regard. Und in Wien wurden am Abend die 75. Wiener Festwochen eröffnet. Das waren die Nachrichten mit Matthias Schmelzer zum Wetter.
5: Die nächsten Stunden verlaufen meist klar und damit starten wir tagsüber dann meist sonnig in das lange Pfingstwochenende, wenn auch noch frisch. Zur Sonne kommen am Nachmittag ein paar dichtere Quellwolken, vor allem vom Mühlviertel bis ins Burgenland. Die Temperaturen erreichen 22 bis 29 Grad. Spätestens am Sonntag knacken wir dann das erste Mal in diesem Jahr die 30-Grad-Marke und das gleich in mehreren Bundesländern. Es wird also ein Badetag. Und auch der Pfingstmontag geht sonnig und sehr warm bis heiß weiter. So viel zum Wetter von Carmen Schüssling.
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1: Im Studio ist Theresa Eder. Es ist 1 Uhr. Viele kennen diese Situation. Man steht unter Druck und ist gestresst und plötzlich fällt es schwerer, sich zu konzentrieren oder einen klaren Gedanken zu fassen. Ein internationales Forschungsteam hat jetzt untersucht, warum das so ist und wie das menschliche Gehirn auf akuten Stress reagiert. Mehr von Marlene Nowotny.
2: Kommt es zu akutem Stress, etwa durch eine Gefahr im Straßenverkehr, unerwartete Schmerzen, Prüfungsangst oder kurzfristige Deadlines, schüttet der Körper Stresshormone aus. Das treibt den Puls nach oben, beschleunigt die Atmung und, das zeigt die aktuelle Studie, beeinflusst den Hippocampus, also jene Hirnregion, die für Informationsverarbeitung und Gedächtnisbildung zuständig ist. Hier lasse die Aktivität unter akutem Stress nach, sagt der Hirnforscher Kai Schüren von der Universität Hamburg. Das könne etwa bei Menschen, die unter Stress lernen, bedeuten,
3: dass man vielleicht nicht Zugriff auf die Informationen hat, die man im Vorhinein schon gelernt hat und dann vielleicht nicht so gut das Neugelernte integrieren kann mit alten Informationen.
2: Hier können Atem- und Achtsamkeitsübungen helfen, sagt Schüren, also Entspannungstechniken, die Ausschüttung von Stresshormonen bremsen.
1: Vor knapp 30 Minuten ist in Texas die Starship-Rakete von Elon Musks Weltraumunternehmen SpaceX gestartet.

0: An Bord sind 20 nachgebildete Starlink-Satelliten. Diese sollen auf der anderen Seite der Welt ausgesetzt werden. Der Testflug hätte ja eigentlich schon gestern stattfinden sollen. Er ist wegen Problemen mit der Startrampe aber abgebrochen worden. Und heute Abend trifft Österreich bei der Eishockey-Weltmeisterschaft auf Deutschland. Christoph Ott, mit einem Sieg könnten die Österreicher den Viertelfinaleinzug fixieren.
1: Nach zwei Ruhetagen geht das Team von Roger Bader mit neuem Elan in das Duell mit Deutschland. Das Thema möglicher Viertelfinaleinzug will der Teamchef aber bewusst von der Mannschaft fernhalten.
2: Unser Ziel ist einfach ein Sieg gegen Deutschland. Wir wollen morgen gewinnen, wir konzentrieren uns nur auf dieses kleine Foto, Deutschland schlagen und dann würde sich dann automatisch das ergeben. Ja.
1: Die Deutschen stehen nach nur einem Sieg aus 5 Spielen unter Zugzwang und haben anders als Österreich auch gegen Lettland verloren. Dennoch sieht der Vorarlberger Dominik Zwerger die Rollen klar verteilt.
3: Wir wissen, wie gut die Deutschen sind. Sie sind definitiv der Favorit, wir sind der Underdog, aber in der Rolle fühlen wir uns wohl und werden wir alles geben, um das Beste rauszuholen.
1: Schon ein Punkt könnte Österreich für einen erneuten Viertelfinaleinzug reichen. Das Spiel gegen Deutschland ist ab 20.20 Uhr live zu sehen in ORF 1.
0: Jetzt zum Wetter mit Michi Mattern.
4: Heute scheint im Großteil Österreichs wieder von früh bis spät die Sonne. Nur von Oberösterreich bis ins Burgenland ziehen am Nachmittag, so wie gestern, vorübergehend etwas dichtere Quellwolken durch. Bei nur wenig Wind erreichen die Temperaturen sommerliche 22 bis 29 Grad, in Nordtirol vielleicht sogar den ersten 30er des Jahres. Am Pfingstsonntag und Pfingstmontag gibt's weiterhin Sonne pur, nur geringe Gewittergefahr und für Ende Mai außergewöhnlich heiße 24 bis 32 Grad, also perfektes Bade- und Bergwetter.
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1: Im Studio ist Theresa Eder. Es ist 2 Uhr. Am Abend hat es in einem Pflegeheim im Bezirk Villach gebrannt. Rund 100 Bewohnerinnen und Bewohner mussten evakuiert werden. Etwa 20 Menschen wurden laut Rotem Kreuz zur Abklärung in umliegende Spitäler gebracht. Die Einsatzkräfte sind zu einem Großeinsatz ausgerückt. Feuerwehreinsatzleiter Manfred Brugger sagt:
2: Der Brand hat sich im Keller abgespielt, in den auch noch Bewohnerräumen. Dort ist der Brand ausgebrochen. Zur genauen Brandursache können wir natürlich noch nicht sagen. Das sind Ermittlungen jetzt von der Exekutive. Die größte Herausforderung ist, wir alle herausbekommen, schauen, dass wir alles hundertprozentig abdecken können. Und das haben wir in kürzester Zeit geschafft. Es ist auch die Brandbekämpfung in kürzester Zeit durchgeführt worden und Brand ausgegeben, circa eine halbe Stunde später.
1: Hilfsorganisationen schlagen Alarm. Die Ernährungssituation in Ostafrika spitzt sich zu. Denn aufgrund des Iran-Kriegs bleiben viele Hilfstransporte aus und auch die steigenden Preise bei Düngemittel und Treibstoff verschärfen die Situation dramatisch. Denise Lekat berichtet.
3: Weltweit sind die Folgen des Iran-Kriegs spürbar, sagt Martin Frick vom Welternährungsprogramm der UNO.
4: Wir rechnen damit, dass dieser Krieg im Iran bis zu 45 Millionen Menschen weiter in den Hunger treiben wird.
3: Ostafrikanische Länder wie Somalia oder der Sudan sind besonders betroffen. Düngemittel hängen in der Straße von Hormus fest, Felder können nicht bestellt werden. Bald könnten in Somalia fast 2 Millionen Kinder akut unterernährt sein. Die Hilfslieferungen stocken nicht nur wegen blockierter Seewege. Wegen steigender Rüstungsausgaben gäbe es immer weniger Geld.
4: Zum Vergleich, ein Tag Krieg im Iran kostet 2 Milliarden Dollar. Eine Woche Krieg wäre im Prinzip das Geld, was wir bräuchten, um 110 Millionen Menschen ein Jahr zu ernähren.
3: Beim Iran-Krieg ist kein Ende in Sicht, mit massiven Folgen für die Menschen in Ostafrika.